0: Nehmen Sie doch mal eine Zeitung zur Hand und lesen Sie irgendeinen Bericht. Natürlich haben Sie ihn richtig verstanden, etwas anderes zählt für Sie nicht. Doch kurz darauf haben Sie Streit mit dem Nachbarn, der die Meldung ganz anders interpretiert. Wir wollen anhand eines einfachen Beispiels demonstrieren, wie das funktioniert. So sieht es der realistische Typ.
1: Am 8.11. gegen 19.05 Uhr wurde ein Polizist von einem streunenden Hund gebissen. Er wird seitdem vermisst.

Als Maike knapp ein Jahr alt war, da konnte sie längst stehen. Sie übte unermüdlich, an der Wand entlang zu gehen. 3 Schritte hat sie leicht geschafft,

0: Heikapelle in Bozen übertragen wir nun die Andacht.
1: Im Namen des Vaters und des Sohnes und des Heiligen Geistes.
2: Amen.
1: Liebe Schwestern und Brüder im Herrn, wir alle sind jetzt mit dem Kirchensender über das ganze Land als Gebetsgemeinschaft verbunden, mit unserem Herzen, mit unserer Seele und mit dem, was uns bewegt. Wobei der Rosenkranz in den Mittelpunkt gestellt wird. Auf die Fürsprache der Heiligen Maria wollen wir unsere Anliegen und Bitten vor den Herrn bringen und die schmerzhaften Geheimnisse des Rosenkranzes beten und betrachten. Das Licht Christi begleitet uns dabei. Gemeinsam bekennen wir unseren Glauben. Ich glaube an Gott,
2: den Vater, den Allmächtigen, den Schöpfer des Himmels und der Erde, und an Jesus Christus, seinen eingeborenen Sohn.

des Todes, am dritten Tage auferstanden von den Toten, aufgefahren in den Himmel. Er sitzt zur Rechten Gottes, des allmächtigen Vaters. Von dort wird er kommen, so richten die Lebenden und

0: unserem Himmel, geheiligt werde dein Name, dein Reich komme, dein Wille geschehe, wie im Himmel, so auf Erden.
1: Unser tägliches Brot gib uns heute und vergib uns unsere Schuld, wie auch wir vergeben unseren Schuldigern. Und führe uns nicht in Versuchung, sondern erlöse uns von den Bösen.
0: Gegrüßet seist du, Maria, voller Gnade, der Herr ist mit dir. Du bist gebenedeit unter den Frauen, und gebenedeit ist die Frucht deines Leibes, Jesus, der in uns den Glauben vermehre.
1: Heilige Maria, Mutter Gottes, bitte für uns Sünder, jetzt und in der Stunde unseres Todes. Amen.
0: Gegrüßet seist du, Maria, voller Gnade, der Herr ist mit dir. Du bist gebenedeit unter den Frauen, und gebenedeit ist die Frucht deines Leibes, Jesus, der in uns die Hoffnung stärke.
1: Heilige Maria, Mutter Gottes, bitte für uns Sünder, jetzt und in der Stunde unseres Todes. Amen.
0: Gegrüßet seist du, Maria, voller Gnade, der Herr ist mit dir. Du bist gebenedeit unter den Frauen, und gebenedeit ist die Frucht deines Leibes, Jesus, der in uns die Liebe entzündet.
1: Heilige Maria, Mutter Gottes, bitte für uns Sünder, jetzt und in der Stunde unseres Todes. Amen.
0: Ehre sei dem Vater und dem Sohn und dem Heiligen Geist.
1: Wie im Anfang war, jetzt und alle Zeit und in Ewigkeit. Amen.
0: Erstes Geheimnis: Jesus, der für uns Blut gespritzt hat. Jesus, hilf uns, so wie du zu beten. Vater, nicht mein Wille soll geschehen, sondern dein Wille. Danke, dass auch unser Leiden zum Segen wird, wenn wir es mit deinem Leiden vereinen, wenn wir aus Liebe leiden, so wie du. Vater unser im Himmel, geheiligt werde dein Name, dein Reich komme, dein Wille geschehe, wie im Himmel, so auf Erden.
1: Unser tägliches Brot gib uns heute und vergib uns unsere Schuld, wie auch wir vergeben unseren Schuldigern. Und führe uns nicht in Versuchung, sondern erlöse uns von den Bösen.
0: Gegrüßet seist du, Maria, voller Gnade, der Herr ist mit dir. Du bist gebenedeit unter den Frauen, und gebenedeit ist die Frucht deines Leibes, Jesus, der für uns Blut geschützt hat.
1: Heilige Maria, Mutter Gottes, bitte für uns Sünder, jetzt und in der Stunde unseres Todes. Amen.
0: Gegrüßet seist du, Maria, voller Gnade, der Herr ist mit dir. Du bist gebenedeit unter den Frauen, und gebenedeit ist die Frucht deines Leibes, Jesus, der für uns Blut geschwitzt hat.
1: Heilige Maria, Mutter Gottes, bitte für uns Sünder, jetzt und in der Stunde unseres Todes. Amen.
0: Gegrüßet seist du, Maria, voller Gnade, der Herr ist mit dir. Du bist gebenedeit unter den Frauen, und gebenedeit ist die Frucht deines Leibes, Jesus, der für uns Blut geschwitzt hat.
1: Heilige Maria, Mutter Gottes, bitte für uns Sünder, jetzt und in der Stunde unseres Todes. Amen.
0: Gegrüßet seist du, Maria, voller Gnade, der Herr ist mit dir. Du bist gebenedeit unter den Frauen, und gebenedeit ist die Frucht deines Leibes, Jesus, der für uns Blut gespritzt hat.
1: Heilige Maria, Mutter Gottes, bitte für uns Sünder, jetzt und in der Stunde unseres Todes. Amen.
0: Gegrüßet seist du, Maria, voller Gnade, der Herr ist mit dir. Du bist gebenedeit unter den Frauen, und gebenedeit ist die Frucht deines Leibes, Jesus, der für uns Blut gespritzt hat.
1: Heilige Maria, Mutter Gottes, bitte für uns Sünder, jetzt und in der Stunde unseres Todes. Amen.
0: Gegrüßet seist du, Maria, voller Gnade, der Herr ist mit dir. Du bist gebenedeit unter den Frauen, und gebenedeit ist die Frucht deines Leibes, Jesus, der für uns Blut gespritzt hat.
1: Heilige Maria, Mutter Gottes, bitte für uns Sünder, jetzt und in der Stunde unseres Todes. Amen.
0: Gegrüßet seist du, Maria, voller Gnade, der Herr ist mit dir. Du bist gebenedeit unter den Frauen, und gebenedeit ist die Frucht deines Leibes, Jesus, der für uns Blut gespritzt hat.
1: Heilige Maria, Mutter Gottes, bitte für uns Sünder,
0: Gegrüßet seist du, Maria, voll der Gnade, der Herr ist mit dir. Du bist gebenedeit unter den Frauen und gebenedeit ist die Frucht deines Leibes, Jesus, der für uns Blut geschwitzt hat.
1: Heilige Maria, Mutter Gottes, bitte für uns Sünder, jetzt und in der Stunde unseres Todes. Amen.
0: Gegrüßet seist du, Maria, voll der Gnade, der Herr ist mit dir. Du bist gebenedeit unter den Frauen und gebenedeit ist die Frucht deines Leibes, Jesus, der für uns Blut geschwitzt hat.
1: Heilige Maria, Mutter Gottes, bitte für uns Sünder, jetzt und in der Stunde unseres Todes. Amen.
0: Gegrüßet seist du, Maria, voll der Gnade, der Herr ist mit dir. Du bist gebenedeit unter den Frauen und gebenedeit ist die Frucht deines Leibes, Jesus, der für uns Blut geschwitzt hat.
1: Heilige Maria, Mutter Gottes, bitte für uns Sünder, jetzt und in der Stunde unseres Todes. Amen.
0: Ehre sei dem Vater und dem Sohn und dem Heiligen Geist.
1: Wie im Anfang, so auch jetzt und lange Zeit und in Ewigkeit.
0: Zweites Geheimnis: Jesus, der für uns gegeißelt worden ist. Jesus, durch deine Wunden sind wir geheilt. Jesus, wir bitten dich, schenke uns heute durch deine Wunden Gnaden der Heilung, Heilung von Wunden und Krankheiten der Seele und des Leibes.
1: Vater unser im Himmel, geheiligt werde dein Name, dein Reich komme, dein Wille geschehe, wie im Himmel so auf Erden.
0: Unser tägliches Brot gib uns heute und vergib uns unsere Schuld, wie auch wir vergeben unseren Schuldigern und führe uns nicht in Versuchung.

0: Heilige Maria, Mutter Gottes, bitte für uns Sünder, jetzt und in der Stunde unseres Todes. Amen. Heilige Maria, Mutter Gottes, bitte für uns Sünder, jetzt und in der Stunde unseres Todes. Amen.
1: Gegrüßet seist du, Maria, von der Gnade, der Maria. Du bist gebenedeit unter den Frauen, und gebenedeit ist die Frucht deines Leibes, Jesus, der für uns gegeißelt worden ist.
0: Heilige Maria, Mutter Gottes, bitte für uns Sünder, jetzt und in der Stunde unseres

Maria, Mutter Gottes, bitte für uns Sünder, jetzt und in der Stunde unseres

Heilige Maria, Mutter Gottes, bitte für uns Sünder, jetzt und in der Stunde unseres Todes. Amen.

Heilige Maria, Mutter Gottes, bitte für uns Sünder, jetzt und in der Stunde unseres Todes. Amen. Heilige Maria, Mutter Gottes, bitte für uns Sünder, jetzt und in der Stunde unseres Todes.

0: Heilige Maria, Mutter Gottes, bitte für uns Sünder, jetzt und in der Stunde unseres Todes. Amen. Ehre sei dem Vater und dem Sohn und dem Heiligen Geist.
1: Wie im Anfang, so auch jetzt und alle Zeit und in Ewigkeit. Amen.
0: Drittes Geheimnis, Jesus, der für uns mit Dornen gekrönt worden ist. Jesus, du hast für uns gelitten. Wir bitten dich, mache unsere Herzen deinem Herzen ähnlich. Schenke uns sanfte und demütige Herzen. Vater unser im Himmel, geheiligt werde dein Name, dein Reich komme, dein Wille geschehe, wie im Himmel, so auf Erden.
1: Unser tägliches Brot gib uns heute und vergib uns unsere Schuld, wie auch wir vergeben unseren Schuldigen. Und führe uns nicht in Versuchung, sondern erlöse uns von dem Bösen.
0: Gegrüßet seist du, Maria, voller Gnade, der Herr ist mit dir. Du bist gebenedeit unter den Frauen und gebenedeit ist die Frucht deines Leibes, Jesus, der für uns mit Dornen gekrönt worden ist.
1: Heilige Maria, Mutter Gottes, bitte für uns Sünder, jetzt und in der Stunde unseres Todes. Amen.
0: Gegrüßet seist du, Maria, voller Gnade, der Herr ist mit dir. Du bist gebenedeit unter den Frauen und gebenedeit ist die Frucht deines Leibes, Jesus, der für uns mit Dornen gekrönt worden ist.
1: Heilige Maria, Mutter Gottes, bitte für uns Sünder, jetzt und in der Stunde unseres Todes. Amen.
0: Gegrüßet seist du, Maria, voller Gnade, der Herr ist mit dir. Du bist gebenedeit unter den Frauen und gebenedeit ist die Frucht deines Leibes, Jesus, der für uns mit Dornen gekrönt worden ist.
1: Heilige Maria, Mutter Gottes, bitte für uns Sünder, jetzt in dieser Stunde unseres Todes. Amen.
0: Gegrüßet seist du, Maria, voller Gnade, der Herr ist mit dir. Du bist gebenedeit unter den Frauen und gebenedeit ist die Frucht deines Leibes, Jesus, der für uns mit Dornen gekrönt worden ist.
1: Heilige Maria, Mutter Gottes, bitte für uns Sünder, jetzt in dieser Stunde unseres Todes. Amen.
0: Gegrüßet seist du, Maria, voller Gnade, der Herr ist mit dir. Du bist gebenedeit unter den Frauen und gebenedeit ist die Frucht deines Leibes, Jesus, der für uns mit Dornen gekrönt worden ist.
1: Heilige Maria, Mutter Gottes, bitte für uns Sünder, jetzt und in der Stunde unseres Todes. Amen.
0: Gegrüßet seist du, Maria, voller Gnade, der Herr ist mit dir. Du bist gebenedeit unter den Frauen und gebenedeit ist die Frucht deines Leibes, Jesus, der für uns mit Dornen gekrönt worden ist.
1: Heilige Maria, Mutter Gottes, bitte für uns Sünder, jetzt und in der Stunde unseres Todes. Amen.
0: Gegrüßet seist du, Maria, voller Gnade, der Herr ist mit dir. Du bist gebenedeit unter den Frauen und gebenedeit ist die Frucht deines Leibes, Jesus, der für uns mit Dornen gekrönt worden ist.
1: Heilige Maria, Mutter Gottes, bitte für uns Sünder,
0: gegrüßet seist du, Maria, voller Gnade, der Herr ist mit dir. Du bist gebenedeit unter den Frauen und gebenedeit ist die Frucht deines Leibes, Jesus, der für uns mit Dornen gekrönt worden ist.
1: Heilige Maria, Mutter Gottes, bitte für uns Sünder, jetzt und in der Stunde unseres Todes. Amen.
0: Gegrüßet seist du, Maria, voller Gnade, der Herr ist mit dir. Du bist gebenedeit unter den Frauen und gebenedeit ist die Frucht deines Leibes, Jesus, der für uns mit Dornen gekrönt worden ist.
1: Heilige Maria, Mutter Gottes, bitte für uns Sünder, jetzt und in der Stunde unseres Todes. Amen.
0: Gegrüßet seist du, Maria, voller Gnade, der Herr ist mit dir. Du bist gebenedeit unter den Frauen und gebenedeit ist die Frucht deines Leibes, Jesus, der für uns mit Dornen gekrönt worden ist.
1: Heilige Maria, Mutter Gottes, bitte für uns Sünder, jetzt und in der Stunde unseres Todes. Amen.
0: Ehre sei dem Vater und dem Sohn und dem Heiligen Geist.
1: Wie im Anfang, so auch jetzt und alle Zeit und in Ewigkeit. Amen.
0: Wir das Geheimnis. Jesus, der für uns das schwere Kreuz getragen hat. Jesus, du hast aus Liebe zu uns das Kreuz auf dich genommen und getragen. Auf die Fürsprache der Mutter Gottes bitten wir um Kraft für uns alle, in kleinen und in großen Leiden unser Kreuz mit Liebe.

Jesus, vergib uns heute und vergib uns unsere Schuld, wie auch wir vergeben unseren Schuldigern. Und führe uns nicht in Versuchung, sondern erlöse uns von dem Bösen.

0: Geist Jesus, der für uns das schwere Kreuz getragen hat.
1: Heilige Maria, Mutter Gottes, bitte für uns Sünder, jetzt und in der Stunde unseres Todes. Amen.
0: Gegrüßet seist du, Maria, voll der Gnade, der Herr ist mit dir. Du bist gebenedeit unter den Frauen, und gebenedeit ist die Frucht deines Leibes, Jesus, der für uns das schwere Kreuz getragen hat.
1: Heilige Maria, Mutter Gottes, bitte für uns Sünder, jetzt und in der Stunde unseres Todes. Amen.

0: der für uns das schwere Kreuz getragen hat.
1: Heilige Maria, Mutter Gottes, bitte für uns Sünder, jetzt und in der Stunde unseres Todes.

Heilige Maria, Mutter Gottes, bitte für uns Sünder, jetzt und in der Stunde unseres Todes. Amen.

0: Wort deines Leibes, Jesus, der für uns das schwere Kreuz getragen hat.
1: Heilige Maria, Mutter Gottes, bitte für uns Sünder, jetzt und in der Stunde unseres Todes.

0: Jesus, der für uns das schwere Kreuz getragen hat.
1: Heilige Maria, Mutter Gottes, bitte für uns Sünder, jetzt und in der Stunde unseres Todes. Amen.
0: Gegrüßet seist du, Maria, voll der Gnade, der Herr ist mit dir. Du bist gebenedeit unter den Frauen, und gebenedeit ist die Frucht deines Leibes, Jesus, der für uns das schwere Kreuz getragen hat.
1: Heilige Maria, Mutter Gottes, bitte für uns Sünder, jetzt und in der Stunde unseres Todes.

0: Maria, Mutter Gottes, bitte für uns Sünder, jetzt und in der Stunde unseres Todes. Amen. Ehre sei dem Vater und dem Sohn und dem Heiligen Geist.
1: Liebe Anfangsfrau, jetzt und alle Zeit, in jedem Tag. Amen.
0: Fünftes Geheimnis. Jesus, der für uns gekreuzigt worden ist. Wir beten dich an, Herr Jesus Christus, und preisen dich. Denn durch deines heiliges Kreuz hast du die Welt erlöst. Vater unser im Himmel, geheiligt werde dein Name, dein Reich komme, dein Wille geschehe, wie im Himmel, so auf Erden.
1: Unser tägliches Brot gib uns heute und vergib uns unsere Schuld, wie auch wir vergeben unseren Schuldigen. Und führe uns nicht in Versuchung, sondern erlöse uns von dem Bösen.
0: Gegrüßet seist du, Maria, voller Gnade, der Herr ist mit dir. Du bist gebenedeit unter den Frauen und gebenedeit ist die Frucht deines Leibes, Jesus, der für uns gekreuzigt worden ist.
1: Heilige Maria, Mutter Gottes, bitte für uns Sünder, jetzt und in der Stunde unseres Todes. Amen.
0: Gegrüßet seist du, Maria, voller Gnade, der Herr ist mit dir. Du bist gebenedeit unter den Frauen und gebenedeit ist die Frucht deines Leibes, Jesus, der für uns gekreuzigt worden ist.
1: Heilige Maria, Mutter Gottes, bitte für uns Sünder, jetzt und in der Stunde unseres Todes. Amen.
0: Gegrüßet seist du, Maria, voller Gnade, der Herr ist mit dir. Du bist gebenedeit unter den Frauen und gebenedeit ist die Frucht deines Leibes, Jesus, der für uns gekreuzigt worden ist.
1: Heilige Maria, Mutter Gottes, bitte für uns Sünder, jetzt und in der Stunde unseres Todes. Amen.
0: Gegrüßet seist du, Maria, voller Gnade, der Herr ist mit dir. Du bist gebenedeit unter den Frauen und gebenedeit ist die Frucht deines Leibes, Jesus, der für uns gekreuzigt worden ist.
1: Heilige Maria, Mutter Gottes, bitte für uns Sünder, jetzt und in der Stunde unseres Todes. Amen.
0: Gegrüßet seist du, Maria, voller Gnade, der Herr ist mit dir. Du bist gebenedeit unter den Frauen und gebenedeit ist die Frucht deines Leibes, Jesus, der für uns gekreuzigt worden ist.
1: Heilige Maria, Mutter Gottes, bitte für uns Sünder, jetzt und in der Stunde unseres Todes. Amen.
0: Gegrüßet seist du, Maria, voller Gnade, der Herr ist mit dir. Du bist gebenedeit unter den Frauen und gebenedeit ist die Frucht deines Leibes, Jesus, der für uns gekreuzigt worden ist.
1: Heilige Maria, Mutter Gottes, bitte für uns Sünder, jetzt und in der Stunde unseres Todes. Amen.
0: Gegrüßet seist du, Maria, voller Gnade, der Herr ist mit dir. Du bist gebenedeit unter den Frauen und gebenedeit ist die Frucht deines Leibes, Jesus, der für uns gekreuzigt worden ist.
1: Heilige Maria, Mutter Gottes, bitte für uns Sünder, jetzt und in der Stunde unseres Todes. Amen.
0: Gegrüßet seist du, Maria, voller Gnade, der Herr ist mit dir. Du bist gebenedeit unter den Frauen und gebenedeit ist die Frucht deines Leibes, Jesus, der für uns gekreuzigt worden ist.
1: Heilige Maria, Mutter Gottes, bitte für uns Sünder, jetzt und in der Stunde unseres Todes. Amen.
0: Gegrüßet seist du, Maria, voller Gnade, der Herr ist mit dir. Du bist gebenedeit unter den Frauen und gebenedeit ist die Frucht deines Leibes, Jesus, der für uns gekreuzigt worden ist.
1: Heilige Maria, Mutter Gottes, bitte für uns Sünder, jetzt und in der Stunde unseres Todes. Amen.
0: Gegrüßet seist du, Maria, voller Gnade, der Herr ist mit dir. Du bist gebenedeit unter den Frauen und gebenedeit ist die Frucht deines Leibes, Jesus, der für uns gekreuzigt worden ist.
1: Heilige Maria, Mutter Gottes, bitte für uns Sünder, jetzt und in der Stunde unseres Todes. Amen.
0: Ehre sei dem Vater und dem Sohn und dem Heiligen Geist.
1: Wie im Anfang, so auch jetzt und alle Zeit und in
0: Fürbitten. Auf die Fürsprache der Heiligen Maria wollen wir unsere Anliegen und unsere Bitten vor den Herrn bringen. Jesus Christus kennt unsere Not und unsere guten Absichten. Zu ihm lasst uns beten. Lasst uns beten für alle, die Verantwortung tragen in Kirche und Gesellschaft. Christus, höre uns.
1: Christus, erhöre uns.
0: Für die Regierenden der Erde, lass sie mehr Gerechtigkeit unter den Menschen schaffen. Christus, höre uns.
1: Christus, erhöre uns.
0: Stärke die Bemühungen um den Schutz und die Erhaltung unserer natürlichen Umwelt. Christus, höre uns.
1: Christus, erhöre uns.
0: Für alle, die in den Kriegsgebieten der Erde leben, lass sie die Hoffnung auf Frieden nicht verlieren. Christus, höre uns.
1: Christus, erhöre uns.
0: Für alle, die vor schwierigen Entscheidungen stehen, lass sie erkennen, welcher Weg der richtige für sie ist und stärke sie mit der Kraft deines Geistes. Christus, höre uns.
1: Christus, erhöre uns.
0: Wir beten für alle, die um ihre Gesundheit und Zukunft große Sorgen haben. Christus, höre uns.
1: Christus, erhöre uns.
0: Für alle, die diesen Rosenkranz mitbeten, dass dieses Beten für viele Menschen zum Segen wird. Christus, höre uns.
1: Christus, erhöre uns.
0: Wir beten für die armen Seelen und für alle Menschen, derer wir in Liebe und Dankbarkeit gedenken. Heiliger Geist, du Quelle der Liebe und der Heiligkeit, tröste die armen Seelen und tilge ihre Schuld. Herr, gib den Verstorbenen die ewige Ruhe.
1: Und dass sie hier nicht reingehen.
0: Herr, lass sie ruhen in Frieden.
1: Amen.
0: Auf die Fürsprache der Heiligen Maria, segne und behüte uns der allmächtige und barmherzige Gott, der Vater, der Sohn und der Heilige Geist.
1: Amen.
0: Gelobt sei Jesus Christus. Ein Vergeltungsgut an alle, welche sich Zeit genommen haben, den Heiligen Rosenkranz mitzubeten.

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0: 10 vor 6.
1: Südtirol bereitet sich auf Online-Wahl vor. 3 Tage Waffenruhe im Ukraine-Krieg. Das Wetter wird heute vorwiegend sonnig. Ich bin Sabrina Fleischmann. Guten Morgen.
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1: Südtirol macht einen weiteren Schritt Richtung Digitalisierung, und zwar beim Wählen. Der Landtag hat die Einführung der Online-Wahl beschlossen. Wenn mit den Vorbereitungen alles klappt, sollen wir schon bei den nächsten Landtagswahlen in 2 Jahren auch per Smartphone oder Computer unsere Stimme abgeben können. Das bringt auch Vorteile für die Auslandssüdtiroler, die bisher per Briefwahl abgestimmt haben, und dabei hatte es immer wieder Probleme gegeben. In Italien ist Südtirol mit der Online-Wahl Vorreiter. Die Gletschermumie Ötzi soll in Zukunft noch besser konserviert und gesichert sein. Dazu wird die 25 Jahre alte Kühlanlage ausgetauscht und mit einer neuen ersetzt. Außerdem wird eine zweite Kältemaschine installiert, die im Notfall einspringen kann, wenn die erste ausfällt. Die Landesregierung hat dafür 1,7 Millionen Euro vorgesehen. Die Arbeiten sollen im Jänner beginnen und 5 Wochen dauern. Während dieser Zeit wird Ötzi im Archäologiemuseum in Bozen bleiben, aber in einen speziellen Gefrierschrank umziehen. Zwischen Russland und der Ukraine gilt ab heute eine 3-tägige Waffenruhe. Das hat US-Präsident Trump verkündet. Er schreibt, dass er beide Länder davon überzeugt habe. Der ukrainische Präsident Zelensky hat zugesichert, dass keine Angriffe auf die russische Militärparade durchgeführt werden, die heute zum Tag des Sieges über Nazi-Deutschland in Moskau abgehalten wird. Zur Vereinbarung gehört auch der Austausch von 1000 Gefangenen. Noch zum Fußball. Das Zittern für den FC Südtirol geht weiter. Der FCS hat am Abend gegen Juve Stabia im ausverkauften Druso-Stadion nur ein 1:1 Unentschieden geschafft. Das reichte nicht, um den Klassenerhalt in der Serie B zu sichern. Jetzt muss der FC Südtirol ins Playout gegen Bari, um einen Abstieg in die Serie C zu verhindern. Das Hinspiel findet am kommenden Freitag in Bari statt. Eine Woche später folgt dann das Heimspiel in Bozen.
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1: Jetzt in der Früh sind noch Wolken dabei, aber am Vormittag wird sich überall die Sonne durchsetzen. Am Nachmittag mischen dann wieder Quellwolken mit, es bleibt aber meistens trocken. Und die Temperaturen schaffen bis zu 26 Grad im Ettstall. Aktuell messen wir in Völs 8 Grad, in Welschnofen sind es 7, in Welsberg 5 und in Taufers im Münstertal 6 Grad. Zum Muttertag gibt es morgen viele Wolken, wenig Sonne und etwas Regen.
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1: Heute ist Samstag, der 9. Mai. Ich wünsche Ihnen einen wunderschönen guten Morgen. Herzlich willkommen hier bei Radio Grüne Welle. Ich darf Sie jetzt 3 Stunden lang bis kurz vor 9 durch das Programm begleiten mit viel Musik und natürlich auch vielen interessanten Themen. Ich wünsche Ihnen wie immer gute Unterhaltung und

0: Das war Yvonne Katterfeld. Sie hören Radio Grüne Welle und guten Morgen Südtirol. Es ist jetzt 6 Uhr und weiter geht es jetzt hier in unserem Programm, wie gewohnt um diese Zeit, mit dem Nachrichtenmagazin von Radio Vatikan. Wir hören uns dann wieder in 19 Minuten.
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2: Heute mit diesen Themen: Leo XIV. Predigt am ersten Jahrestag seiner Wahl gegen den Krieg. Der Papst vor der Mutter Gottes von Pompeji und morgen in Venedig die Eröffnung der Biennale mit dem Hildegard-Pavillon des Heiligen Stuhles. Herzlich willkommen zu unserem Nachrichtenmagazin an diesem Freitag, heißt sie Gudrun Seiler. Am 8. Mai 2025 wurde er auf den Stuhl Petri gewählt. Am 8. Mai 2026 ist er auf Wallfahrt bei der Mutter Gottes von Pompeji in Süditalien, deren Festtag heute begangen wird.
3: Buongiorno Pompeji!
2: Guten Morgen Pompeji, mit Elan trat Leo XIV. Auf und Freude stand ihm ins Gesicht geschrieben, als er auf der Piazza Bartolo Longo den Gläubigen die Nähe Gottes und Mariens versicherte.
4: Im Marienwallfahrtsort unserer lieben Frau vom Rosenkranz in Pompeji segnete der Papst an der Piazza Bartolo Longo ein Kruzifix und wandte sich mit einem spontanen Gruß an die Bevölkerung. Dabei zeigte er keine Berührungsängste, sondern nahm ein Bad in der Menge.
3: Grazie per la vostra presenza.
4: Vielen Dank, guten Morgen allerseits. Guten Morgen, Pompeji. Vielen Dank für Ihr Kommen. Gleich werden wir die heilige Messe feiern, diese wunderbare Begegnung mit Jesus Christus und der Eucharistie. Jesus ist immer bei uns, ganz nah bei uns. Und hier in diesem Heiligtum wissen wir, dass unsere Mutter immer bei uns ist. Unsere Mutter Maria begleitet uns mit ihrer Fürsprache. Ihre Liebe ist stets bei ihren Kindern. In diesem Vertrauen werden wir gemeinsam beten und die Freude feiern, getaufte Jünger Jesu Christi zu sein. Alle berufen, Christi Gegenwart in der Welt zu sein. Vielen Dank.
3: Grazie, grazie, ci vediamo fra poco.
4: Auf dem Sacrato der Marienbasilika traf der Papst am Morgen zudem 400 Menschen, die mit Krankheit und Behinderung leben. Er legte sein vorbereitetes Grußwort beiseite und wandte sich in freier Rede an die Gläubigen, denen er für ihre Anwesenheit dankte. Wir alle sind vereint in Jesus Christus, in unserer Mutter Maria, in diesem wunderbaren Segen, an diesem wunderschönen Tag, an dem Jesus uns auch heute nahe ist. Jesus, der immer bei uns ist, der uns begleitet. Gott segne sie alle. Der Papst wies die Gäste, von denen einige im Rollstuhl saßen oder mit anderen Einschränkungen zu tun haben, darauf hin, dass sie die anschließende Messe auf Bildschirmen mitverfolgen könnten.
2: Mit mehr als 20.000 Gläubigen hat Papst Leo auf dem Vorplatz des Marienheiligtums eine Messe gefeiert und dabei sehr eindringlich zum Frieden aufgerufen. Die heutigen Kriege erfordern ein neues Engagement, sagte Leo. Ein neues Engagement nicht nur wirtschaftlicher und politischer, sondern auch geistlicher Art.
5: Vor Papst Leo XIV. Besuchten bereits Papst Franziskus, Papst Benedikt XVI. Und auch der heilige Papst Johannes Paul II. Das Marienheiligtum von Pompeji. Papst Leo erinnerte in seiner Predigt daran, dass auch seine Vorgänger im Amt stets Frieden erwarten. Konkret nannte er das interreligiöse Friedenstreffen von 1986 in Assisi, das Papst Johannes Paul II. Einberufen hatte. Und er führte dann weiter zum Thema Frieden aus.
3: In diverse occasioni anche recenti.
5: Bei verschiedenen Gelegenheiten, auch in jüngster Zeit, haben sowohl Papst Franziskus als auch ich die Gläubigen auf der ganzen Welt gebeten, für dieses Anliegen zu beten. Wir dürfen uns nicht mit den Bildern des Todes abfinden, die uns die Nachrichten jeden Tag präsentieren. Von diesem Heiligtum aus, dessen Fassade der heilige Bartolo Longo als Denkwerk des Friedens konzipierte, erheben wir heute im Glauben unser Flehen.
3: Eleviamo con fede la nostra supplica.
5: Der Vorplatz des Marienheiligtums, die Piazza Bartolo Longo, ist nach dem Begründer dieses Wallfahrtsorts benannt und der Grundstein wurde vor genau 150 Jahren, am 8. Mai 1876, in Anwesenheit von Bartolo Longo gelegt. Die Fassade des Heiligtums in Pompeji, auf Wunsch Longos ein Denkmal für den Weltfrieden, gipfelt in der imponenten Marmorstatue der Jungfrau vom Rosenkranz, auf deren Sockel die Inschrift Pax, Friede, zu lesen ist. Papst Leo XIV. Persönlich hatte Longo im Herbst 2025 heilig gesprochen. In seiner Predigt bei der Messe diesen Freitag in Pompeji würdigte der Papst den Heiligen als Apostel des Rosenkranzes und zugleich als einen Apostel der Nächstenliebe. Papst Leo XIV. Erneuerte bei seiner Messe vor dem Marienheiligtum von Pompeji die Bitte um Fürsprache der Gottesmutter für Frieden.
3: Per sua intercessione. Venga dal Dio della pace.
5: Auf ihre Fürsprache hin möge vom Gott des Friedens eine überreiche Gnade der Barmherzigkeit kommen, die die Herzen berührt, Groll und brüderlichen Hass besänftigt und all jene erleuchtet, die besondere Regierungsverantwortung tragen. Brüder und Schwestern, keine irdische Macht wird die Welt retten, sondern nur die göttliche Kraft der Liebe. Diese göttliche Kraft der Liebe, die Jesus, der Herr, uns offenbart und geschenkt hat. Lasst uns an ihn glauben, lasst uns auf ihn hoffen, lasst uns ihm nachfolgen, so der Papst in seiner Predigt. Neben dem Thema Friede verwies Papst Leo XIV. Auch auf die Bedeutung der Familie. Der Rosenkranz lenkt den Blick auf die Nöte der Welt, wie das apostolische Schreiben Rosarium Virginis Maria betonte, und schlägt dabei insbesondere zwei Anliegen vor, die nach wie vor von dringender Aktualität sind. Die Familie, die unter der Schwächung der ehelichen Bindung leidet, und der Frieden, der durch internationale Spannungen und eine Wirtschaft gefährdet ist, die den Waffenhandel, dem Respekt vor dem menschlichen Leben vorzieht. Kurz vor dem Ende der Messe sprach der Papst noch mit allen das Bittgebet des heiligen Bartolo Longo an die Mutter Gottes von Pompeji. Für Radio Vatikan, Stefanie Stahlhofen.
2: Außerdem hat der Papst in Pompeji an die Kraft des Rosenkranzgebetes erinnert und zu Taten der Nächstenliebe aufgerufen. Er wandte sich an Sozialarbeiter, Bedürftige und Vertreter der lokalen katholischen Gemeinschaft und erinnerte daran, dass Glaube und Nächstenliebe zum Guten prägen.
3: Triunfo di fede e carità.
4: In seinem Grußwort hob der Papst die Kraft des Rosenkranzgebetes hervor und rief dazu auf, tätige Nächstenliebe zu pflegen. Die Gläubigen ermutigte er, Männer und Frauen des Gebetes zu sein und mit Taten und Worten die Flammen der Liebe zu nähren, die der heilige Bartolo entzündete. Den Begründer der Wallfahrtsstätte von Pompeji, in der die Madonna vom Rosenkranz verehrt wird, hatte der Papst selbst im Oktober heilig gesprochen. Der katholische Dominikaner Bartolo Longo hatte die dortige Kirche ab 1873 restaurieren lassen und ein Marienandachtsbild aus Neapel dorthin gebracht. Heute ist der Marienwallfahrtsort Magnet für Pilger nicht nur aus Italien, sondern aus der ganzen Welt.
3: Sulle orme di San Bartolo Longo.
4: Bartolo Longo habe das Tal von Pompeji als Ort der Liebe und Nächstenliebe beschrieben, so Papst Leo. Als er herkam, habe er zunächst große Armut unter den Bauern, die Malaria und Kriminalität vorgefunden. Der gläubige Ordensmann habe in jedem Menschen das Antlitz Christi gesehen, betonte der Papst, besonders in Waisen und in Häftlingskindern.
3: A chi poi gli diceva che i suoi giovani erano destinati alla stessa sorte dei loro genitori.
4: Denjenigen, die ihm prophezeiten, seine jungen Leute seien dem gleichen Schicksal wie ihre Eltern geweiht, entgegnete er, Liebe könne selbst die schwierigsten Kinder zum Guten bewegen und dass in jedem Lebensbereich nur die Nächstenliebe sichere, große und endgültige Siege garantiere. Er sollte Recht behalten und bewies es, indem er diesen Ort mit Glauben und Hingabe zu einem weltbekannten Zentrum christlichen Lebens und der Marienverehrung machte. Jungen Leuten empfahl der Papst, sich von Erziehern und Eltern liebevoll anleiten zu lassen und auf Jesus zu vertrauen.
3: Lasciatevi coinvolgere e spingere dalla gioia.
4: Lasst euch von der Freude, die von seinen Worten und seinem Beispiel ausgeht, berühren und bewegen und verkündet sie allen. Unsere Welt braucht sie so sehr. Und ihr, die ihr sie gut kennt, könnt mit eurer Frische die überzeugendsten Zeugen sein.
3: I testimoni più convincenti.
4: Der von Longo geförderte Geist christlicher Nächstenliebe sei in den Einrichtungen des Tempio della Carità bis heute spürbar. So Leo XIV. Glaube und Nächstenliebe gingen dabei eine fruchtbare Verbindung ein, würdigte er die aktive katholische Sozialarbeit.
3: La preghiera alimenta l'accoglienza.
4: Das Gebet nährt die Gastfreundschaft, die Zuneigung, den Dienst und das großzügige Engagement so vieler in den Bildungszentren, den Familienhäusern und der nach Papst Franziskus benannten Suppenküche. Und die Liebe wirkt Wunder, die alle Anstrengungen und Erwartungen übertreffen, in den Gliedern der Leidenden und noch viel mehr in ihren Seelen. Bei der Begegnung in Pompeji berichteten mehrere Personen dem Papst über persönliche Notlagen und die Unterstützung, die sie in der katholischen Gemeinde von Pompeji und den verbundenen Sozialeinrichtungen erfuhren. Eine junge Mutter, deren Tochter aufgrund persönlicher Probleme bei den Großeltern aufwächst, erzählte von ihrem Weg hin zu mehr Stabilität als Mutter. Ein Paar, das keine Kinder bekommen kann, berichtete über die Adoption zweier schwer behinderter Kinder und ihre Freude darüber. Eine polnische Einwanderin, die in Italien als Putzkraft arbeitete, wegen Krankheit ihre Arbeit verlor und als Obdachlose auf der Straße landete, erzählte von der Hilfe und Solidarität der katholischen Gemeinde in Pompeji, die ihr in ein neues Leben verhalf. Für Radio Vatikan, Anne Breckel.
2: Und am Nachmittag ging es dann weiter für Papst Leo nach Neapel. Es war eine Atmosphäre spürbarer Herzlichkeit, als er den Dom der süditalienischen Stadt betrat. Inmitten der geschichtsträchtigen Mauern traf das Oberhaupt der katholischen Kirche auf Bischöfe, Priester und Ordensleute einer Stadt, die als reich an Kunst und Kultur, gelegen im Herzen des Mittelmeers, beschrieb.
6: Ciao Napoli! Buongiorno!
7: Leo XIV. Ist an diesem Freitag nach seinem Besuch im Marienwallfahrtsort Pompeji nach Neapel weitergereist. Zugleich beging der Papst an diesem 8. Mai seinen ersten Jahrestag seiner Wahl. Der Gastgeber, Kardinal Domenico Battaglia, bedankte sich beim Papst, dass er die süditalienische Metropole Neapel am Jahrestag seiner Wahl zum Nachfolger Petri aufgesucht habe und fügte an,
8: Oggi non siamo qui per dire molto di noi.
7: Wir sind heute nicht hier, um viel über uns selbst zu erzählen, sondern um uns erkennen zu lassen als eine Kirche auf dem Weg, bestehend aus Gesichtern, Geschichten und täglicher Treue.
8: Die fedeltà quotidiane.
7: Mit Worten der Anerkennung würdigte Leo XIV. In seiner anschließenden Ansprache das neapolitanische Volk, das trotz schwerer Last seine unverwechselbare Freude bewährt habe. Eine Ressource, von der sich der Gast aus Rom, wie er selbst eingestand, am Tag seines Besuchs gerne anstecken lassen wollte.
3: È una grande gioia per me visitare questa città.
7: In seiner Ansprache schlug der Papst eine Brücke zwischen der biblischen Erzählung der Emmaus-Jünger und der harten Realität der Gegenwart. Das zentrale Motiv seiner Überlegungen,
3: la parola cura,
7: die Fürsorge. Leo XIV. Stellte fest, dass viele Gläubige und Seelsorger oft mutlos und enttäuscht ihren Weg gingen, unfähig, die Zeichen der Zeit zu deuten. Diesem Zustand der inneren Bitterkeit stellte er das Handeln Jesu gegenüber, der sich den Menschen an die Seite stellt und sie begleitet. Scharf kritisierte er das Gegenteil der Fürsorge, die Vernachlässigung.
3: Il contrario della cura è la trascuratezza.
7: Diese zeige sich nicht nur im vernachlässigten Zustand von Straßen, Plätzen und Randgebieten der Stadt, sondern vor allem dort, wo das Leben selbst in seiner Würde missachtet werde. Doch bevor der Blick auf die äußeren Missstände falle, forderte er eine innere Fürsorge ein. Besonders die Verantwortlichen in der Kirche, die Priester und Geweihten, müssen auf ihre eigene Menschlichkeit und ihre Beziehungen achten, da die Last des Dienstes in der heutigen Zeit schwerer wiege als früher.
3: Napoli è una città dai mille colori.
7: Neapel bezeichnete er als eine Stadt der 1000 Farben, in der Tradition auf Moderne treffe, aber auch die tiefe soziale Wunden und Gewalt das Bild prägten. In diesem Spannungsfeld sei das pastorale Handeln gefordert, das Evangelium so zu verkörpern, dass der Glaube nicht nur ein emotionales Ereignis bleibe, sondern das soziale Gefüge tief durchdringe. Abschließend vertraute der Papst die Anwesenden dem Schutz des heiligen Januarius, dem Stadtpatron und der Gottesmutter Maria an. Er erinnerte sie daran, dass sie Teil einer göttlichen Liebesgeschichte seien, die weit vor ihnen begann und nicht mit ihnen ende. Für Radio Vatikan, Mario Galgano.
2: Der Pavillon des Heiligen Stuhles bei der Kunstbiennale von Venedig öffnet morgen Samstag in einem Karmeliterkloster seine Tore. Im Mittelpunkt steht ein Garten aus Klängen, Stimmen und Musik. Der Vatikan hat den Pavillon der mittelalterlichen Mystikerin Hildegard von Bingen gewidmet. Besucher gehen durch einen echten Garten und hören dort Kompositionen, Texte und Stimmen verschiedener Kunstschaffender. Der Mitkurator des Heiligstuhl-Pavillons, Ben Vickers, betont die Rolle einer Reihe von Hildegard-Forscherinnen beim Entstehen des Klanggartens des Vatikanbeitrags zur Kunstbiennale. Die Musikwissenschaftlerin Hanni Mekoni bereitete die Materialien für Musiker und Künstler vor. Die ungarische Benediktinerin Maura Zatoni aus Aibingen, dem Kloster, in dem Hildegard im 12. Jahrhundert lebte, habe viel Grundlegendes beigetragen.
9: Ich würde Hildegard nicht nur als Thema sehen. Wir arbeiten wirklich in Verehrung für Hildegard von Bingen. Unter den vielen Menschen, die an dem Projekt beteiligt sind, gibt es mehrere zentrale Frauen, die das Projekt entscheidend geprägt haben, zusätzlich zu Hildegard selbst.
2: Der Pavillon konzentriert sich vor allem auf Hildegards Verständnis von Gebet und Musik. Vickers grenzt das Projekt von vielen früheren Ausstellungen und Büchern über die berühmte Benediktinerin ab.
9: Wir haben versucht, zum Kern von Hildegards Vision vorzudringen. Für sie sprach ihre Arbeit vom Gebet durch Gesang. Genau diesen Aspekt von Hildegard wollten wir so gut wie möglich sichtbar machen. Ich glaube, dieser Aspekt ist in vielen Filmen, Büchern und Ausstellungen der vergangenen 20 oder 30 Jahre kaum zu sehen gewesen.
2: Die Idee zu dem Projekt entstand laut Vickers schon vor Jahren gemeinsam mit dem Kurator Hans-Ulrich Obrist. Zunächst dachten beide an eine stärker visuell geprägte Ausstellung. Dann kam der heutige Präfekt des Vatikanischen Kulturdikasteriums, Kardinal José Tolentino de Mendonça, hinzu. Er hat Texte Hildegards ins Portugiesische übersetzt und über christliche Mystik nachgedacht.
9: Hans-Ulrich
7: und ich wollten seit langer Zeit ein Projekt über Hildegard von Bingen machen, weil sie so viele Musiker, Komponisten und Dichter beeinflusst hat. Ursprünglich stellten wir uns das Projekt viel visueller vor. Dann verstand Kardinal Tolentino de Mendonça sofort, welche Form dieses Projekt haben sollte. Er schlug diesen Garten vor.
2: Der Kardinal beschreibt seinerseits den venezianischen Klanggarten als Ort der geistlichen Erfahrung. Hildegard von Bingen habe mit ihrer Spiritualität und ihren Werken bis heute Bedeutung.
7: Der Glaube ist nicht nur Rationalität und Vernunft. Der Glaube ist auch Gefühl, ein inneres Empfinden. Der Pavillon des Heiligen Stuhls ruft mit der Figur Hildegards von Bingen alle Dimensionen der Mystik auf. Vernunft und Sinne verbinden sich in einer Erfahrung, die sehr menschlich und zugleich sehr spirituell ist.
2: Der Vatikan-Pavillon bei der Kunstbiennale in Venedig. Herzliche Einladung, für die nächsten paar Monate vorbeizuschauen. Soweit unser Nachrichtenmagazin für heute. 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Auch Videos und den Papst im Wortlaut können Sie dort finden. 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Durch die Sendung führte Sie Gudrun Seiler. Danke fürs Zuhören. 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
0: Soweit das Nachrichtenmagazin von Radio Vatikan. 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Heute ist Samstag, der 9. Mai. Für Sie im Studio ist Florian Mayer.

0: 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Heute ist der 9. Mai. Wir kommen nun zu den Heiligen des Tages. Der Name Beat ist auch heute noch ein häufiger Name in der Schweiz. Das verwundert nicht, denn Beat ist der Patron der Schweiz. Die Höhlen von Beatenberg, wo der Heilige einst als Einsiedler gelebt haben soll, waren früher nach Einsiedeln die berühmteste Wallfahrtsstätte der Schweiz und sind heute ein beliebtes Ausflugsziel. Dort ist auch eine Nachbildung seiner Zelle zu sehen. Weitere Heilige und Selige des Tages sind Caroline Gerhardinger und Giovanni Benincasa. Mehr über das Leben und Wirken all dieser Persönlichkeiten erfahren Sie nun von Elisabeth Kiem.
1: Beat vom Thurnersee soll der erste Glaubensbote in der Schweiz gewesen sein. Angeblich wurde er vom Apostel Petrus geweiht und ausgesandt, um die heidnischen Helveter zu bekehren. Eine Legende erzählt, in der Beathöhle oberhalb des heutigen Ortes Beatenberg habe Beatus einen gefährlichen Drachen besiegt und nachher in der Höhle des Drachen gehaust. Den historischen Hintergrund der Legende bildet wohl der iroschottische Abt Beatus. Er soll ausgehend vom Kloster auf einer Rheininsel im Elsass aus die Innerschweiz missioniert haben. Caroline Gerhardinger wurde 1797 nahe Regensburg geboren. Sie wurde Lehrerin und war in ihrem Beruf glücklich. Der Regensburger Bischof Michael Wittmann ermunterte sie, eine zeitgemäße Kongregation für Mädchenerziehung zu schaffen, die ihre Absolventinnen vor allem auf das Leben vorbereiten sollte. So wurde die Kongregation der armen Schulschwestern unserer lieben Frau aus der Taufe gehoben, die sich bis nach Nordamerika ausbreitete. Caroline Gerhardinger starb am 9. Mai 1879 in München und wurde 1985 seliggesprochen. Eine Büste von ihr befindet sich in der Walhalla, der Ruhmeshalle für herausragende Persönlichkeiten in Donaustauf bei Regensburg. Dort wird Caroline Gerhardinger für ihr bahnbrechendes Wirken im Erziehungs- und Bildungswesen gewürdigt. Giovanni Benincasa stammte aus Montepulciano. Schon in jungen Jahren trat er dem Servitenorden bei und lebte als Einsiedler zunächst in einer Höhle. Später zog er in die Einsiedelei der Serviten bei Montichiello. Seinen Lebensunterhalt bestritt Giovanni Benincasa durch Arbeit. Er wollte keine Almosen annehmen. Durch sein einfaches Leben, aber auch durch Wundertaten, gelangte er zu großer Anerkennung. Giovanni Benincasa starb im Jahre 1426. 1828 wurde er seliggesprochen. Die Kirche verehrt heute auch Volkmar. Er war ab 1280 Abt im Benediktinerkloster Niederalteich. Volkmar wollte die Mönche zwingen, die Ordensregeln strikt einzuhalten. Doch einige waren dazu nicht bereit und leisteten Widerstand. Als Volkmar in einem Boot die Donau überqueren wollte, wurde er am 9. Mai 1282 von einem Pfeil in den Rücken getroffen und tödlich verwundet.

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1: Guten Morgen, ich bin Sabrina Fleischmann. In Südtirol wird die Online-Wahl eingeführt. Das hat der Landtag einstimmig beschlossen. Schon bei den Landtagswahlen in 2 Jahren sollen wir zum ersten Mal auch über Smartphone oder Computer unsere Stimme abgeben können. Das Land investiert 1,7 Millionen Euro in die Sicherung der Gletschermumie Ötzi. Die Kühlanlage im Archäologiemuseum in Bozen wird erneuert. Und ein Notfallsystem soll sicherstellen, dass die Kühlung immer garantiert ist. In Gardatal werden an diesem Wochenende wieder Borkenkäferbäume gefällt und abtransportiert. Die Straße ist deshalb von heute früh 8 Uhr bis morgen Abend gesperrt. Betroffen ist der Abschnitt von Zwischenwasser bis Montal. Russland und die Ukraine haben sich auf eine 3-tägige Waffenruhe geeinigt. US-Präsident Trump hatte beide Länder dazu aufgerufen. In Moskau wird heute mit einer Militärparade der Sieg über Deutschland im Zweiten Weltkrieg gefeiert. Zum Fußball: große Enttäuschung beim FC Südtirol. Das 1:1 Unentschieden gegen Juve Stabia hat nicht ausgereicht, um den Klassenerhalt in der Serie B zu sichern. Der FCS muss jetzt ins Playout gegen Bari und hat noch die Chance, den Abstieg zu verhindern.
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0: Das waren Cock Robin, The Promise You Made. Sie hören Radio Grüne Welle und guten Morgen Südtirol, heute ist Samstag. Um Spilgon geht es in dieser Woche hier bei Radio Grüne Welle in den Gedanken zum Tag und die kommen nun von Daniel Schulte.
1: Liebe Hörerinnen und Hörer, zum Abschluss meiner Pilgernotizen in dieser Woche soll heute noch einmal einer der biblischen Pilgerpsalmen Gehör finden. Zu Beginn der Woche haben wir schon Psalm 121 gelesen, der so beginnt: Ich hebe meine Augen auf zu den Bergen. Heute will ich uns Psalm 127 ans Herz legen, ebenfalls ein relativ bekanntes biblisches Wallfahrtslied. Wenn der Herr nicht das Haus baut, so arbeiten umsonst die daran bauen. Wenn der Herr nicht die Stadt behütet, so wacht der Wächter umsonst. Dann ist es umsonst, dass ihr früh aufsteht und hernach lange sitzet und esset euer Brot mit Sorgen, denn seinen Freunden gibt der Herr es im Schlaf. Ein starkes Wort. Es geht ums Bauen und Bewahren, zwei wesentliche Elemente des Lebens und des Glaubens, Neues gestalten und Bewährtes erhalten. Es geht um die offensiven Tätigkeiten und die defensiven Aufgaben, Bauen und Bewahren. So schnell kann die Bibel die Grundbewegungen des Lebens auf den Punkt bringen. Unser Lebenshaus gestaltet sich aus dem Bauen und dem Bewahren und dann kommen zwei weitere wichtige Elemente hinzu, Ora et Labora. Eine alte Klosterregel, in der sich ebenfalls unser Leben und der Glaube zusammenfasst. Ora et labora, bete und arbeite. Beten steht dafür, Gott nicht ersetzen zu wollen und ihm zu vertrauen. Arbeiten steht für meinen eigenen Anteil und für das, was Gott mir anvertraut. Bete und arbeite. Mache dich von Gott abhängig, versuche ihn nicht zu ersetzen, versuche nicht zu tun, was nur Gott tun kann. Gleichzeitig aber erwarte nicht von ihm, deinen Teil zu übernehmen. Ora et labora, wir Menschen sind zur Kooperation mit Gott berufen. Es gilt, Hand in Hand mit ihm zusammen zu arbeiten. Ora et labora, in welchem Verhältnis steht denn Gebet und Arbeit, mein eigenes Tun und Gottes Wirken? Martin Luther hat gesagt, bete, als ob alles Arbeiten nicht hilft und arbeite, als würde alles Beten nicht helfen. Ein weises Motto, wie ich finde. Zurück zu Psalm 127, einem der biblischen Wallfahrtslieder. Wenn der Herr nicht baut, wenn der Herr nicht behütet, so bauen und wachen wir umsonst. Der Psalmist kennt sich aus, denn wir Menschen tendieren dazu, Gott nicht zum Zuge kommen zu lassen, ihm seinen Teil nicht zu überlassen. Wir spielen so gerne Gott und überfordern uns damit regelmäßig. Davor will die Bibel uns bewahren. Bei allem eigenen Gestalten und bei allen Sicherheitsvorkehrungen deines Lebens, lerne dich von Gott abhängig zu machen. Lass dich von ihm inspirieren, orientiere dich an seinen Plänen und Ordnungen, vertraue dich seinem Schutz an, seiner Fürsorge. Das gilt nicht zuletzt auch für unser Heil. Wir werden nicht gerettet aufgrund eigener Taten. Wenn Gott nicht aktiv geworden wäre zu unserem Wohl, dann wären wir verloren. Unsere Aufgabe ist es, auf Gottes Wirken zu antworten mit unserem aktiven Glauben. Weil uns das nicht leicht fällt, ist es ein Lernprozess. Als Pilger lernen wir unterwegs und wachsen wir unterwegs. Immer neu und immer mehr dürfen wir lernen, Gott Gott sein zu lassen, ihm die Gestaltung und die Sicherheit unseres Lebenshauses anzuvertrauen und wir werden erleben, dass wir uns viele Sorgen sparen können, weil er uns gerne versorgt. Mit dieser Botschaft aus dem biblischen Psalm 127 schließe ich diese Pilgernotizen dieser Woche ab und ich hoffe, dass sie noch länger nachklingen. Bleiben Sie fröhlich unterwegs und bei Gott zu Hause. Ihr Daniel Schulte.
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1: Guten Morgen, Südtirol. Jetzt gibt's dann in wenigen Minuten um 10 vor 7 die Nachrichten aus der Redaktion des Südtirol-Journals und Informationen zu Wetter und Verkehr. In der zweiten Stunde Guten Morgen, Südtirol sprechen wir dann unter anderem gleich mal über die traditionelle Männerwallfahrt der katholischen Männerbewegung. Wir haben Veranstaltungstipps und das Kalenderblatt vorbereitet und noch so einiges mehr. Und natürlich auch jede Menge Musik. Bleiben Sie also drauf. Wir hören uns wieder nach den Nachrichten. Was

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1: Südtirol führt Online-Ball ein, Premiere für Italien. Dem FC Südtirol droht der Abstieg, letzte Chance im Playout gegen Bari. Das Wetter, die Sonne steht in den Startlöchern. Ich bin Sabrina Fleischmann, guten Morgen.
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1: Südtirol setzt auf Digitalisierung auch beim Wählen. In Zukunft sollen wir unsere Stimme nicht nur im Wahllokal abgeben können, sondern auch online über Smartphone, Computer oder Laptop. Der Beschluss des Landtages für die Online-Wahl ist nur der erste Schritt. Es gibt noch viel zu tun, vor allem bei technischen Fragen, sagt Landeshauptmann Arno Kompatscher.
2: Dafür müssen die Wählerverzeichnisse digitalisiert werden, dafür müssen entsprechende Softwaresysteme etabliert werden und eben eingeführt werden, die dann die Erkennung der digitalen Identität der Wählerinnen und Wähler ermöglichen, die Verknüpfung mit der Kartei der Wählerinnen zur Feststellung der Wahlberechtigung. Und das Ganze muss sicher in mehreren auch Versuchsläufen und Simulationen auch als stabil und sicher erkannt werden.
1: Wenn alles klappt, gibt es die Premiere für die Online-Wahl schon bei den nächsten Landtagswahlen in 2 Jahren. In Italien ist Südtirol mit der Online-Wahl Vorreiter. In anderen Ländern wie in Estland gibt es sie schon seit vielen Jahren. Die Gletschermumie Ötzi soll in Zukunft noch besser konserviert und gesichert sein. Dazu wird die 25 Jahre alte Kühlanlage ausgetauscht und mit einer neuen ersetzt. Außerdem wird eine zweite Kältemaschine installiert, die im Notfall einspringen kann, wenn die erste ausfällt. Die Landesregierung hat dafür 1,7 Millionen Euro vorgesehen. Die Arbeiten sollen im Jänner beginnen und 5 Wochen dauern. Während dieser Zeit wird Ötzi im Archäologiemuseum in Bozen bleiben, aber in einen speziellen Gefrierschrank umziehen. Im Gardatal werden an diesem Wochenende wieder Borkenkäferbäume gefällt und abtransportiert. Die Straße ist deshalb von heute 8 Uhr früh bis morgen Abend gesperrt, im Abschnitt von Zwischenwasser bis Montal. Es gibt eine Umleitung. Eine weitere Sperre folgt am nächsten Wochenende. Zwischen Russland und der Ukraine gilt ab heute eine 3-tägige Waffenruhe. Das hat US-Präsident Trump verkündet. Er schreibt, dass er beide Länder davon überzeugt habe. Der ukrainische Präsident Zelensky hat auch zugesichert, dass keine Angriffe auf die russische Militärparade durchgeführt werden, die heute zum Tag des Sieges über Nazi-Deutschland in Moskau abgehalten wird. Zur Vereinbarung gehört auch der Austausch von 1000 Gefangenen. Noch zum Fußball. Das Zittern für den FC Südtirol geht weiter. Der FCS hat am Abend gegen Juve Stabia nur ein 1:1 Unentschieden geschafft. Das reicht nicht, um den Klassenerhalt in der Serie B zu sichern. Jetzt muss der FC Südtirol ins Playout gegen Bari, um einen Abstieg in die Serie C zu verhindern. Das Hinspiel findet am kommenden Freitag in Bari statt. Eine Woche später folgt dann das Heimspiel in Bozen. Ein sonniger Samstag erwartet uns heute. Mehr zum Wochenendwetter gleich.
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2: Stellenweise kämpft die Sonne noch gegen Wolken und Nebelfelder, aber sie wird es schaffen. Und sie wird auch weiter aufwärmen. Die Höchstwerte erreichen heute bis zu 26 Grad im Etschtal. Jetzt in der Früh hat es in Bozen 13 Grad, in Brixen sind es 9, in Bruneck 6 Grad. Meran meldet 12, Schlanders 11, Sterzing 5 und Wolkenstein 4 Grad. Morgen am Muttertag wird es trüb mit vielen Wolken. Die Sonne zeigt sich nur sehr zeitweise und vor allem am Nachmittag kann es auch etwas regnen.
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4: Guten Morgen, wünscht Daniel Hofer aus der Landesverkehrsmeldezentrale. Auf der Brenner Autobahn in Richtung Norden zwischen Sterzing und dem Brenner LKW-Stau wegen Überlastung. Die Gardertaler Staatsstraße wird heute ab 8 Uhr zwischen Montal und Zwischenwasser bis morgen Sonntag 18 Uhr wegen Holzschlägerungsarbeiten gesperrt. Umleitung für Fahrzeuge bis zu 12 Meter Länge über die Landesstraße Vogelpass. Die Gampenpassstraße ist zwischen Lana und dem Gampenpass heute von 13 bis 16 Uhr wegen einer Veranstaltung gesperrt. Wegen des internationalen Kalterer Seetriathlons kommt es auf folgenden Straßenabschnitten von 10 bis ca. 13 Uhr zu zeitweiligen Sperren. Auf der Straße zwischen dem Kalterer See, Restaurant Gretel am See und der Weinstraße, auf der Weinstraße bis zur Kreuzung Weinstadel, auf der Landesstraße Kaltern-Leimburg zwischen der Kreuzung Weinstadel und Klughammer und wieder auf der Weinstraße zwischen dem Kreisverkehr im Kalterer Moos bei Tramin bis zur Kirche St. Josef. Die Landesstraße Brixen-Würzjoch ist zwischen Milland und St. André von 9.30 Uhr bis 11.30 Uhr wegen einer Veranstaltung gesperrt. Der Verkehr wird umgeleitet. Gute und sichere Fahrt!

Russ Anthony, willkommen im Club. Ich heiße Sie willkommen in der zweiten Stunde. Guten Morgen Südtirol hier auf Radio Grüner Welle. Heute haben wir Samstag und zwar den 9. Mai. Mein Name ist Florian Mayer und in Kürze geht es hier bei uns um die traditionelle Männerwallfahrt der katholischen Männerbewegung, denn die findet nächste Woche statt. Mehr zu dem Thema.

0: 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Heute ist der 9. Mai und in wenigen Tagen ist es wieder soweit. Am 13. Mai lädt die katholische Männerbewegung zur großen Nachtwallfahrt der Männer ein. Hören Sie mehr dazu von Edel Huber, dem Diözesanvorsitzenden der katholischen Männerbewegung.
1: Die heurige Ausgabe ist eigentlich fast identisch wie mit der vorherigen. Also wir machen wieder den Weg von Neustift zum Brixner Dom. Wir gehen hier dann wieder über diese üblichen Wege, von wo wir uns dann bewegen. Wir starten bei der Engelsburg, Hartmannweg, Weinbergstraße und dann bei der Adlerbrücke über den Domplatz zum Brixner Dom. Dabei ist der festliche Gottesdienst mit dem Vorsitz von Paolo Renner, der sicherlich auch mit seiner Spiritualität, mit seiner Fähigkeit uns zu begeistern vermag.
2: Was ist denn das besondere Anliegen bei dieser Männernachtwallfahrt?
1: Einmal auf jeden Fall das Zusammengehörigkeit, also das Miteinander machen, dass man sich auch austauschen kann. Austauschen auch im Gebet, austauschen in der Spiritualität, sich gemeinsam auf den Weg begeben. Also immer das Gemeinsame ist hier wirklich, was hier auch bei jedem Einzelnen in seinen Gefühlen mitspielt. Also man geht nicht allein, aber man ist auf den Wegen des Schweigens, ist man bei sich, beim Beten ist man in der Gemeinschaft und bei der Messe ist man auch in Gemeinschaft. Aber man hat dieses Gefühl der Stille, dieses Gefühl, wo man sich auf dem Weg auch mit sich selbst beschäftigen kann. Also das ist sicherlich was, wieso die Männer immer wieder kommen.
2: Also man sollte das auf alle Fälle mal probieren, oder? Würde ich sagen.
1: Ja, also wie gesagt, wenn das jemand noch nicht gemacht hat, ich kann mit ruhigem Gewissen sagen, wenn jemand zurückblickt nach der Wallfahrt, dann muss er sicher sagen, mein Leben oder beziehungsweise meine Gefühle sind eines Erlebnisses, einer Erfahrung reicher.
2: Also alle KMB-Männer sind natürlich eingeladen, aber unabhängig davon eigentlich alle Männer, oder?
1: Alle Männer sind eingeladen, also froh wären wir auch, wenn wir ein bisschen die jüngeren Generationen ansprechen könnten, dass die auch einmal dabei sind. Aber ansonsten, jeder Mann ist gern gesehen. Also vom Jugendlichen bis zum Vater, bis zum Großvater sind alle willkommen. Und ja, jeder kann mit seiner Teilnahme am spirituellen Leben beiwohnen.
2: Stichwort Teilnahme, wo ist der Treffpunkt, wo ist der Startpunkt und wann?
1: Also wir treffen uns um 21 Uhr auf dem Stiftsplatz beim Kloster Neustift. Dort sind auch genügend Parkplätze vorhanden und dann pilgern wir gemeinsam zum Dom in Brixen.
2: Und dort wird dann die Heilige Messe gefeiert?
1: Gegen 21 Uhr, wo wir circa ankommen werden, wird dann die Heilige Messe gefeiert. Und
2: mit Don Paolo Renner,
1: Don Paolo Renner und auch wieder die Kommunion in beiden Gestalten, mit einer Dialogpredigt, mit einer Gestaltung auch des Gottesdienstes, mit Sängern, musikalischer Umrahmung, also wirklich eine schöne, besinnliche Feier zum Abschluss.
2: Also ein schöner Festgottesdienst, würde ich sagen, oder? Als Abschluss dieser großen Männernachtwallfahrt.
1: Ja. Ein Festgottesdienst, wie auch in den letzten Jahren, der wirklich den ganzen Weg nochmal zusammenfasst. Auch dort wieder die Gemeinschaft im Mittelpunkt ist, mit Liedern, die was wir dann gemeinsam singen, mit der Dialogpredigt. Also wir freuen uns sehr darauf, dass wir wieder viele Männer vereinen können.
2: Was wünschst du dir oder was wünscht ihr euch im Vorstand für die heurige Ausgabe der großen Männernachtwallfahrt?
1: Natürlich wünschen wir uns eine zahlreiche Beteiligung, gutes Wetter und den Segen auf dem Weg, den wir brauchen. Wir sind alle Pilger der Hoffnung und wir wollen alle irgendwo im Glauben vereint sein und wieder gemeinsam nach vorne schauen.
0: Sagt Edel Huber über seine Wünsche für die große Nachtwallfahrt der Männer am 13. Mai. Alle Männer sind also herzlich eingeladen und das gesamte Gespräch mit dem Diözesanvorsitzenden der KMB finden Sie zum Nachhören auch auf unserer Facebook-Seite.

0: schönen Tag.
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Das war Kylie Minogue und wir schauen jetzt hier bei Guten Morgen Südtirol auf unser historisches Kalenderblatt. Am 9. Mai 1978 wurde Aldo Moro, der ehemalige italienische Ministerpräsident, der am 16. März von Mitgliedern der Roten Brigaden entführt worden war, in Rom ermordet aufgefunden. Am 9. Mai 1949 übernahm Rainier III. Die Regentschaft über das Fürstentum Monaco von seinem Großvater Louis II., der aufgrund von Gesundheitsproblemen die Macht an seinen Neffen übergab. 1993 wurde das Fürstentum Monaco unter der Herrschaft Rainiers als kleinster Staat in die Vereinten Nationen aufgenommen. Der italienische König Viktor Emanuel III. Dankte am 9. Mai 1946 zugunsten seines Sohnes Umberto ab und ging ins Exil nach Ägypten. Dort starb er am 28. Dezember 1947 im Alter von 78 Jahren. Das faschistische Italien unter Benito Mussolini annektierte am 9. Mai 1936 Abessinien. Dem Kölner Maschinenfabrikanten Nikolaus Otto gelang es am 9. Mai 1876 zum ersten Mal, seine neue Erfindung erfolgreich zu testen, einen Viertaktmotor. Der Viertaktmotor löste schon bald danach Dampf- und Gasturbinen ab und wurde zum weitest verbreiteten Antriebsaggregat der Welt. Der Zusammenbruch der überhöhten Kurse an der Wiener Börse des für den europäischen Aktienhandel zum damaligen Zeitpunkt wichtigsten Handelsplatzes Europas signalisierte am 9. Mai 1873 das Ende der sogenannten Gründerzeit. Auch die übrigen europäischen Börsen mussten in den folgenden Wochen Kursstürze hinnehmen. Es begann eine fast 20 Jahre dauernde Weltwirtschaftskrise. In Brixen wurde am 9. Mai 1525 der zum Tode verurteilte Bauernführer Peter Bassler gewaltsam befreit. Das war ein Schlüsselmoment im Tiroler Bauernaufstand und die Unruhen eskalierten weiter. Drei Tage später plünderten die Aufständischen Kloster Neustift. In der Folge wurde Michael Geismayer zum obersten Anführer der aufständischen Bauern gewählt. Und am 9. Mai 1502 trat Christoph Kolumbus von Cadiz aus die vierte und letzte Reise in die neue Welt an. Soweit unser Blick auf das heutige historische Kalenderblatt. 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
1: Guten Morgen, ich bin Sabrina Fleischmann. In Südtirol wird die Online-Wahl eingeführt. Das hat der Landtag einstimmig beschlossen. Schon bei den Landtagswahlen in 2 Jahren sollen wir zum ersten Mal auch über Smartphone oder Computer unsere Stimme abgeben können. Das Land investiert 1,7 Millionen Euro in die Sicherung der Gletschermumie Ötzi. Die Kühlanlage im Archäologiemuseum in Bozen wird erneuert und ein Notfallsystem soll sicherstellen, dass die Kühlung immer garantiert ist. In Gardatal werden an diesem Wochenende wieder Borkenkäferbäume gefällt und abtransportiert. Die Straße ist deshalb von heute früh 8 Uhr bis morgen Abend gesperrt. Betroffen ist der Abschnitt von Zwischenwasser bis Montal. Russland und die Ukraine haben sich auf eine 3-tägige Waffenruhe geeinigt. US-Präsident Trump hatte beide Länder dazu aufgerufen. In Moskau wird heute mit einer Militärparade der Sieg über Deutschland im Zweiten Weltkrieg gefeiert. Zum Fußball: große Enttäuschung beim FC Südtirol. Das 1:1 Unentschieden gegen Juve Stabia hat nicht ausgereicht, um den Klassenerhalt in der Serie B zu sichern. Der FCS muss jetzt ins Playout gegen Bari und hat noch die Chance, den Abstieg zu verhindern.
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Heute ist Samstag, der 9. Mai. Wir schauen jetzt auf die Veranstaltungstipps für den Nachmittag und Abend. Im Dom von Brixen gelangt heute Abend um 19 Uhr die Sinfonie Nummer 2, Lobgesang von Felix Mendelssohn Bartholdy zur Aufführung. Dieses Werk überbrückt die Grenze zwischen Sinfonie und Oratorium und thematisiert den Übergang von der Finsternis zum Licht. Ausführende sind der MGV Bozen, der Chor Vokalart Brixen und das Amarida Ensemble unter der Leitung von Marian Polin. Im Stadttheater in Bruneck hat heute Abend die Eigenproduktion Zwei Herren von Real Madrid Premiere, eine Koproduktion mit dem Schauspielhaus Salzburg. Beginn der Aufführung ist um 20 Uhr. Das Bozener Kleinkunsttheater Carambolage feiert heuer sein 30-Jahr-Jubiläum. Zu diesem Anlass beschenkt sich das Ensemble mit der Kabarett-Eigenproduktion Auwatzen von Peter Schorn, ein kabarettistischer Höllentrip durch das hiesige System. Es spielen Eva Kuhn, Laura Masten, Peter Schorn, Frederik Redawitt und Daniel Bub. Die Aufführung beginnt um 20 Uhr. Im Theater im Hof in Bozen bringt das Figurentheater Tröbinger und Tröbinger heute ab 17 Uhr das Stück Kasperl rettet das Schlossgespenst zur Aufführung, ein Stück für Kinder ab 4. Das Schauspiel Der Fall Rautermann von Jürgen Baumgartner wird heute ab 20 Uhr in der Bibliothek in Auer aufgeführt, es spielt die Heimatbühne Auer. Die Volksbühne Naturns spielt ab 20 Uhr im Theatersaal in Naturns die Komödie Hier sind sie richtig von Marc Camoletti. Das spannungsgeladene Theaterstück Das Experivamp wird heute im Keller des Lanzerhauses in Eppan aufgeführt. In dem Stück geht es um eine Forscherin, die 14 Jugendliche für ein Experiment auf eine einsame Burg schickt, wo sie unwissentlich auf eine Gruppe hungriger Vampire treffen. Es spielt das Kinder- und Jugendtheater Eppan, Beginn ist um 19 Uhr. Der Film Treff Carlton zeigt um 17.30 Uhr im Bahnhofskino von Carlton den französischen Film La Mattina Scrivo in italienischer Sprache. Ab 20 Uhr läuft die US-amerikanische Filmbiografie Michael über den Popstar Michael Jackson. Der Film Club Bozen zeigt um 15 Uhr und um 17.30 Uhr die französisch-belgische Filmsatire Die reichste Frau der Welt. Der italienisch-belgische Film Illusione, eine melancholische Geschichte über verpasste Chancen und die Macht der Erinnerung, wird heute um 15.45 Uhr, um 18 Uhr und um 20.15 Uhr gezeigt. Um 18.30 Uhr sehen Sie den italienischen Film Nel tepore del ballo. Ab 20 Uhr läuft im Film Club Bozen der deutsche Film My Boyfriend El Fascista und um 20.30 Uhr beginnt die Vorführung des deutsch-türkisch-französischen Films Yellow Letters, der bei den Filmfestspielen in Berlin mit einem Goldenen Löwen prämiert wurde. Soweit unsere Veranstaltungstipps für den heutigen Samstag.

0: Das ist Guten Morgen Südtirol am Samstag und wir blättern jetzt im aktuellen Kalender der Südtiroler Bäuerinnenorganisation. In diesem Jahr trägt der Kalender den Titel Würzig, Fruchtig, Bodenständig. Und auf dem Mai-Kalenderblatt finden wir ein ganz spezielles Rezept und zwar Pusterer Ackerbohnenhummus. Die Anleitung für die Zubereitung erhalten Sie nun von der aus unserer Handbäuerin Elisabeth Dabeiner-Weiß vom Katreingut in Kastelbell.
1: Hallo liebe Hörerinnen und Hörer, ich darf Ihnen das Mai-Kalenderblatt vom Bäuerinnenkalender vorstellen und wir machen heute Pusterer Ackerbohnenhummus. Was braucht es alles dafür? 200 Gramm Ackerbohnen, 100 Gramm Sesam, 4 Esslöffel Pflanzenöl, ein bisschen Salz, eine Knoblauchzehe und einen Esslöffel Zitronensaft. Und so geht's. Die Sesamsamen zunächst ohne Öl in der Pfanne leicht anrichten, bis sie angenehm duften. Abkühlen lassen und mit ca. 1 Esslöffel Öl in einen Mixer oder einen Mörser zu einem feinen cremigen Mousse verarbeiten. Nach Belieben mit etwas Salz abschmecken. Die Ackerbohnen aus der Hülle lösen, kurz für etwa 2 Minuten blanchieren und danach das dünne Heitel anziehen. Die vorbereiteten Bohnen zusammen mit dem Knoblauch, ca. 3 Esslöffel Öl, ein bisschen Salz, Zitronensaft und 2 Esslöffel von Sesammus in einen leistungsstarken Mixer geben und zur glatten, cremigen Masse pürieren. Falls die Mischung noch zu fest oder leicht mehlig ist, noch und noch etwas Wasser, bisschen Wasser hinzufügen, bis die gewünschte Konsistenz erreicht ist. Kleiner Tipp, das Pusterer Ackerbohnenhummus eignet sich hervorragend als Brotaufstrich oder als Dip zu Gemüsesticks. Auf ofenfrischen Ciabatta mit ein paar gehackte, in Öl eingelegte getrocknete Tomaten, garniert mit Minze. Köstlich.
0: Das war die aus unserer Handbäuerin Elisabeth Dabeiner-Weiß vom Katreingut in Kastelbell mit ihrer Anleitung zur Zubereitung des Pusterer Ackerbohnenhummus. Diesen Beitrag finden Sie zum Nachhören auch auf unserer Facebook-Seite.

0: Wenn man einmal schaut, welcher rote Faden zieht sich durch dein ganzes Leben. Dieser rote Faden hat einen Wimpel. Und auf diesen Wimpel darfst du nur ein einziges Wort schreiben. Welches Wort schreibst du jetzt?
1: Zehn vor acht.
2: Premiere für Online-Wahl in Südtirol schon in 2 Jahren möglich. Der FC Südtirol muss nachsitzen, Serie B ist noch nicht gesichert. Das Wetter wird heute schön und warm. Ich bin Sabrina Fleischmann, guten Morgen.
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2: Der Weg ist frei für die Online-Wahl in Südtirol. Der Landtag hat beschlossen, dass die elektronische Stimmabgabe eingeführt wird. Dann können wir auch per Smartphone oder Computer wählen. Das ist aber kein Muss, sagt Landeshauptmann Arno Kompatscher.
3: Wichtig ist zu betonen, dass diese neue Form der elektronischen Wahl als Zusatzangebot gestaltet wird. Das heißt, niemand wird dazu gezwungen werden, alle Bürgerinnen und Bürger, die wie bisher in der traditionellen Form wählen wollen, werden das auch bei den nächsten Wahlen tun können.
2: Die Online-Wahl soll schon bei den Landtagswahlen in 2 Jahren möglich sein. Für die Auslandssüdtiroler könnte die Online-Wahl die Briefwahl ersetzen, bei der es immer wieder Probleme gegeben hat. Der Alpenverein AVS protestiert gegen ein Hotelprojekt am Rosskopf bei Sterzing. Der AVS sagt, dass der Rosskopf bereits intensiv erschlossen sei und die Belastung durch ein neues Hotel zunehmen würde. Auf jeden Fall müsse eine Umweltverträglichkeitsprüfung durchgeführt werden, um die Folgen zu untersuchen, fordert der AVS. Er ist der Meinung, dass die Erschließung der Bergwelt ihre Grenzen erreicht habe. Im Gemeinderat von Eppern gibt es einen Wechsel in den Reihen der Bürgerliste. Der frühere Bürgermeister Wilfried Trettl und die ehemalige Gemeindereferentin Monika Hofer-Larcher haben ihren Rücktritt eingereicht. Nachrücker sind Simon Ebner und Norbert Auer. Russland feiert heute den Sieg über Deutschland im Zweiten Weltkrieg. In Moskau wird die traditionelle Militärparade vor Präsident Putin abgehalten. Sie fällt bescheidener aus als in anderen Jahren, ohne Panzer und Raketen, obwohl die Ukraine zugesichert hat, dass keine Drohnenangriffe geplant sind. Russland und die Ukraine haben sich auf Vermittlung von US-Präsident Trump auf eine 3-tägige Waffenruhe geeinigt. Zum Fußball. Der FC Südtirol hat im Kampf um den Klassenerhalt gepatzt. Im Droso-Stadion reichte es am Abend gegen Juve Stabia nur zu einem 1:1 Unentschieden. Der FCS muss damit in die Verlängerung und ins Playout gegen Bari. Das ist ein harter Gegner und es droht der Abstieg in die Serie C. FCS-Präsident Gerhard Komper sagt:
4: Es ist sehr beängstigend. Auf der anderen Seite noch ist nichts verloren. Bleiben wir positiv gestimmt. Wir wollen auch gegen Bari jetzt diese Playout-Spiele gut machen und schauen, dass wir uns in der Serie B halten. Auf jeden Fall, man kann nichts schönreden. Diese Playout-Spiele gegen Bari hätten wir uns gerne erspart.
2: Das Hinspiel findet am kommenden Freitag in Bari statt. Eine Woche später folgt dann das Heimspiel in Bozen. Die Sonne ist auf dem Vormarsch. Mehr zum Wetter gleich.
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3: Die Webcams zeigen noch ein paar Wolken und Nebelfelder, aber die Sonne wird sie bald auflösen. Am Nachmittag kommen dann ein paar harmlose Quellwolken dazu und es wird warm mit bis zu 26 Grad. Jetzt ist es noch kühl. In Sulden werden nur 2 Grad gemessen. 5 sind es in St. Veit in Prax und in Welsberg. Fels am Schlamm meldet 8 und in Ulten-Weißbrunn werden 3 Grad gemessen. Der Muttertag wird morgen trüb, teilweise nass und kühler.
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4: Guten Morgen aus der Landesverkehrsmeldezentrale wünscht Renate Stauder. Die Gadachtaler Staatsstraße ist durchgehend bis morgen Sonntag 18 Uhr zwischen Montal und Zwischenwasser wegen Holzschlägerungsarbeiten gesperrt. Die Umleitung

Steinburg zwischen der Kreuzung Weinstadel und Klughammer und wieder auf der Weinstraße vom Kreisverkehr im Kalterraum aus bei Tramin bis zur Kirche St. Josef. Die Landesstraße Brixen-Würzjoch ist zwischen Milland und St. André von 9.30 Uhr bis 11.30 Uhr wegen einer Veranstaltung gesperrt. Der Verkehr wird umgeleitet. Gute Fahrt!

Einer der vielen großen Hits von Roger Whittaker war das aus den 80er Jahren. Was ist dabei, wenn wir zwei uns lieben? Noch einmal wünsche ich Ihnen jetzt einen

Schönen guten Morgen. Fein, dass Sie Radio Grüne Welle eingeschaltet haben beim Start in das Wochenende. Heute ist Samstag, der 9. Mai und ich darf Sie jetzt noch bis kurz vor 9 durch das Programm begleiten. Wie immer wünsche ich weiterhin angenehmes Zuhören und gute Unterhaltung. Wir öffnen in Kürze unseren Kleinanzeiger, den Trödelmarkt.

0: Erster Programmpunkt in der dritten Stunde. Guten Morgen, Südtirol, hier auf Radio Grüne Welle ist stets unser Kleinanzeiger, der RGB Trödelmarkt. Und hier ist nun Kollegin Anniko Miss mit den heutigen Angeboten.
1: Gesucht wird eine Eckbank aus Holz, ungefähr 190 x 160 cm, und zwar im Raum Brixen unter folgender Telefonnummer 333 42 56 913. Eine weiße Tischdecke für einen Esstisch wird zu schenken gesucht unter 346 231 33 61. Eine Kommode ist zu verschenken, schöne Plüschtiere werden um 20 Euro pro Karton verkauft und zu verkaufen ist auch ein Ein-Personen-Zelt. Das Ganze unter 346 231 33 61. Eine Fotokopiermaschine wird verschenkt unter 348 086 74 24. Ein Rasenmäher wird im Mittelfinchgau um 50 Euro verkauft unter 340 74 21 270. Im Überedge wird ein Foto von Papst Pius X. In einem antiken Rahmen mit den Maßen 35 x 55 cm verschenkt unter 333 83 52 193. Ein gut erhaltener Thermomix TM 3 Liter ist günstig zu verkaufen unter 349 61 26 26 7. In Nals steht ein 98 Quadratmeter großes Magazin zum Verkauf unter 345 22 52 23 5. Eine Gefriertruhe ist im Eisacktal abzugeben unter 347 22 10 88 3. Eine Bareinrichtung wird verkauft und eine Waschmaschine wird verschenkt unter 334 82 45 152. Eine Kuckucksuhr und drei Tischdecken für einen Tisch mit den Maßen 130 x 185 cm sind zu verkaufen unter 339 19 24 007. Schöne Palmen- und Oleanderbäumchen in Töpfen sind günstig abzugeben unter 333 52 85 32 8. Gelbe und rote Setzerdäpfel sind im Plaus um 1,50 Euro zu verkaufen unter 347 53 58 24 6. Eine wenig benutzte blaue Couch ist in Meran zu verkaufen. Die Couch ist ausziehbar, bietet Stauraum und kann für den Transport auch zerlegt werden. Die Maße 1,50 m x 2 m und die Telefonnummer dazu 339 171 29 89. Verkauft wird ein sehr gutes Damen-Mountainbike und zwar um 100 Euro im Raum Brixen. Die Telefonnummer 333 42 56 913. Ein Schlafzimmer aus Holz in gutem Zustand ist in Bozen zu verschenken. Ebenso ein stubenreines Kätzchen mit rotem Fell. Auch hier die Telefonnummer dazu 329 84 80 55 3. Und auf einem Bauernhof wird eine Frau gesucht, gerne auch eine Witwe mit Kindern. Die Telefonnummer 348 87 26 35 4.
0: Ja, danke schön, Anni. Das waren also die heutigen Trödelmarktanzeigen. Wenn Sie noch Fragen dazu haben oder wenn Sie vielleicht was zu verkaufen haben, zu verschenken haben oder suchen, dann können Sie einfach da bei uns anrufen oder noch einfacher uns schreiben. Entweder die Telefonnummer wählen 0471 30 00 92 oder Ihre Anzeige per Mail schicken an info@rgw.de oder direkt von unserer Homepage aus aufgeben. Das ist noch einfacher unter www.rgw.id. Da finden Sie auch alle eben gehörten Anzeigen zum Nachlesen. Private Verkaufsanzeigen, Kaufgesuche und Stellengesuche im Trödelmarkt sind kostenlos.

0: Zum nächsten Thema nun hier bei Radio Grüne Welle. Ein sicherer Platz für verletzliche Menschen, so könnte das neue Projekt Gemeinschaftsplätze beschrieben werden. Damit will die Caritas in Zusammenarbeit mit Eurac Research Menschen in Wohnungsnot in mehreren Bereichen unterstützen, wie zum Beispiel Ausbildung, Arbeit, Gesundheitsdienste, rechtliche Beratung, psychologische Unterstützung und natürlich auch bei der Wohnungssuche. Hören Sie mehr dazu vom Projektleiter Danilo Tucconi von der Südtiroler Caritas.
1: Die Eurac spielt sicher eine wichtige Rolle. Also in diesem Projekt ist, also wir sind diejenigen, die die Dienste dann führen, leiten und durchführen und die Dienstleistungen. Eurac wird uns helfen, über dieses Ganze ein Monitoring zu haben und eine Evaluierung. Und weil das Ziel ist es auch, kritische Situationen, Momente, Schwerpunkte zu definieren, und da wird Eurac eintreten und uns begleiten und helfen. Aber auch am Ende, weil das Projekt dauert auch 2 Jahre, also wir haben da genug Zeit, am Ende auch die Best Practice auch zu entwerfen und leicht auf einer doppelten Schiene kritische Punkte zu beleuchten, aber auch positive, zukunftsgerichtete Ansätze zu definieren und festhalten.
2: Wie werden denn eigentlich die Teilnehmenden, gerade vorhin haben wir ja auch schon mal ein bisschen davon gesprochen, dass diese vorbereitet werden auf den privaten Wohnungsmarkt. Wie bereiten Sie die Menschen vor?
1: Ja, also wir haben ein interessantes, glaube ich, Angebot für unsere Klienten. Also wir haben Kurse, richtige Kurse, also mit 5 verschiedenen Modulen, um diese Personen auch zu begleiten. Das heißt, wir können nicht davon ausgehen, dass diese Personen auch, und wir haben gesehen, die Schwierigkeiten, einfach festzuhalten, dass es Kondominiumsspesen am Ende des Jahres gibt. Mhm. Dass wir eine akkurate und gute, detaillierte Müllentsorgung haben. Also dazu werden sie vorbereitet. Sie werden vorbereitet, einen Mietvertrag zu lesen, zu verstehen, mhm, und begleitet in allen Angelegenheiten, die eine korrekte Hausführung auch benötigt. Zum Beispiel ganz, ganz banal, okay, das Lüften der Wohnungen, der Zimmer, wie das notwendig ist, und die gute Beziehung zu den Nachbarn, dass es Kondominiumsregeln geht, dass man eine ökonomische Planung einhalten soll und so weiter. Mhm. Also da gibt es Module, die wir aufgestellt haben und diese Personen dann auch besuchen sollten. Und am Ende geben wir nicht ein Zertifikat, weil da haben wir keine Autorität darüber, aber sicherlich eine Bescheinigung, dass diese Personen auch einen solchen Kurs gemacht haben.
2: Herr Tucconi, Sie betonen, dass eine Unterkunft allein ja nicht genügt. Was sind denn so die häufigsten Hürden, an denen Menschen ohne festen Wohnsitz scheitern, selbst wenn sie ein Dach dann endlich über dem Kopf haben?
1: Ja, ein großer Teil auch unserer Anstrengungen aktuell und auch mit diesem Projekt ist es auch, uns darauf zu konzentrieren, eben, dass es nicht nur genügt, ein Dach über dem Kopf zu haben, sondern da braucht es eine aufnehmende, freundliche, vorbereitete Gemeinschaft und Gesellschaft. Also dahin müssen wir arbeiten, dass eine Person, die auch irgendwo eine Wohnung bekommt, in Bozen oder im Iran, dass wir sie auch begleiten, in diesem Territorium wieder Fuß zu nehmen, also Freizeitangebote anzunehmen, mit Bibliotheken, Vereine, Sport, besonders wenn es auch Kinder gibt oder Familien. Mhm. Also das ist der zweite große Teil eben, dass wir versuchen müssen, auch diese Personen auch in eine Gemeinschaft einzuführen. Also Ziel ist es, dass sie Freiwillige im Weißen Kreuz sind zum Beispiel, mhm, oder das Angebot kulturell wie auch musikalisch und so weiter auch aufnehmen können und unser Territorium und unser Land auch richtig erleben können.
0: Das war Danilo Tucconi. Er ist Leiter des Bereichs Wohnen der Südtiroler Caritas und begleitet zurzeit das Projekt Gemeinschaftsplätze. Damit soll in den nächsten 2 Jahren Menschen ohne festen Wohnsitz der Zugang zu Wohnraum erleichtert und ihre soziale Teilhabe gestärkt werden. Das gesamte Gespräch mit Danilo Tucconi gibt's bei uns hier auf Radio Grüne Welle am Montag, dem 11. Mai ab 18 Uhr im Abendprogramm zu hören.

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1: Guten Morgen, ich bin Sabrina Fleischmann. Südtirol geht neue Wege beim Wählen. Der Landtag hat einstimmig beschlossen, dass die Online-Wahl als Zusatzangebot eingeführt wird. Schon bei den Landtagswahlen in 2 Jahren sollen wir zum ersten Mal auch über Smartphone oder Computer unsere Stimme abgeben können. Der Alpenverein AVS ist dagegen, dass am Rosskopf bei Sterzing ein neues Hotel gebaut wird. Der AVS sagt, dass die Erschließung der Bergwelt ihre Grenzen erreicht habe. Das Land investiert 1,7 Millionen Euro in die Sicherung der Gletschermumie Ötzi. Die Kühlanlage im Archäologiemuseum in Bozen wird erneuert und ein Notfallsystem soll sicherstellen, dass die Kühlung immer garantiert ist. Russland und die Ukraine haben sich auf eine 3-tägige Waffenruhe und einen Austausch von Gefangenen geeinigt. In Moskau wird heute mit einer Militärparade der Sieg über Deutschland im Zweiten Weltkrieg gefeiert. Zum Fußball. Für den FC Südtirol heißt es nachsitzen. Das 1:1 Unentschieden gegen Juve Stabia hat nicht ausgereicht, um den Klassenerhalt in die Serie B zu sichern. Der FCS hat aber noch die Chance, den Abstieg zu verhindern und muss im Playout gegen Bari antreten.
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0: Sie hören Radio Grüne Welle und guten Morgen Südtirol am Samstag. Nun geht's zum flotten deutschen Schlager hier bei uns. Nach mehreren Veröffentlichungen als DJ legt der Schlagersänger Chris aus dem bayerischen Gansheim nun sein Debütalbum vor. Dieses Album heißt Alles beginnt mit dir und ist ein Mix aus Balladen, Tanznummern und modernem Popschlager. Felix Schiffelhuber hat ihn zu uns ins Studio eingeladen, mit ihm gesprochen und ihn gefragt, wie das Album entstanden ist.
1: Ja, zum einen war erstmal gar kein Album geplant, muss man dazu sagen. Wir haben mal 3 Songs produziert und sind dann mit dem ersten Gib niemals auf rausgegangen und spätestens bei Endlich wieder tanzen gehen, da ging das Ganze durch die Decke. Ja. Und dann hat sich das einfach weiterentwickelt, da einfach so viele Menschen die Musik hören wollten. Und ja, und dann sind wir darauf eingegangen, haben gesagt, okay, überlegen wir ein Album zu machen. Dann habe ich immer weiter produziert und mir natürlich Gedanken gemacht, auch welche Titel zu mir passen und habe auch immer mehr Angebote dann bekommen, was Titel betrifft. Ja, und so ist dann irgendwann das ganze Album entstanden.
2: Und hast du selber die Titel geschrieben oder im Team mit jemand anderem?
1: Nein, tatsächlich, da waren Schreiber dran, die aber auch Titel auf mich zugeschrieben haben, aber auch Titel, die einfach frei verfügbar waren. Man hört sich die dementsprechend dann auch an und wenn das dann passt und so, dann genau, könnte man den Titel dann eben für sich dann verwenden.
2: Du stehst ja noch gar nicht so lange als Sänger auf der Bühne, davor warst du als DJ unterwegs. Wie sah dein musikalischer Weg von den Anfängen bis heute aus? Gab es prägende Momente oder Wendepunkte?
1: Also prägende Momente, also gut, ich war ja 27 Jahre DJ im Discofox-Bereich, also alles, was mit Tanzmusik und vor allem was mit Schlager zu tun. Ich bin damit groß geworden, mit all den Größen, die es gibt im Schlager, von klein auf. Und ja, durch einen Zufall, als ich mal bei einem Freund einen Auftritt gehabt habe, da wurde dann von mehreren Künstlern ein guter Zuspruch und die haben gesagt, warum machst du denn nichts? Und so ist es eigentlich dann dieses positive Signal gekommen, warum machst du denn eben nichts? Ja? Und dann sind wir ins Studio gegangen und haben diese Titel aufgenommen. Und dann, ja, dadurch ist das alles so entstanden, wie es jetzt heute ist.
2: Auf deiner Webseite habe ich den folgenden Satz gelesen. Mit seiner Musik möchte Chris Menschen aus dem Alltag holen, ihnen schöne Momente schenken und Emotionen, Glauben, Hoffnung und Liebe spürbar machen. Als Moderator eines diözesanen Kirchensenders fiel mir in diesem Satz natürlich sofort das Wort Glauben auf. Wie wichtig ist Glaube für dich im Alltag?
1: Also ich bin sehr gläubig, das darf ich auch so sagen. Und das ist mir auch ein ganz wichtiges Thema. Und ich glaube auch, dass es wichtig ist, dass wir auch als Künstler und als Musiker schon die Aufgabe haben, auch die Menschen einfach wieder, wie gesagt, aus dem Alltag zu holen und gerade in so einer kalten und lauten Zeit einfach sie ja einfach was ein bisschen Wärme zu geben, ja. Und das ist, war mir immer wichtig bei dem, was ich tue und was ich mache, und dass der liebe Gott natürlich immer bei mir.
2: Dein Lied und plötzlich schlägt dein Herz wie meins hat auf YouTube bereits über 300.000 Aufrufe. Wie fühlt sich dieser tolle Erfolg für dich an?
1: Es ist schon wirklich was ganz Besonderes. Es ist einfach auch von selbst und man sieht dann auch, dass die Menschen die Musik lieben. Und ich glaube, der Titel und plötzlich schlägt dein Herz wie meins ist ja auch so ein Titel, der, glaube ich, den Zeitgeist anspricht. Wir haben relativ viele Singles auch und schon der Gedanke, dass man nicht mehr alleine ist, dass plötzlich dein Herz wie meins schlägt, ja, das ist doch was Wunderbares und gibt den Menschen einfach ein tolles Gefühl und die Menschen lieben diesen Titel.
2: Wenn wir gleich bei dem Lied bleiben, worum geht's für dich persönlich in diesem Lied?
1: Also im Prinzip geht es einfach auch darum, dass man einfach sich gut fühlt, man geht weg, ja, will einen tollen Abend verbringen und lernt eben plötzlich die Person kennen, ja, wovon man nie geglaubt hätte. Also es ist einfach plötzlich passiert das und das ist eigentlich das, um was es in dem Titel geht, dass man einfach ohne Erwartungen irgendwie rausgeht und plötzlich steht derjenige da, auf den man immer gewartet hat. Und wenn dann dem sein Herz praktisch oder diejenige eben dann auch genauso schlägt wie deins, dann passt das einfach und das ist doch was ganz Wunderbares. Die Liebe, die gehört zum Leben und das ist wirklich ein echtes Gottesgeschenk.
0: Ja, und den Soundtrack zu diesem Gottesgeschenk hören wir jetzt. Hier ist Chris und plötzlich schlägt mein Herz wie meins.

Chris war das und plötzlich schlägt dein Herz wie meins. Ja, langsam, aber sicher kommen wir ans Ende der heutigen Ausgabe von Guten Morgen Südtirol hier auf Radio Grüne Welle. Um 10 vor 9 hören Sie Nachrichten, um 9 Uhr übertragen wir dann live aus dem Bozener Dom die Heilige Messe und danach geht's mit dem Vormittagsprogramm weiter. Und ja, mir bleibt jetzt eigentlich nur mehr, mich von Ihnen zu verabschieden. Das war Guten Morgen Südtirol am Samstag. Heute ist der 9. Mai. Für Sie im Studio war Florian Mayer. Ich wünsche Ihnen noch einen schönen und angenehmen Tag und ein erholsames Wochenende. Wir hören uns wieder am Montag in der Früh. Auf Wiederhören.

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1: Die Region fördert Zusatzrentenfonds schon für Babys. Dem FC Südtirol droht der Abstieg. Das Wetter wird zunehmend sonnig und wärmer. Ich bin Sabrina Fleischmann, guten Morgen.
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1: Vorsorgen für das Alter schon bei der Geburt. Das wird von der Region gefördert und von Eltern gut angenommen. In den ersten 6 Monaten sind allein in Südtirol schon mehr als 11.000 Anträge eingereicht worden. Im Trentino waren es knapp 6.000. Wenn sich die Eltern verpflichten, regelmäßig in einen Zusatzrentenfonds für ihr Kind einzuzahlen, gibt es von der Region 1.100 Euro dazu. Bei der Einschreibung sind es 300 Euro, dann folgen für weitere 4 Jahre jeweils 200 Euro. Das gilt für alle Kinder, die seit dem 1. Jänner 2020 geboren wurden und auch für Adoptiv- und Pflegekinder. Der Alpenverein AVS protestiert gegen ein Hotelprojekt am Rosskopf bei Starzing. Der AVS sagt, dass die Erschließung der Bergwelt ihre Grenzen erreicht habe und die Belastung durch ein neues Hotel zunehmen würde. Auf jeden Fall müsse eine Umweltverträglichkeitsprüfung durchgeführt werden, um die Folgen zu untersuchen, fordert der AVS. Im Gemeinderat von Eppern gibt es einen Wechsel in den Reihen der Bürgerliste. Der frühere Bürgermeister Wilfried Trettl und die ehemalige Gemeindereferentin Monika Hofer-Larcher haben ihren Rücktritt eingereicht. Nachrücker sind Simon Ebner und Norbert Auer. Bei den letzten Wahlen hatte die SVP mit Lorenz Ebner den Bürgermeistersessel in Eppern von der Bürgerliste zurückerobert. Zum Fußball. Der FC Südtirol hat im Kampf um den Klassenerhalt gepatzt. Nach dem 1:1 Unentschieden gegen Juju Estabia muss der FCS in die Verlängerung und ins Playout gegen Bari. Das ist die letzte Chance, um den Abstieg in die Serie C zu verhindern. Bari ist aber ein harter Gegner, sagt FCS-Präsident Gerhard Komper.
2: Weil sie kommen von unten nach oben, wir sind von oben nach unten gerutscht und folglich ist die Motivation bei Bari eine andere wie bei uns. Und das wird die große Herausforderung sein für uns in den nächsten Tagen, unsere Mannschaft dementsprechend motiviert auf das Spiel einzustimmen.
1: Das Hinspiel findet am kommenden Freitag in Bari statt. Eine Woche später folgt dann das Heimspiel in Bozen. In Mexiko bringt die Fußball-WM für die Schülerinnen und Schüler verlängerte Sommerferien. Die Regierung hat den Ferienbeginn auf Anfang Juni vorgezogen und damit die Ferien auf fast 3 Monate verlängert. Damit soll ein Verkehrskollaps vermieden werden. Elternvertreter kritisieren die Verlängerung der Sommerferien. Sie sagen, die Bildung der Kinder dürfe nicht für eine Sportveranstaltung geopfert werden. Die Sonne begleitet uns durch den Samstag. Mehr zum Sonntagswetter gibt's gleich.
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2: Das Blau am Himmel wird mehr, die Sonne vertreibt die Wolken und Nebelfelder. Am Nachmittag bilden sich dann ein paar harmlose Quellwolken und die Temperaturen legen noch ordentlich zu, bis auf 26 Grad. Aktuell hat es in Auer 12 Grad, in Barbian sind es 11, Franzensfestemelle 10, Deutschenofen 8, in Bruneck werden 10 Grad gemessen und 4 sind es in Kovara. Der Muttertag bringt uns morgen viele Wolken und nur mehr wenig Sonne. Und vor allem am Nachmittag kann es auch leichte Niederschläge geben.
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4: Guten Morgen aus der Landesverkehrsmeldezentrale, wünscht Renate Stauder. Die Gadachtaler Staatsstraße ist durchgehend bis morgen Sonntag 18 Uhr zwischen Montal und Zwischenwasser wegen Holzschlägerungsarbeiten gesperrt. Die Umleitung für Fahrzeuge bis zu 12 Metern Länge erfolgt über die Landesstraße Vurkelpass.

Raumhaus bei Trami bis zur Kirche St. Josef. Die Landesstraße Brixen-Würzjoch ist zwischen Milland und St. André von 9.30 Uhr bis 11.30 Uhr wegen einer Veranstaltung gesperrt. Der Verkehr wird umgeleitet. Gute Fahrt!

0: Sie hören den Kirchensender Radio Grüne Welle. Wir schalten nun live in den Bozner Dom und übertragen von dort die Feier der Heiligen Messe.
1: Wir singen aus dem Gotteslob von der Nummer 477 die erste und dritte Strophe: Gott ruft sein Volk zusammen. Und als Antwort Psalm Nummer 56.

0: Im Namen des Vaters und des Sohnes und des Heiligen Geistes.
1: Amen.
0: Der Herr sei mit euch.
1: Und mit deinem Geist.
0: Liebe Schwestern und Brüder, im heutigen Evangelium hören wir wieder einen Ausschnitt aus den Abschiedsreden Jesu. Die Jünger müssen jetzt ohne ihn zurückkommen. Er kehrt zurück zu seinem Vater im Himmel. Er will seine Apostel darauf vorbereiten, dass sie, auch wenn sie Liebe aussehen, vielfach Ablehnung erfahren werden. Denn die Welt hat andere Priorität als das Christentum. Aber Jesus macht den Jüngern auch Mut, wenn er davon redet, dass der Geist der Wahrheit zu ihnen kommen und bei ihnen bleiben wird. Und er wird wirken. Er wird wirken durch die Taten der Liebe, durch unsere Taten, durch die Taten der Freunde und Freundinnen Jesu. Taten, durch die Jesu unter uns ganz lebendig wirkt, heute wie damals. Jesus geht, sein Geist kommt. Und so wird aus dem Abschied vom Leben ein Abschied zum Leben. Sind wir bereit, Jesus zu folgen oder nicht der Menge? Sind wir bereit, mit Ärger, Ablehnung oder Unverständnis umzugehen, wenn wir uns dafür entscheiden, das zu tun, was wir als richtig erkannt haben? Vertrauen wir darauf, dass Jesus mit uns geht und uns stärkt. Bevor wir das Wort Gottes hören und das Opfer Christi feiern, wollen wir uns besinnen und Gott um Vergebung unserer Sünden bitten. Ich bekenne Gott, dem Allmächtigen und allen Brüdern und Schwestern, dass ich Gutes unterlassen und Böses getan habe. Ich habe gesündigt in Gedanken, Worten und Werken, durch meine große Schuld. Darum bitte ich die selige Jungfrau Maria, alle Engel und Heiligen und euch, Brüder und Schwestern, für mich zu beten bei Gott, unseren Herrn. Der allmächtige Gott erbarme sich unser, erlasse unsere Sünden nach und führe uns zum ewigen Leben.
1: Amen.
0: Herr, erbarme dich unser.
1: Herr, erbarme dich unser.
0: Christus, erbarme dich unser.
1: Christus, erbarme dich unser.
0: Herr, erbarme dich unser.
1: Herr, erbarme dich unser.
0: Lasset uns beten. Gott, du Ursprung unseres Heiles, durch die Wiedergeburt in der Taufe hast du uns gerecht gemacht und uns befähigt, ewigen Leben zu empfangen. Schenke uns die Fülle dieses Lebens in deiner Herrlichkeit. Darum bitten wir durch Jesus Christus, unseren Herrn.
1: Amen.
2: Lesung aus der Apostelgeschichte. In jenen Tagen kam Paulus nach Derbe und nach Lystra. Und siehe, dort lebte ein Jünger namens Timotheus, der Sohn einer gläubig gewordenen Jüdin und eines Griechen. Er war Paulus von den Brüdern in Lystra und Ikonion empfohlen worden. Paulus wollte ihn als Begleiter mitnehmen und ließ ihn mit Rücksicht auf die Juden, die in jenen Gegenden wohnten, beschneiden. Denn alle wussten, dass sein Vater ein Grieche war. Als sie nun durch die Städte zogen, überbrachten sie ihnen die von den Aposteln und den Ältesten in Jerusalem gefassten Beschlüsse und trugen ihnen auf, sich daran zu halten. So wurden die Gemeinden im Glauben gestärkt und wuchsen von Tag zu Tag. Weil ihnen aber vom Heiligen Geist verwehrt wurde, das Wort in der Provinz Asien zu verkünden, reisten sie durch Phrygien und das galatische Land. Sie zogen nach Mysien entlang und versuchten, Bithynien zu erreichen. Doch auch das erlaubte ihnen der Geist Jesu nicht. So durchwanderten sie Mysien und kamen nach Troas hinab. Dort hatte Paulus in der Nacht eine Vision. Ein Mazedonier stand da und bat ihn: Komm herüber nach Mazedonien und hilf uns. Auf diese Vision hin wollten wir sofort nach Mazedonien abfahren, denn wir kamen zu dem Schluss, dass uns Gott dazu berufen hatte, dort das Evangelium zu verkünden. Wort des lebendigen Gottes.

0: Der Herr sei mit euch.
1: Und mit deinem Geiste.
0: Aus dem Heiligen Evangelium nach Johannes.
1: Ehre sei dir, o Herr.
0: In jener Zeit sprach Jesus zu seinen Jüngern: Wenn die Welt euch hasst, dann wisst, dass sie mich schon vor euch gehasst hat. Wenn ihr von der Welt stammen würdet, würde die Welt euch als ihr Eigentum lieben. Aber weil ihr nicht von der Welt stammt, sondern weil ich euch aus der Welt erwählt habe, darum hasst euch die Welt. Denkt an das Wort, das ich euch gehasst habe. Der Sklave ist nicht größer als sein Herr. Wenn sie mich verfolgt haben, werden sie auch euch verfolgen, wenn sie an meinen Wort festgehalten haben. Werden sie auch an eurem Wort festhalten? Doch dies alles werden sie euch um meines Namens willen antun, denn sie kennen den nicht, der mich gesandt hat. Evangelium unseres Herrn Jesus Christus.
1: Lob sei dir, Christus.
0: Jesus Christus, einmal geopfert, stirbt nicht wieder, sondern lebt auf ewig. Ihn bitten wir.
2: Schenke allen Getauften die Fülle des Lebens in deiner Herrlichkeit. Herr, erhöre unser Gebet.
3: Herr, erhöre unser Gebet.
2: Überwinde unter den Menschen Hass und Verblendung. Herr, erhöre unser Gebet.
3: Herr, erhöre unser Gebet.
2: Gib allen verfolgten Christen Standhaftigkeit und Glaubensmut. Herr, erhöre unser Gebet.
3: Herr, erhöre unser Gebet.
2: Nimm unsere Verstorbenen auf in deine österliche Herrlichkeit. Herr, erhöre unser Gebet.
3: Herr, erhöre unser Gebet.
2: Wir feiern die Heilige Messe mit Gedenken an Walter Huber als Jahrtag, mit Gedenken an Toni Chiusole als Jahrtag, mit Gedenken an Rosario Curcuruto, Ulrike und Peter Viaider, mit Gedenken an Elisabeth Wenter, mit Gedenken an Eva Engel, geborene Pfeiffer, mit Gedenken an Lebende und Verstorbene der Familie Bertoncello, Winkler und Aschbacher, mit Gedenken an Wilfried Leitgeb sowie mit Bitte um den Frieden in der Welt. Wir beten auch für die Verstorbenen der letzten Tage. Aus der Presse kennen wir Erna Rosa Gruber Schlanders und Reinhard Orsig Haltern. Herr, nimm sie auf in dein Reich und schenk ihnen die ewige Freude bei dir. Herr, erhöre unser Gebet.
3: Herr, erhöre unser Gebet.
0: Vater im Himmel, du hast uns geschaffen. Wir sind dein Eigen. Schau gütig auf uns und erhöre uns durch Christus, unseren Herrn.
3: Amen.

0: Betet Brüder und Schwestern, dass mein und euer Opfer Gott, dem allmächtigen Vater, gefalle. Gütiger Gott, nimm unsere Gaben an und gewähre uns deinen Schutz, damit wir die Taufgnade, die wir empfangen haben, nicht verlieren und zur ewigen Freude gelangen, die du für uns bereitet hast. Darum bitten wir durch Jesus Christus, unseren Herrn.
1: Amen. Zum Sanctus singen wir Nummer 194, zum Agnus Dei 208.
0: Der Herr sei mit euch.
1: Und mit deinem Geist.
0: Erhebt die Herzen.
1: Wir haben sie beim Herrn.
0: Lass uns danken dem Herrn, unserem Gott.
1: Das ist würdig und recht.
0: In Wahrheit ist es würdig und recht, dir, Vater, in diesen Tagen freudig zu danken, da unser Osterlamm geopfert ist, Jesus Christus. Als er seinen Leib am Kreuz dahin gab, hat er die Opfer der Vorzeit vollendet. Er hat sich dir dargebracht zu unserem Heil. Er selbst ist der Priester, der Altar und das Opferlamm. Durch ihn preisen wir dich in österlicher Freude und singen mit den Chören der Engel das Lob deiner Herrlichkeit.

Ja, du bist heilig, großer Gott. Du bist der Quell aller Heiligkeit. Darum bitten wir dich. Sende deinem Geist auf diese Gaben herab und heilige sie, damit sie uns werden, Leib und Blut deines Sohnes, unseres Herrn Jesus Christus. Denn am Abend, an dem er ausgeliefert wurde und sich aus freiem Willen den Leiden unterwarf, nahm er das Brot und sagte Dank, brach es, reichte es seinen Jüngern und sprach: Nehmet und esset alle davon, das ist mein Leib, der für euch hingegeben wird.

0: Ebenso nahm er nach dem Mahl den Kelch, dankte wiederum, reichte ihn seinen Jüngern und sprach: Nehmet und trinket alle daraus. Das ist der Kelch des neuen und ewigen Bundes. Mein Blut, das für euch und für alle vergossen wird, zur Vergebung der Sünden, tut dies zu meinem Gedächtnis. Geheimnis des Glaubens.
1: Deinen Tod, O Herr, verkünden wir. Deine Auferstehung preisen wir, bis du kommst in deinem Reich.
0: Darum, gütiger Vater, feiern wir das Gedächtnis des Todes und der Auferstehung deines Sohnes. Und bringen dir so das Brot des Lebens und den Kelch des Heiles dar. Wir danken dir, dass du uns berufen hast, vor dir zu stehen und dir zu dienen. Wir bitten dich, schenke uns Anteil an Christi Leib und Blut und lass uns eins werden durch den Heiligen Geist. Gedenke deiner Kirche auf der ganzen Erde und vollende dein Volk in der Liebe, vereine mit unserem Papst Leo, unserem Bischof Ivo und allen Bischofen, unseren Priestern und Diakonen und mit allen, die zum Dienst der Kirche bestellt sind. Gedenke unsere Brüder und Schwestern, die erschlafen sind in der Hoffnung, dass sie auferstehen. Nimm sie und alle, die in deiner Gnade aus dieser Welt geschieden sind, in dein Reich auf, so dich schauen, von Angesicht zu Angesicht. Vater, erbarme dich über uns alle, damit uns das ewige Leben zuteil wird, in der Gemeinschaft mit der seligen Jungfrau und Gottesmutter Maria, mit dem heiligen Josef, mit deinen Aposteln, mit allen, die bei der Gnade gefunden haben von einem Beginn der Welt, dass wir dich loben und preisen durch deinen Sohn Jesus Christus. Durch ihn und mit ihm und in ihm ist dir, Gott allmächtiger Vater, in der Einheit des Heiligen Geistes alle Herrlichkeit und die Ehre, jetzt und in Ewigkeit. Wir heißen Kinder Gottes und sind es. Darum beten wir voll Vertrauen. Vater unser im Himmel, geheiligt werde dein Name, dein Reich komme, dein Wille geschehe, wie im Himmel so auf Erden. Unser tägliches Brot gib uns heute und vergib uns unsere Schuld, wie wir vergeben unseren Schuldigern. Und führe uns nicht in Versuchung, sondern erlöse uns, der allmächtiger Vater, von allen Bösen und gib Frieden in unseren Tagen. Komm uns zur Hilfe mit deinem Erbarmen und bewahre uns vor Verwirrung und Sünde, damit wir voll zuversichtlich das Kommen unseres Erlöses, Jesus Christus, erwarten.
1: Denn dein ist das Reich und die Kraft und die Herrlichkeit.
0: Am Ostertag trat Jesus in der Mitte seiner Jünger und sprach den Friedengruß. Deshalb bitten wir, Herr Jesus Christus, du Sieger über Sünde und Tod, schau nicht auf unsere Sünden, sondern auf den Glauben deiner Kirche und schenke ihr nach deinem Willen Einheit und Frieden. Der Friede des Herrn sei alle Zeit mit euch.
1: Und mit deinem Geist.

Sei das Lamm Gottes, das hinwegnimmt die Sünde der Welt. Herr, ich bin nicht würdig, dass du eingehst unter mein Dach, aber sprich nur ein Wort, so wird meine Seele gesund. Wer von diesem Brot isst, wird in Ewigkeit leben.

0: Lasst uns beten. Gütiger Gott, bewahre dem Volk der Erlösten deine Liebe und Treue. Das Leiden deines Sohnes hat uns gerettet. Seine Auferstehung erhalte uns in der Freude. Darum bitten wir durch Jesus Christus, unseren Herrn.
1: Amen.
0: Ich wünsche euch einen schönen Tag, alles Gute und bleibt gesund. Der Herr sei mit euch.
1: Und mit deinem Geiste.
0: Es segne euch der allmächtige Gott, der Vater und der Sohn und der Heilige Geist.
1: Amen.
0: Geht hin in Frieden.
1: Dank sei Gott, dem Herrn.

0: 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Heute ist der 9. Mai. Wir kommen nun zu den Heiligen des Tages. Der Name Beat ist auch heute noch ein häufiger Name in der Schweiz. Das verwundert nicht, denn Beat ist der Patron der Schweiz. Die Höhlen von Beatenberg, wo der Heilige einst als Einsiedler gelebt haben soll, waren früher nach Einsiedeln die berühmteste Wallfahrtsstätte der Schweiz und sind heute ein beliebtes Ausflugsziel. Dort ist auch eine Nachbildung seiner Zelle zu sehen. Weitere Heilige und Selige des Tages sind Caroline Gerhardinger und Giovanni Benincasa. Mehr über das Leben und Wirken all dieser Persönlichkeiten erfahren Sie nun von Elisabeth Kiem.
1: Beat vom Thurnersee soll der erste Glaubensbote in der Schweiz gewesen sein. Angeblich wurde er vom Apostel Petrus geweiht und ausgesandt, um die heidnischen Helveter zu bekehren. Eine Legende erzählt, in der Beathöhle, oberhalb des heutigen Ortes Beatenberg, habe Beatus einen gefährlichen Drachen besiegt und nachher in der Höhle des Drachen gehaust. Den historischen Hintergrund der Legende bildet wohl der iroschottische Abt Beatus. Er soll ausgehend vom Kloster auf einer Rheininsel im Elsass aus die Innerschweiz missioniert haben. Caroline Gerhardinger wurde 1797 nahe Regensburg geboren. Sie wurde Lehrerin und war in ihrem Beruf glücklich. Der Regensburger Bischof Michael Wittmann ermunterte sie, eine zeitgemäße Kongregation für Mädchenerziehung zu schaffen, die ihre Absolventinnen vor allem auf das Leben vorbereiten sollte. So wurde die Kongregation der armen Schulschwestern unserer lieben Frau aus der Taufe gehoben, die sich bis nach Nordamerika ausbreitete. Caroline Gerhardinger starb am 9. Mai 1879 in München und wurde 1985 seliggesprochen. Eine Büste von ihr befindet sich in der Walhalla, der Ruhmeshalle für herausragende Persönlichkeiten in Donaustauf bei Regensburg. Dort wird Caroline Gerhardinger für ihr bahnbrechendes Wirken im Erziehungs- und Bildungswesen gewürdigt. Giovanni Benincasa stammte aus Montepulciano. Schon in jungen Jahren trat er dem Servitenorden bei und lebte als Einsiedler zunächst in einer Höhle. Später zog er in die Einsiedelei der Serviten bei Montichiello. Seinen Lebensunterhalt bestritt Giovanni Benincasa durch Arbeit. Er wollte keine Almosen annehmen. Durch sein einfaches Leben, aber auch durch Wundertaten, gelangte er zu großer Anerkennung. Giovanni Benincasa starb im Jahre 1426. 1828 wurde er seliggesprochen. Die Kirche verehrt heute auch Volkmar. Er war ab 1280 Abt im Benediktinerkloster Niederaltaich. Volkmar wollte die Mönche zwingen, die Ordensregeln strikt einzuhalten. Doch einige waren dazu nicht bereit und leisteten Widerstand. Als Volkmar in einem Boot die Donau überqueren wollte, wurde er am 9. Mai 1282 von einem Pfeil in den Rücken getroffen und tödlich verwundet.
0: Soweit der Blick auf den heutigen Namenstags- und Heiligenkalender und jetzt hören Sie noch Gedanken zum Tag von Daniel Schulte.
2: Liebe Hörerinnen und Hörer, zum Abschluss meiner Pilgernotizen in dieser Woche soll heute noch einmal einer der biblischen Pilgerpsalmen Gehör finden. Zu Beginn der Woche haben wir schon Psalm 121 gelesen, der so beginnt: Ich hebe meine Augen auf zu den Bergen. Heute will ich uns Psalm 127 ans Herz legen, ebenfalls ein relativ bekanntes biblisches Wallfahrtslied. Wenn der Herr nicht das Haus baut, so arbeiten umsonst, die daran bauen. Wenn der Herr nicht die Stadt behütet, so wacht der Wächter umsonst. Dann ist es umsonst, dass ihr früh aufsteht und hernach lange sitzet und esset euer Brot mit Sorgen, denn seinen Freunden gibt der Herr es im Schlaf. Ein starkes Wort. Es geht ums Bauen und Bewahren, zwei wesentliche Elemente des Lebens und des Glaubens, Neues gestalten und Bewährtes erhalten. Es geht um die offensiven Tätigkeiten und die defensiven Aufgaben, Bauen und Bewahren. So schnell kann die Bibel die Grundbewegungen des Lebens auf den Punkt bringen. Unser Lebenshaus gestaltet sich aus dem Bauen und dem Bewahren und dann kommen zwei weitere wichtige Elemente hinzu, Ora et Labora. Eine alte Klosterregel, in der sich ebenfalls unser Leben und der Glaube zusammenfasst. Ora et labora, bete und arbeite. Beten steht dafür, Gott nicht ersetzen zu wollen und ihm zu vertrauen. Arbeiten steht für meinen eigenen Anteil und für das, was Gott mir anvertraut. Bete und arbeite. Mache dich von Gott abhängig, versuche ihn nicht zu ersetzen, versuche nicht zu tun, was nur Gott tun kann. Gleichzeitig aber erwarte nicht von ihm, deinen Teil zu übernehmen. Ora et labora, wir Menschen sind zur Kooperation mit Gott berufen. Es gilt, Hand in Hand mit ihm zusammen zu arbeiten. Ora et labora, in welchem Verhältnis steht denn Gebet und Arbeit, mein eigenes Tun und Gottes Wirken? Martin Luther hat gesagt, bete, als ob alles Arbeiten nicht hilft, und arbeite, als würde alles Beten nicht helfen. Ein weises Motto, wie ich finde. Zurück zu Psalm 127, einem der biblischen Wallfahrtslieder. Wenn der Herr nicht baut, wenn der Herr nicht behütet, so bauen und wachen wir umsonst. Der Psalmist kennt sich aus, denn wir Menschen tendieren dazu, Gott nicht zum Zuge kommen zu lassen, ihm seinen Teil nicht zu überlassen. Wir spielen so gerne Gott und überfordern uns damit regelmäßig. Davor will die Bibel uns bewahren. Bei allem eigenen Gestalten und bei allen Sicherheitsvorkehrungen deines Lebens, lerne dich von Gott abhängig zu machen. Lass dich von ihm inspirieren, orientiere dich an seinen Plänen und Ordnungen, vertraue dich seinem Schutz an, seiner Fürsorge. Das gilt nicht zuletzt auch für unser Heil. Wir werden nicht gerettet aufgrund eigener Taten. Wenn Gott nicht aktiv geworden wäre zu unserem Wohl, dann wären wir verloren. Unsere Aufgabe ist es, auf Gottes Wirken zu antworten mit unserem aktiven Glauben. Weil uns das nicht leicht fällt, ist es ein Lernprozess. Als Pilger lernen wir unterwegs und wachsen wir unterwegs. Immer neu und immer mehr dürfen wir lernen, Gott Gott sein zu lassen, ihm die Gestaltung und die Sicherheit unseres Lebenshauses anzuvertrauen, und wir werden erleben, dass wir uns viele Sorgen sparen können, weil er uns gerne versorgt. Mit dieser Botschaft aus dem biblischen Psalm 127 schließe ich diese Pilgernotizen dieser Woche ab, und ich hoffe, dass sie noch länger nachklingen. Bleiben Sie fröhlich unterwegs und bei Gott zu Hause. Ihr Daniel Schulz.

0: 10 vor 10.
1: Einzahlen in die Zusatzrente für Kinder. Immer mehr Eltern wollten vorsorgen. Anti-Israel-Proteste bei der Biennale in Venedig. Das Wetter, wir können jetzt fast überall die Sonne genießen. Ich bin Sabrina Fleischmann, schönen Vormittag.
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1: Vorsorgen für das Alter schon bei der Geburt. Das wird von der Region gefordert und von den Eltern gut angenommen. In den ersten 6 Monaten sind allein in Südtirol schon mehr als 11.000 Anträge eingereicht worden. Im Trentino waren es knapp 6.000. Wenn die Eltern sich verpflichten, regelmäßig in einen Zusatzrentenfonds für ihr Kind einzuzahlen, gibt es von der Region 1.100 Euro dazu. Das gilt für alle Kinder, die seit dem 1. Jänner 2020 geboren wurden, und auch für Adoptiv- und Pflegekinder. Heute wird der internationale Tag des Roten Kreuzes begangen. Damit wird an den Geburtstag des Gründers der Rotkreuzbewegung Henri Dunant erinnert, der auch der erste Friedensnobelpreisträger war. Marlies Winkler, auch bei uns in Südtirol organisiert das Rote Kreuz heute Veranstaltungen.
2: Ja, die Aktionen finden im Walterpark in Bozen statt, in Schlanders auf dem Plavennplatz und in Lana auf dem Rathausplatz. Das Rote Kreuz will dabei seine Werte vermitteln: Menschlichkeit, Unparteilichkeit, Neutralität, Unabhängigkeit und Freiwilligkeit. In Südtirol ist das Rote Kreuz in mehreren Bereichen tätig: im Rettungsdienst, im Sozialbereich, im Zivilschutz, in der Ausbildung und in der internationalen Zusammenarbeit. Alle sind zu den heutigen Aktionen eingeladen, um die Arbeit der Freiwilligen besser kennenzulernen.
1: Wolfram Gapp ist seit einem Jahr nicht mehr Landesfeuerwehrpräsident, aber jetzt ist er Ehrenmitglied des Landesfeuerwehrverbandes. Sein Nachfolger Martin König hat ihm beim Land.
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3: Guten Tag, wünscht Barbara Widot aus der Landesverkehrsmeldezentrale. Auf der Gardetal-Stadtstraße zwischen Montal und Zwischenwasser Sperre bis morgen um 18 Uhr wegen Arbeiten. Umleitung für Fahrzeuge bis 12 Meter Länge über die Landesstraße Furkelpass. Auf der Gampenpassstraße zwischen Lana und dem Gampenpass Sperre von 13 bis 16 Uhr wegen des Radrennen Lana-Gampenpass. Auf der Landesstraße Kaltern-Eichholz wegen des internationalen Kalterer See-Triathlons kommt es auf folgenden Straßenabschnitten von 10 bis ca. 13 Uhr zu zeitweiligen Sperren. Auf der Straße zwischen dem Kalterer See-Restaurant Gretel am See und der Landesstraße Weinstraße. Landesstraße Weinstraße bis zur Kreuzung Weinstadel. Landesstraße Kaltern-Leimburg zwischen der Kreuzung Weinstadel und Klughammer. Und die Landesstraße Weinstraße vom Kreisverkehr im Kalterer Moos bei Tramin bis zur Kirche St. Josef. Auf der Landesstraße Affer St. Martin in Thurn zwischen Milan und St. André Sperre von 9.30 Uhr bis 11.30 Uhr anlässlich der Veranstaltung Revival Brixen St. André. Der Verkehr wird umgeleitet. Kommen Sie gut ans Ziel.

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1: Herzlich willkommen. Schön, dass Sie Ihre Zeit weiter mit uns verbringen. Um den Onlus-Verein Hoffnung auf einen besseren Morgen geht es in der nächsten halben Stunde. Telefonisch zu Gast ist gleich Petra Theiner, die Gründerin, Vorsitzende und treibende Kraft des Vereins. 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
1: Zu Gast, liebe Hörerinnen und Hörer, und zwar telefonisch zu Gast, ist nun Petra Theiner aus Brada am Stilfser Joch. Sie ist die Gründerin und die Vorsitzende des ehrenamtlichen Vereins Hoffnung auf einen besseren Morgen, der sich für die Ärmsten der Armen, für die Müllkinder und Ausgestoßenen in Indien, vor allem in und um Kalkutta, einsetzt. Hallo Petra und herzlich willkommen.
2: Hallo an alle Hörerinnen und Hörer von Radio Grüne Welle.
1: Petra, unser letztes Interview ist ja schon einige Monate her und da hast du uns erzählt, oder da lag der Schwerpunkt bei der Renovierung der Leprastation Garbheda. Was kannst du uns jetzt darüber erzählen? Was ist mittlerweile schon geschehen?
2: Ja, also die beste Zeit zum Bauen ist natürlich diese Zeit vom November bis jetzt. Jetzt ist es schon wahnsinnig heiß. Also das ist genau die Zeit, wo ich voriges Jahr zurückgekommen bin. Wir haben jetzt in Kalkutta schon wieder über 40 Grad, eine Luftfeuchtigkeit teils von über 90%. Also es ist kaum auszuhalten. Aber die Zeit haben wir ganz intensiv genutzt, um im Lepra-Krankenhaus wirklich für über 500 Patienten das Leben zu verbessern. Wir seien kurz vor dem Abschluss bei dem Bau von den Toiletten, die haben wir jetzt durchgeführt, es sind über 20 Toiletten dazugekommen mit einem Abwassersystem und wir haben auch die Krankenhausküche erfolgreich renovieren können. Im

0: In einer anderen Lepra-Station, die wir haben, also das ist Berdoba, haben wir 15 Wohnräume gebaut für A-Familien, wo die Familien geheilt seien. Und dann machen wir eine monatliche Verteilung von Lebensmitteln für die älteren Bewohner, die ja nicht mehr die Möglichkeit haben, irgendwie ein Einkommen zu erzielen. Also das Projekt Lepra ist ein Riesenerfolg geworden. Und ich muss sagen, ein großes, großes Dankeschön an die Südtiroler Bevölkerung, die das wirklich so erfolgreich unterstützt haben. Und wir kennen da wirklich also den Ärmsten, den Armen Hoffnung schenken, weil es uns eben gelungen ist, für diese Menschen mit einfachen, mit kleinen Sachen das Leben zu verbessern. Also im Krankenhaus werden wir jetzt nur schauen, dass wir das können weiseln. Natürlich ist es mit der Luftfeuchtigkeit und mit der, wie kann ich sagen, mit dem Monsun, alles was da von außen kommt, ist es gar nicht so leicht, wenn man da versucht, den Schimmel zu bekämpfen. Aber wir werden unser Bestes geben, dass auch diese Menschen ein bisschen ein besseres Dasein haben werden.
1: Also die Lepra-Station bzw. dieses Lepra-Projekt erfolgreich mittlerweile. Und was gibt es denn noch so im Jahr 2026, was ihr anstrebt oder wo es die Hilfe des Vereins noch braucht?
0: Wir haben am 1. März ein neues Projekt gestartet, wo wir Helfer haben, die verteilen circa bis zu 180 Essen, Mahlzeiten pro Tag, wirklich an die Ärmsten der Armen. Das heißt, wir geben die Bettler etwas zu essen, das sind teils körperlich eingeschränkte, wirklich also schwer beeinträchtigte Personen, die auf Bahnhöfen überall immer ihr Dasein fristen und überhaupt keine Möglichkeit haben, irgendwie eine Hilfe in Anspruch zu nehmen. Und ich habe gesagt, es kann ja nicht sein, dass ein Mensch nicht mehr weiß, ob er morgen noch überlebt. Also wir müssen versuchen, auch für diese Menschen ein soziales Netzwerk aufzubauen. Und da ist ein Team, ein freiwilliges Team unterwegs. Sie kriegen schon ein kleines Trinkgeld. Und da haben wir 5 Helfer, die bereiten diese Mahlzeiten zu. Es geht ja um Reis, um Dal, um das Grundnahrungsmittel in Indien. Und mit, da fahren sie mit so einem Wagen, so ein offener Dreiradler ist das, zu den verschiedenen Stellen und verteilen das nach. Und das ist ein Riesenerfolg, wenn ein Mensch weiß, aha, das Wagen kommt und sie kriegen mit der Hilfe von Südtirol einmal am Tag, vielleicht ist es auch für 3, 4 Tage, aber wenigstens selben etwas zu essen. Wir haben unser Center, wo wir Jugendliche ausbilden. Das ist auch ein Riesenerfolg dank Südtirol. Wir haben da dieses Computercenter mit 150 Schülern, wo wir versuchen, den Kindern, den Jugendlichen auch ein bisschen Computerkenntnisse beizubringen. Wir haben 1200 Schüler in 18 verschiedenen Nachhilfezentren, in Dhopasol, in Kalkutta, in verschiedenen Slums. In den Slums sind es meistens die Kinder von den Müllsammlern. Voriges Jahr im März ist ja eine riesen Gasexplosion gewesen in Bagar auf der größten Müllhalde in Kalkutta. Und da haben 100 Familien alles verloren. Es ist mir nicht gelungen, möchte an der Stelle auch sagen, dass wir haben kennt für diese Leute nur mal kleine bedürftige Hütten zu bauen, weil uns die Regierung dafür keine Genehmigung gegeben hat, weil das Regierungsgrund ist und da möchte die Regierung nicht, dass diese Menschen sesshaft seien. Wir müssen das Projekt weiter verlagern. Außerhalb von Kalkutta müssen wir schauen, dass wir für diese Menschen also das sind Baracken, Notunterkünfte bauen können, wo diese Familien mit ihren Kindern dann ja, ein neues Zuhause haben. Wir haben von Jänner bis März haben wir an 30 Familien eine Kuh geschenkt mit Hilfe von Südtirol. Das heißt, wenn die Kuh ein Kalb hat, dann gibt es ja Milch. Und die Milch können die Familien dann verkaufen und haben damit wieder eine kleine Einkommensquelle. Also wichtig ist mir allem, dass die Menschen vor Ort unterstützt werden und die Menschen müssen selber ihren Beitrag leisten. Das heißt, also wenn etwas gebaut wird, wie zum Beispiel in der Leprakolonie, wenn wir andere kleine Hütten bauen, wir haben ein neues Slumgebiet dazu genommen, wo wir Unterkünfte schaffen, dann müssen das die Bevölkerung selber vor Ort mittragen. Das ist eigentlich die wichtigste Botschaft, weil die haben so viel Zeit, und sie müssen selber ihren Beitrag leisten. Und dem Verein ist es wichtig, die Menschen vor Ort zu unterstützen, damit sie im eigenen Land bleiben können. Wir müssen schauen, dass die Kinder in die Schule gehen dürfen. Wir müssen eine medizinische Versorgung machen. Wir müssen einfach schauen, dass sie im Land bleiben. Sie wollen auch im Land bleiben und wir müssen sie da unterstützen.

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1: Telefonisch zu Gast hier bei Radio Grüne Welle ist weiter Petra Theiner. Die Hotelfachfrau aus Prad am Stilfser Joch setzt sich seit 23 Jahren für die Ärmsten der Armen, die Müllmenschen und Ausgestoßenen in Indien, vor allem in und um Kalkutta ein. Petra, mit deinem Verein Hoffnung auf einen besseren Morgen hast du ja schon vieles bewirken können, viel Not konnte gelindert werden und auf der Homepage des Vereins findet man auch einige Beispiele von Menschen, die ja schon seit längerer Zeit begleitet und die durch den Verein ein würdiges Leben führen können. Und diese Erfolgsgeschichten sind natürlich auch eine Bestätigung für euer Tun.
2: Ja, diese Erfolgsgeschichten, das ist eigentlich der Erfolg meiner Spender aus Südtirol, damit sie sehen, dass jeder Euro umkommt. Also eine Erfolgsgeschichte, das ist die Anita, die kennen mittlerweile viele da in Südtirol. Die Anita habe ich gefunden am 25. Dezember 2004, das ist der Heilige Tag, da bin ich mit einem Priester durch die Slums gegangen und habe diese wunderschöne Frau mit einem kleinen Popole gesehen, drinnen sitzen, in einer Hütte unter Anführungszeichen, also die Wände seien mit Erdäpfelsäck ausgestattet gewesen, Bambusstecken seien die Wände gewesen, also mit dem hat sie es gestützt gehabt und da drinnen sitzt diese Frau mit einem wahnsinnigen Wundfieber, sie hat gezittert am ganzen Leibe. Und die haben dann gesagt, ja, ich komme überhaupt nicht mehr raus. Warum tut niemand nichts für diese Frau? Warum sie gesagt, Petra, das ist eine Unberührbare, sie ist nicht registriert. 10 Millionen Menschen, wenn nicht noch mehr, seien in Kalkutta nicht registriert. Und das ist natürlich fatal, denn diese Menschen haben keine Geburtsurkunde, die scheinen offiziell nicht auf und die haben auch keinen Anrecht, dass sie dürfen zum Beispiel in ein Krankenhaus kommen und so weiter. Ich habe dann eine Ambulanz gerufen, haben die Anita mitgenommen, haben sie ins Krankenhaus gebracht und die haben mich müssen verbürgen, täglich den Aufenthalt für die Anita zu zahlen. Also die Anita ist 1,5 Monate im Krankenhaus gewesen und die haben 17 Euro für dieses junge Menschenleben tagtäglich zahlt, ihr mit Medizin braucht. Ich habe sie mit Essen versorgt und nach 1,5 Monate hat sie dürfen heimgehen. Heim, wohin? Wir haben für die Anita dann außerhalb der Slums ein kleines Hittel gebaut. Das mittlerweile hat einen kleinen Nebenbau, da hat sie eine andere Familie drin und kann ein bisschen Miete verlangen. Mit der Miete kann sie wieder ein kleines Einkommen schaffen. Die Anita ist eine gelernte Näherin. Wir haben ihr eine Nähmaschine gekauft und sie kann ein paar Sachen nähen und das dann weiterverkaufen. Also da sieht man schon, dass man mit sehr wenig, also vieles bewirken kann. Und zum Beispiel, wenn ich das Projekt vorher erwähnt habe für die Bettler, da brauche ich 30 Cent pro Tag für einen Menschen, um eine warme Mahlzeit zu finanzieren. Und wenn wir uns fragen, was tun wir mit 30 Cent bei uns hier in Südtirol? Also man sieht schon, dass 20 Euro drüben sehr, sehr wertvoll sind. Da kann ich vieles tun. Der Borim ist bei der Zuckerrohrernte mit einem Arm in die Presse reingekommen und hat den Arm wollte befreien und ist mit dem anderen Arm reingekommen, hat beide Arme verloren. Den wollten die Eltern dann zur Adoption freigeben. Das wurde dann verhindert. Und der Borim ist mittlerweile, er hat eine Schulklasse, die er betreut und betreibt eine Reismühle, die wir finanziert haben, die Südtirol finanziert hat. Und auch er hat somit wiederum Hoffnung auf einen besseren Morgen. Und das hat alles Südtirol bewegt. Gleich wie der Roy ist ohne Arme auf die Welt gekommen. Und der Roy hat mittlerweile eine kleine Farm für Schweine und kann die verkaufen und finanziert sich auch somit sich und seine Familie selber. Und das ist einfach wichtig, damit die Menschen vor Ort bleiben können und damit sie selber ihren Beitrag geben.
1: Das sind wunderbare Geschichten. Ich glaube, das ist auch sehr schön für euch zu sehen, dass ihr diese Erfolge habt und dass diese Menschen nun wirklich ein Leben haben, ein lebbares Leben und nicht nur dahin siechen müssen. Natürlich, du betonst immer wieder, es braucht Spenden aus Südtirol und da sind wir jetzt ja gerade in der Zeit, da könnte man die 5 Promille der Steuererklärung eben den Verein Hoffnung auf einen besseren Morgen zur Verfügung stellen, oder? Das wäre doch ein Beispiel.
2: Das war ein Beispiel, die 5 Promille für den Verein Hoffnung auf einen besseren Morgen. Wir sind ein Anlassverein, es kriegst dann auch eine Spendenbestätigung, kannst das steuerlich absetzen. Wir haben bei der Sportkasse ein Spendenkonto eingerichtet, genauso wie bei der Raiffeisenkasse. Also den Verein können Sie es allem unterstützen. Es kommt jeder Euro an. Und ich muss eigentlich sagen, all das, was wir erreicht haben in diesen 23 Jahren, ist der Erfolg von Südtirol. Das ist nicht mein Erfolg, sondern das ist der Erfolg von den ganzen Spendern, die mich seit Anfang an unterstützen, die mir ihr Vertrauen schenken. Es gibt Schulklassen, wo ich allem wieder kommen kann. Es gibt eine Firmengruppe, die gesagt hat, Petra, wir organisieren einen Suppensonntag und verkaufen Suppen. Das Geld kriegst wiederum du. Also es gibt so viele und es tragen mich so viele Menschen mit, die einfach sagen, Petra, wir gehen mit dir in den Weg. Bitte mach weiter und irgendwie werden wir es schaffen. Es ist vielleicht wieder einmal etwas, was nicht so gut funktioniert, weil wir eben mit der Regierung immer wieder Probleme haben. Die Regierung will ja für diese Menschen nichts tun, weil sie nie keinen Steuern zahlen. Das ist für diese Menschen, also eine Investition in diese Menschen, die null sind, die überhaupt nichts existieren. Da kommt unter Strich ja nichts außer. Aber wir sind diejenigen, die dorthin gehen, die unseren Einsatz geben und die so reich beschenkt haben können. Also dieses faszinierende Kinderlachen, die funkelnden Kinderaugen, wenn man geht, das Weinen von den Menschen und sagen, bitte komm wieder. Also das gibt einem so viel Kraft zum Weitermachen. Und ich möchte eng allen, die mich heimhören, wirklich ein großes, großes Vergelt's Gott sagen. Auch ein besonderer Dank an die Frau Anni Kommiss von Radio Grüne Welle, die mich viele Jahre schon unterstützt. Ich höre allem wieder, Petra, wir haben die bei Radio Grüne Welle gehört. Also auch ein eng, ein tausendfaches Vergelt's Gott. Und ich glaube schon, wenn wir alle versuchen, ein bisschen mit diesen Menschen den Weg zu gehen. Es gibt auch bei uns da vieles zu tun. Wenn wir ein bisschen nach links, ein bisschen nach rechts schauen und einander die Hand reichen, dann geht es uns alle viel besser. Und diesen Frieden zu spüren, dass wir füreinander da sein, dass wir gemeinsam den Weg gehen, das tut einfach unmöglich gut und gibt einfach wahnsinnig viel Kraft.

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1: Der Verein Hoffnung auf einen besseren Morgen steht weiter im Mittelpunkt unserer heutigen Sendung. Seit 23 Jahren setzt sich Petra Theiner für die Ärmsten der Armen in Indien, vor allem in und um Kalkutta, ein. Petra, vor der Musikpause haben wir über das Thema Spenden gesprochen. Du finanzierst ja die Projekte des Vereins ausschließlich mit privaten Spenden. Und da ist jeder Beitrag wichtig, auch ein kleiner.
2: Also ich muss eigentlich sagen, ich höre oft, na Petra, ich handle 10 Euro, ich handle 20 Euro. Aber das ist in Indien viel, viel wert. Nochmal zurückzukommen zum Projekt für die Bettler. Das sind Menschen, die von Land inner kommen. Ich höre all mir Petra, wo kommen die ganzen Leute her? Also ich kann eigentlich sagen, in diesen 20 Jahren hat sich auch das Klima in Indien drastisch verändert. Aber mit einer großen, also für eine negative Auswirkung für die Bauern, die auf dem Land draußen sein. Der Monsun wird jedes Jahr viel, viel stärker. Überschwemmungen, Wirbelstürme und so weiter. Also die Menschen auf dem Land draußen, die verlieren ihr ganzes Hab und Gut. Und wenn die Meere übergehen, dann ist ja alles eine Salzlake. Also der Boden ist nicht mehr zu bewirtschaften. Die Menschen müssen fliehen, die gehen in die Stadt hinein. Aber in der Stadt drinnen will diese Menschen niemand. Die sind ja meist Analphabeten, die können nicht lesen und nicht schreiben. Und dann geht die Misere los. Und dann stehen sie drin, ja, was machen wir jetzt? Die haben keine andere Chance. Die müssen betteln gehen. Und für 30 Cent kann ich so einem Menschen, der auch Würde und Respekt verdient, kann ich ihm eine warme Mahlzeit finanzieren. Und ich verbürge mich wirklich hier vor allen Hörerinnen und Hörern, dass jeder Euro ankommt, wo er ankommen muss. Also wir sind ein Anlassverein. Ich mache das alles in meiner Freizeit ehrenamtlich. Und deshalb kann ich mich auch verbürgen, dass jeder Euro umkommt zu den Ärmsten der Armen.
1: Und eben der Verein Hoffnung auf einen besseren Morgen hat schon sehr viel bewirkt, hat schon sehr vielen Menschen geholfen, aber die Arbeit, sagen wir so, oder die Hilfsersuchen gehen euch nie aus, oder?
2: Nein, leider, Anni. Also die Hilfesuchenden gehen uns wirklich nicht aus. Die kommen allein zu uns, wenn sie merken, dass etwas getan wird. Es ist noch viel zu tun. Es ist noch sehr viel zu tun. Aber das ist auch unsere Aufgabe. Wir können nicht sagen, ja, jetzt sind wir 23 Jahre in Kalkutta tätig. Jetzt brauchen wir nichts mehr zu tun. Es gibt jedes Jahr neue Aufgaben. Es gibt jedes Jahr neue Herausforderungen. Wir haben voriges Jahr ein Projekt gegründet mit den Kindern. Das heißt Save Mother Earth, dass sie mehr Rücksicht also auf ihre Umwelt nehmen, also den Schutz der Umwelt, dass sie lernen, dass man Plastik nicht wegschmeißt. Wir haben ganz viele Container gekauft, Papierkörbe, wo sie den Müll reinschmeißen, der wird dann getrennt und wiederum verkauft. Dann haben wir auch wiederum ein paar Rupien. Das müssen wir immer einfach lernen. Und ich denke, in 50 Jahren haben wir da einiges erreicht. Und wenn wir zurückdenken, wie es bei uns da gewesen ist vor 80 Jahren, vor 50 Jahren, vor 70 Jahren, hat es auch anders ausgeschaut in unserem Landl. Die Arbeit wird uns definitiv nicht ausgehen, weil wir unsere Augen und unser Herz auch ganz, ganz weit aufmachen.
1: Petra, du hast uns wieder einiges erzählt über eure Arbeit, über eure Tätigkeit, über den Verein Hoffnung auf einen besseren Morgen, auch über die Menschen, denen ihr eure Hilfe zukommen lasst. Leider ist unsere gemeinsame Zeit wieder zu Ende. Ich könnte noch stundenlang mit dir weitersprechen, aber ich möchte dich noch bitten, vielleicht einen Wunsch zu äußern. Was wäre denn dein größter Wunsch, außer dass es den Verein nicht mehr brauchen müsste?
2: Mein Wunsch ist einfach, ja, dass wir zufriedener sein, da bei uns in Landl, dass wir uns glücklich schätzen, dass wir da geboren sein, dass wir da alles haben, also ungehebt von der reinen Luft, dass wir einfach nur an Vogel singen hören, dass wir das, was wir haben, zu schätzen wissen. Wenn wir in der Früh die Augen öffnen, dann ist es ein Geschenk vom Herrgott. Wenn wir zur Nacht schlafen gehen und den Tag gut überstanden haben, dann ist es ein Geschenk vom Himmel. Also diese Zufriedenheit und die Dankbarkeit, die wir dürfen in Herzen tragen, dass das etwas Großartiges ist. Also das ist einfach mein Wunsch und dass wir mehr aufeinander schauen. Ich bin so einfach für die Nachbarschaftshilfe bei uns da in Südtirol, dass wir das aufbauen können, dass wir nicht mehr allein unterwegs sein, sondern dass wir links und rechts schauen, dass wir die Augen weit aufmachen, auch bei uns da. Und ich glaube, wenn uns selber gelingt, aufeinander zu schauen, miteinander in den Weg gehen, dass wir auch mal jemanden her, der keine Stimme mehr hat. Also ich glaube, das haben wir schon ganz, ganz viel getan.
1: Ja, und ich denke, Petra, das können wir jetzt als Schlusswort gelten lassen. Vielen, vielen herzlichen Dank für das interessante Gespräch.
2: Einen großen Vergeltsgott auch noch einmal an alle Hörerinnen und Hörer von Radio Grüne Welle. Geben wir gemeinsam die Hoffnung auf einen besseren Morgen niemals auf. Und in den 23 Jahren haben wir mit eng Großartiges machen können. Und jedes Kind, was wir von den Müllhalden anholen, ist ein Erfolgserlebnis mehr. Und wir werden mit diesen Menschen weiterhin den Weg gehen. Und ich bin unendlich dankbar, dass es eng alle gibt. Tausendmal vergelt's Gott.
1: Das, liebe Hörerinnen und Hörer, war Petra Theiner, Gründerin und Vorsitzende und auch treibende Kraft des Vereins Hoffnung auf einen besseren Morgen. Ja, alle weiteren Informationen finden Sie auf der Homepage des Vereins unter www.petratheiner.org. Und damit sind wir am Ende der heutigen Sendung angelangt. Ich sage Ihnen allen recht herzlichen Dank fürs Dabeisein, wünsche noch eine gute Zeit und bis zum nächsten Mal verbleibe ich Ihre Annie Kommiss.

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1: Gesucht wird eine Eckbank aus Holz, ungefähr 190 x 160 cm, und zwar im Raum Brixen unter folgender Telefonnummer 333 42 56 913. Eine weiße Tischdecke für einen Esstisch wird zu schenken gesucht unter 346 231 33 61. Eine Kommode ist zu verschenken, schöne Plüschtüre werden um 20 Euro pro Karton verkauft und zu verkaufen ist auch ein Ein-Personen-Zelt. Das Ganze unter 346 231 33 61. Eine Fotokopiermaschine wird verschenkt unter 348 086 74 24. Ein Rasenmäher wird im Mittelfinchgau um 50 Euro verkauft unter 340 74 21 270. Im Überedge wird ein Foto von Papst Pius X. In einem antiken Rahmen mit den Maßen 35 x 55 cm verschenkt unter 333 83 52 193. Ein gut erhaltener Thermomix TM 3 Liter ist günstig zu verkaufen unter 349 61 26 26 7. In Nals steht ein 98 Quadratmeter großes Magazin zum Verkauf unter 345 22 52 23 5. Eine Gefriertruhe ist im Eisacktal abzugeben unter 347 22 10 88 3. Eine Bareinrichtung wird verkauft und eine Waschmaschine wird verschenkt unter 334 82 45 152. Eine Kuckucksuhr und drei Tischdecken für einen Tisch mit den Maßen 130 x 185 cm sind zu verkaufen unter 339 19 24 007. Schöne Palmen- und Oleanderbäumchen in Töpfen sind günstig abzugeben unter 333 52 85 32 8. Gelbe und rote Setzerdäpfel sind im Plaus um 1,50 Euro zu verkaufen unter 347 53 58 24 6. Eine wenig benutzte blaue Couch ist in Meran zu verkaufen. Die Couch ist ausziehbar, bietet Stauraum und kann für den Transport auch zerlegt werden. Die Maße 1,50 m x 2 m und die Telefonnummer dazu 339 171 29 89. Verkauft wird ein sehr gutes Damen-Mountainbike und zwar um 100 Euro im Raum Brixen. Die Telefonnummer 333 42 56 913. Ein Schlafzimmer aus Holz in gutem Zustand ist in Bozen zu verschenken. Ebenso ein stubenreines Kätzchen mit rotem Fell. Auch hier die Telefonnummer dazu 329 84 80 55 3. Und auf einem Bauernhof wird eine Frau gesucht, gerne auch eine Witwe mit Kindern. Die Telefonnummer 348 87 26 35 4. Soweit die heutigen Anzeigen. 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Private Verkaufsanzeigen, Kaufgesuche und Stellengesuche sind kostenlos.
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0: 10 vor 11.
1: Junger Bozner mit Kokain und Blüten geschnappt. Verkehrsunfall mit 3 Toten bei Venedig. Das Wetter, die Sonne wärmt weiter auf. Ich bin Sabrina Fleischmann, schönen Vormittag.
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1: Die Karabiniere haben 2 Fliegen mit einer Klappe geschlagen. Sie haben Drogen und Falschgeld aus dem Verkehr gezogen. Ein junger Bozner war beim Drogenverkauf an Jugendliche beobachtet worden. Bei ihm zu Hause haben die Beamten dann fast 70 Gramm Kokain, 2 Präzisionswagen und gefälschte 20-Euro-Scheine gefunden. Insgesamt waren es fast 4.300 Euro Falschgeld. Der junge Mann wurde verhaftet. Das Ex-Annas-Haus in Burgstall bekommt eine neue Bestimmung. Es wird zum Sitz für das Rote Kreuz im Ettstall und Passaia. Das frühere Straßenwärterhaus war eigentlich für Wobi-Wohnungen gedacht. Jetzt geht es wieder an das Land zurück. Heute bieten die Südtiroler Weltläden besondere Aktionen an. Anlass ist der Welttag des fairen Handels, Marlies Winkler.
2: Ja, der Tag soll daran erinnern, wie wichtig faire Wirtschaftsbeziehungen weltweit sind und wie viel ein bewusster Konsum bewirken kann. Fairer Handel, das bedeutet gerechte Preise, transparente Lieferketten und menschenwürdige Arbeitsbedingungen. Zu diesem Anlass gibt es heute Feiern und Verkostungen in den Läden von Meran, Bozen, Brixen, Bruneck, St. Ulrich, Sint-Indaufers und Latsch. In Südtirol engagieren sich 272 Freiwillige in den Weltläden. Letztes Jahr haben sie mehr als 36.000 Stunden ehrenamtlich gearbeitet.
1: Ein Verkehrsunfall in der Nähe von Chioggia hat heute 3 Todesopfer gefordert. Ein Kleinbus mit Arbeitern aus Nordafrika ist in der Früh von der Straße abgekommen, in einen Kanal gestürzt und auf dem Dach liegen geblieben. 3 Insassen konnten nur mit Tod geborgen werden, 6 weitere konnten sich retten. In Mexiko bringt die Fußball-WM für die Schülerinnen und Schüler verlängerte Sommerferien. Die Regierung hat den Ferienbeginn auf Anfang Juni vorgezogen und damit die Ferien auf fast 3 Monate verlängert. Elternvertreter kritisieren das. Sie sagen, die Bildung der Kinder dürfe nicht für eine Sportveranstaltung geopfert werden. Zuvor hatte die Bürgermeisterin von Mexiko-Stadt vorgeschlagen, während der WM-Spieltage die Schule ausfallen zu lassen und Arbeitnehmer von zu Hause arbeiten zu lassen, um Staus und eine Überlastung der öffentlichen Verkehrsmittel zu verhindern. In Mexiko finden insgesamt 13 WM-Spiele statt. Die Sonne begleitet uns durch den Samstag. Mehr zum Muttertagswetter gibt's gleich.
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1: Es ist vorwiegend sonnig mit ein paar Wolken und die Temperaturen legen zu. In Salon werden jetzt 17 Grad gemessen, in Rednaun sind es 13. Siffjen am Ritten meldet 15, in Mühlen-Taufer sind es 14 und in Sarndein werden 16 Grad gemessen. Der Nachmittag wird angenehm warm mit bis zu 26 Grad im Ettstall. Morgen am Sonntag gibt es dann mehr Wolken, die Sonne zeigt sich nur selten und am Nachmittag kann es stellenweise regnen.
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6: Schönen Vormittag aus der Landesverkehrsmeldezentrale. Die Gadertaler Staatsstraße ist durchgehend bis morgen Sonntag 18 Uhr zwischen Montal und Zwischenwasser wegen Holzschlägerungsarbeiten gesperrt. Die Umleitung für Fahrzeuge bis zu 12 Metern Länge erfolgt über die Landesstraße Furkelpass. Die Gampenpassstraße ist zwischen Lana und dem Gampenpass von 12.45 Uhr bis ca. 14.30 Uhr wegen eines Radrennens gesperrt. Wegen des Kalterer See-Triathlons kommt es auf folgenden Straßenabschnitten bis ca. 13 Uhr zu zeitweiligen Sperren. Auf der Straße zwischen dem Kalterer See, Restaurant Gretl am See und der Weinstraße, auf der Weinstraße bis zur Kreuzung Weinstadel, auf der Landesstraße Kalteren-Leinburg zwischen der Kreuzung Weinstadel und Klughammer und wieder auf der Weinstraße vom Kreisverkehr im Kalterer Moos bei Tramin bis zur Kirche St. Josef. Die Landesstraße Brixen-Würzjoch ist zwischen Milland und St. André noch bis 11.30 Uhr wegen einer Veranstaltung gesperrt. Der Verkehr wird umgeleitet. Gute Fahrt!
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Heute ist Samstag, der 9. Mai. Wir schauen jetzt auf die Veranstaltungstipps für den Nachmittag und Abend. Im Dom von Brixen gelangt heute Abend um 19 Uhr die Sinfonie Nummer 2, Lobgesang von Felix Mendelssohn Bartholdy zur Aufführung. Dieses Werk überbrückt die Grenze zwischen Sinfonie und Oratorium und thematisiert den Übergang von der Finsternis zum Licht. Ausführende sind der MGV Bozen, der Chor Vokalart Brixen und das Amarida Ensemble unter der Leitung von Marian Polin. Im Stadttheater in Bruneck hat heute Abend die Eigenproduktion Zwei Herren von Real Madrid Premiere, eine Koproduktion mit dem Schauspielhaus Salzburg. Beginn der Aufführung ist um 20 Uhr. Das Bozener Kleinkunsttheater Carambolage feiert heuer sein 30-Jahr-Jubiläum. Zu diesem Anlass beschenkt sich das Ensemble mit der Kabarett-Eigenproduktion Auwatzen von Peter Schorn, ein kabarettistischer Höllentrip durch das hiesige System. Es spielen Eva Kuhn, Laura Masten, Peter Schorn, Frederik Redawit und Daniel Bub. Die Aufführung beginnt um 20 Uhr. Im Theater im Hof in Bozen bringt das Figurentheater Tröbinger und Tröbinger heute ab 17 Uhr das Stück Kasperl rettet das Schlossgespenst zur Aufführung, ein Stück für Kinder ab 4. Das Schauspiel Der Fall Rautermann von Jürgen Baumgartner wird heute ab 20 Uhr in der Bibliothek in Auer aufgeführt, es spielt die Heimatbühne Auer. Die Volksbühne Naturns spielt ab 20 Uhr im Theatersaal in Naturns die Komödie Hier sind sie richtig von Marc Camoletti. Das spannungsgeladene Theaterstück Das Experivamp wird heute im Keller des Lanzerhauses in Eppan aufgeführt. In dem Stück geht es um eine Forscherin, die 14 Jugendliche für ein Experiment auf eine einsame Burg schickt, wo sie unwissentlich auf eine Gruppe hungriger Vampire treffen. Es spielt das Kinder- und Jugendtheater Eppan, Beginn ist um 19 Uhr. Der Film Treff Carlton zeigt um 17.30 Uhr im Bahnhofskino von Carlton den französischen Film La Mattina Scrivo in italienischer Sprache. Ab 20 Uhr läuft die US-amerikanische Filmbiografie Michael über den Popstar Michael Jackson. Der Film Club Bozen zeigt um 15 Uhr und um 17.30 Uhr die französisch-belgische Filmsatire Die reichste Frau der Welt. Der italienisch-belgische Film Illusione, eine melancholische Geschichte über verpasste Chancen und die Macht der Erinnerung, wird heute um 15.45 Uhr, um 18 Uhr und um 20.15 Uhr gezeigt. Um 18.30 Uhr sehen Sie den italienischen Film Nel Tepore del Ballo. Ab 20 Uhr läuft im Film Club Bozen der deutsche Film My Boyfriend El Fascista und um 20.30 Uhr beginnt die Vorführung des deutsch-türkisch-französischen Films Yellow Letters, der bei den Filmfestspielen in Berlin mit einem Goldenen Löwen prämiert wurde. Soweit unsere Veranstaltungstipps für den heutigen Samstag.

0: 10 vor 12.
1: Drogen und Falschgeld, junger Bozner verhaftet. US-Präsident Trump macht Hoffnung auf Frieden in der Ukraine. Das Wetter hat Sonne und ein paar Wolken auf dem Programm. Ich bin Sabrina Fleischmann, grüß Gott.
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1: Die Karabiniere haben Drogen und Falschgeld aus dem Verkehr gezogen und damit gleich zwei Fliegen mit einer Klappe geschlagen. Ein junger Bozner war zuerst beim Drogenverkauf beobachtet worden. Bei ihm zu Hause haben die Beamten dann fast 70 Gramm Kokain und gefälschte 20-Euro-Scheine gefunden. Insgesamt waren es fast 4.300 Euro Falschgeld. Der junge Mann wurde verhaftet. Es wird noch ermittelt, wie er zu den Blüten gekommen ist. Es soll sich um gute Fälschungen handeln. Die Finanzpolizei hat einen illegalen Goldhandel zwischen Italien und Österreich aufgedeckt und zwei Männer aus der Provinz Vicenza festgenommen. Bei der Aktion wurden 6 Kilogramm Gold sowie Bargeld in Höhe von mehr als 1 Million Euro sichergestellt. Der grenzüberschreitende Goldschmuggel soll über die Brenner-Autobahn abgelaufen sein. Jede Woche sollen 3 bis 5 Kilo Gold über die Grenze nach Österreich transportiert worden sein. In Zukunft müssen wir nicht mehr ins Wahllokal, um unser Kreuzchen auf dem Stimmzettel zu machen. Wir können auch online wählen, mit dem Handy oder Laptop. Der Landtag hat die Online-Wahl als Zusatzangebot beschlossen. Das soll zum ersten Mal bei den Landtagswahlen in 2 Jahren möglich sein, wenn bis dahin die technischen Fragen geklärt sind. Eine Direktwahl des Landeshauptmannes wird es aber nicht geben. Ein Antrag der Südtiroler Freiheit wurde im Landtag abgelehnt. Russland feiert heute den Sieg über Deutschland im Zweiten Weltkrieg. Auf dem Roten Platz in Moskau hat die große Militärparade begonnen und es drohen keine ukrainischen Drohnenangriffe. Denn beide Länder haben sich auf eine 3-tägige Waffenruhe geeinigt. Sie ist auf Vermittlung von US-Präsident Trump zustande gekommen, berichtet Tina Eck aus Washington.
2: Trump hatte die Präsidenten der Ukraine und Russlands, Zelensky und Putin, jeweils persönlich um die Waffenruhe gebeten. Er sei sehr froh, dass sie zugestimmt hätten, schrieb Trump. Hoffentlich sei dies der Anfang vom Ende eines sehr langen und tödlichen Krieges. Die Verhandlungen für ein endgültiges Kriegsende gingen weiter. Jeden Tag käme man näher ans Ziel, meinte Trump.
1: Ein Verkehrsunfall bei Chioggia in der Nähe von Venedig hat heute früh 3 Todesopfer gefordert. Ein Kleinbus mit Arbeitern aus Nordafrika ist von der Straße abgekommen, in einen Kanal gestürzt und auf dem Dach liegen geblieben. 3 Insassen konnten nur mit Tod geborgen werden, 6 weitere konnten sich retten. Arbeiten für eine Anzeigetafel auf der Mebo haben für Stau und Ärger gesorgt. Mehr dazu gleich im Wochenrückblick.
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8: Ich bin Winfried Zueck, grüß Gott. Diese Woche gab es den Verkehrskollaps im Berufsverkehr. Mittlerweile steht sie, die neue Metallkonstruktion für die elektronische Anzeigetafel an der Schnellstraße Nebo bei Bozen Süd. Aber viele Autofahrer haben sie diese Woche wohl verflucht. 2 Tage lang dauerte das Aufstellen und in dieser Zeit gab es besonders in der Früh Wartezeiten im Stau bis zu 1 Stunde. Wir haben am Mittwoch gefragt, so viel Chaos wegen einer Infotafel.
9: Diese Frage stellen sich viele, die in Bozen arbeiten.
10: Ein Arbeitskollege kommt von Eppan, da kann man sich fast überlegen, Arbeit zu wechseln.
9: Es gibt aber auch diejenigen, die Verständnis für die Arbeiten haben.
11: So eine große Tafel, ich lese schon nicht in einer Stunde da.
9: Für die Arbeiten zuständig ist die A22 Brenner Autobahngesellschaft. Hartmann Reichhalter, ihr Präsident, sagt, dass diese Arbeiten gemacht werden mussten.
12: Weil sonst, wenn man nichts macht, dann hat man schneller als man glaubt den Anschluss verloren und danach sind die Eingriffe in diesen wichtigen Infrastrukturen exorbitant höher und dann macht man es eigentlich noch einmal falsch.
9: Die nächste große Baustelle, die steht schon bevor. Auf der Mebobrücke von Eppan werden die Ein- und Ausfahrten umgebaut. Es entstehen 2 Kreisverkehre und eine Vorzugsspur für die Busse. Diese Arbeiten werden das Überetsch aber nicht ins Chaos stürzen, verspricht der Eppaner Bürgermeister Lorenz Ebner.
13: Es ist insgesamt die Baustelle so angelegt, dass man schaut, so wenig wie möglich direkt auf der Fahrbahn zu arbeiten, solange es geht. Natürlich wäre die beste Maßnahme, wenn so viel wie möglich Personen auf den öffentlichen Personennahverkehr umsteigen.
9: Natürlich steht auch ein Bus im Stau. Allerdings verkürzt sich der Stau, wenn anstatt der 100 Menschen in 100 Autos 100 Menschen in einem Bus sitzen.
8: Seit 1 Woche ist nach dem Diesel auch Benzin teurer geworden. Knapp unter 2 Euro kostet der Liter Benzin mittlerweile. Die italienische Regierung hat zuletzt ja den Steuerrabatt auf Benzin stark reduziert. Mit der Folge, dass jetzt jeder Treibstoff einfach nur teuer ist. Immer mehr Südtiroler ärgern sich nicht nur über diese Preise, sondern ziehen auch Konsequenzen. Sie wollen von den Ölmultis unabhängig sein.
14: Das teure Öl und Gas könnte tatsächlich einen Schub geben. Der Generaldirektor der Südtiroler Energiegesellschaft Alberia, Luis Amort, sagt:
15: Wir waren kürzlich auf der Freizeitmesse präsent, haben nie so großes Interesse gehabt wie jetzt mit Informationen zu Photovoltaik, mit Anfragen für Kostenvoranschlägen, Anfragen für Elektroauto, zumindest Interesse für Elektroauto, für die Wallbox, für die Aufladekarte.
14: Der Umstieg nimmt also Tempo auf. Wolfram Sparber vom Eurac-Institut für erneuerbare Energien bestätigt das. Die Nachfrage nach Elektroautos ist in Europa zuletzt um 50% gestiegen und im Solarbereich ist es ähnlich, sagt er. Die Ölkrise trägt dazu bei.
16: Der große Unterschied von der Energietransformation heute zu noch vor 10 Jahren ist, dass vor 10 Jahren war es ein umweltpolitischer Aspekt, aber es war ökonomisch gesehen teurer als die fossile Alternative.
14: Jetzt ist die erneuerbare Energie billiger, sagt Sparber, und sie gibt Sicherheit. Wer selbst Strom produziert, elektrisch fährt und mit Wärmepumpe heizt,

0: ein Selfie gemacht und sind dann gemütlich, nehme ich an, mal essen gegangen.
1: So etwas dürfe nicht sein, sagt Hopper. Verbieten können die Gemeinden solche Hubschrauberflüge nicht, weil sie nicht zuständig sind. Auch das Land hat kaum eine Handhabe. Zuständig ist der Staat und der erlaubt Hubschrauberlandungen fast überall. Die Genehmigungen für die Landeplätze stellt die Luftfahrtbehörde ENAC aus. Das Restaurant Morizino am Bitzler Ilainabdei hat eine solche Genehmigung. Die Gäste können sich mit dem Hubschrauber zum Essen und zum Skifahren einfliegen lassen. Es seien nicht viele, aber gute Gäste, sagt Morizino-Chef Alexander Grafonara.
2: Ich persönlich als Betreiber, als Wirtschaftsmensch, sehe es positiv, sehe das auch als Ansporn dann für eine neue Kundschaft. Das muss es heutzutage schon geben, so ein Service.
1: Solche Gourmetflüge mit dem Hubschrauber sind im Trend. Es gibt spezielle Angebote von privaten Unternehmen für jene, die es sich leisten können und wollen.
3: Der Landtag hat diese Woche erklärt, derzeit hat bei den Hubschrauberflügen der Staat das Sagen. Sobald die Autonomiereform durch ist, kann Südtirol selbst entscheiden und solange ist der Antrag der Grünen ausgesetzt. Der Pfunderer Kirchtag am letzten Wochenende hat an ein paar Besuchern Spuren hinterlassen. Eine Gruppe von jungen Männern soll von den Sicherheitsleuten verprügelt worden sein. Unter den Prügelopfern auch der Sohn des Bürgermeisters von Terenten, Reinhold Weger.
4: Die haben komplett blaue Flecken im Gesicht durch Faustschläge. Ein Jugendlicher ist komplett der Zahn, sage ich mal, demoliert worden.
5: Anzeige will Weger nicht erstatten. Er verstehe, dass es auf solchen Festen brenzlig werden kann für die Sicherheitskräfte, vor allem wenn viel Alkohol im Spiel ist.
4: Nichtsdestotrotz ist die Sicherheitsfirma verantwortlich, Unruhestifter vor Zelt zu dienen, ihnen ein Hausverbot zu geben, lassen sie dann auch im Militär von Tals zusammen. Es gehört nicht zu, dass sie dann auch hergehen und die Leute mit Faustschlägen und mit Tritten niederstrecken.
5: Wie weit dürfen Sicherheitsleute bei ihrer Arbeit gehen? Das habe ich den Sicherheitsfachmann Marco Buraski gefragt. Er sagt, ganz ohne Gewalt gehe es nicht.
6: Du musst einen Jugendlichen einfach, wenn er zu betrunken ist zum Beispiel, musst ihn draußen halten, musst halt schauen, dass er nicht reinkommt. Ja, leichter gesagt, wie wir tun. In den Leuten sagst du nicht, bleibst draußen stehen, dann bleibt er stehen, der kommt echt erscheinen. Dann musst du ihn mit Gewalt dann entfernen.
3: Marco Buraski sagte am Montag aber auch, im Vergleich zu früher gebe es auf Veranstaltungen in Südtirol weniger Schlägereien. Beide Seiten würden sich gemäßigter verhalten, Partybesucher und Sicherheitsleute. Mietnomaden sind ein Albtraum für Vermieter. Sie zahlen ihre Miete nicht und wenn man sie endlich los wird, ist die Wohnung verwüstet. Die Sorge vor solchen Fällen führt dazu, dass Wohnungseigentümer ihre Wohnungen lieber leer stehen lassen. In Brixen gibt es nun eine Genossenschaft mit einem Garantiefonds, der Vertrauen schaffen soll zwischen Vermietern und Mietern.
7: Während es in Brixen jetzt dieses private Projekt gibt, lässt der landesweite Garantiefonds für Vermieter noch auf sich warten. Hier stehen die genauen Regeln noch nicht fest. Was allerdings jetzt schon klar ist, der Fonds wird nur ganz bestimmte Fälle betreffen. Und zwar wird er nicht einspringen, wenn jemand quasi böswillig die Situation ausnutzt und nicht zahlt, weil er weiß, dass man ihn aus der Wohnung auch dann nicht mehr hinausbekommt. Sondern der Fonds wird nur einspringen, wenn ein Mieter unverschuldet in Not gerät und seine Miete nicht mehr zahlen kann, nennt Alexander Pankeri vom Mieterschutzverein einige Beispiele.
8: Krankheit oder er verliert seine Arbeit oder er ist Invalide und hat somit starke Einbußen beim Einkommen und kann nicht mehr die Miete bezahlen.
7: In solchen Fällen würde dann der Garantiefonds einspringen. Pankeri meint, dass damit etlichen Vermietern die Sorge vor Zahlungsausfällen genommen würde. Der Verband der Hauseigentümer sieht hingegen keinen großen Nutzen. Was auf den ersten Blick gut klingt, habe bei konkreter Betrachtung eine sehr eingeschränkte Wirkung, sagt Verbandspräsident Christoph Brandt.
9: Wir haben erst kürzlich beim Landesgericht nachgefragt und eigentlich fallen in diesem Bereich verschwindend wenige Räumungsklagen ein. Deshalb wäre es ein Tropfen auf den heißen Stein und würde jetzt das Wohnungsproblem nicht unbedingt lösen.
7: Wie schnell der Garantiefonds für Vermieter auf Landesebene kommt, bleibt also offen. Schneller war hier Rom. Die Regierung hat am Wochenende neue Bestimmungen gegen illegal besetzte Wohnungen erlassen. Betroffene Eigentümer können sie jetzt schneller räumen lassen.
3: Zu viel Recht und Ordnung ist uns aber anscheinend auch nicht immer recht. In Innichen haben sich viele Bürger darüber beschwert, dass die beiden neuen Ortspolizisten zu viele Strafen verteilen. Die Angelegenheit ist dann im Gemeinderat gelandet und der Bürgermeister muss die Polizisten nun zurückpfeifen.
7: Die waren nach Ansicht einiger Bürger über

0: eifrig. Speziell sollen sie an falschen Orten geblitzt haben, sagt Bürgermeister Rainer.
1: Es hat Geschwindigkeitskontrollen gegeben, aber das außerhalb von den Ortschaften, zwischen den Ortschaften.
0: Außerdem will der Bürgermeister, dass die Ortspolizei mehr vorbeugend arbeitet.
1: Wir haben gesagt, es genügt auch, wenn man die Leute ermahnt und dann weiterfahren lässt. Das muss halt immer sofort die Strafkeule herausgezogen werden.
0: Aber wann soll die Ortspolizei ermahnen und wann strafen? Das zu entscheiden ist nicht leicht, sagt Egon Parisi von der Ortspolizei in Eppern.
2: Es ist halt oft der Fall, dass man trotz Ermahnungen die Bürger das irgendwie nicht verstehen und das dann irgendwie auch herausfordern und dann muss leider auch dementsprechend eingeschritten werden.
0: Im Bustertal in Innichen hapert es derzeit daran. Bleibt abzuwarten, ob das Gespräch des Bürgermeisters mit den Ortspolizisten dort etwas verändern wird.
3: Ein sogenanntes Smartphone-Starter-Kit für Eltern hat diese Woche das Forum Prävention vorgestellt. Es ist ein Infopaket für Mütter und Väter, die sich fragen, wie sie das handhaben sollen mit den Kindern und den Handys. Welche Regeln braucht es, welche Verbote? Wir haben uns am Mittwoch gefragt, brauchen Eltern von heute, die ja selbst mit dem Smartphone aufgewachsen sind, wirklich noch solche Tipps?
4: Wenn der Zeitpunkt kommt, dass das Kind das erste eigene Handy bekommt, meist zwischen 10 und 12 Jahren, seien viele Eltern überfordert, weil sie die Apps, die die Kinder benutzen, oft gar nicht kennen, sagt Oliver Sparber von der Familienberatung Kolbe.
5: Wir sehen da ja schon Generationenunterschiede, wenn es erst Facebook war und dann Instagram und jetzt TikTok, dass sich jede Generation ihre Nische dann macht, um sich abzusetzen. Und von daher sind die dann nicht kompetent in den Medien oder den Trends, die gerade stattfinden.
4: Genau da müssten sich Eltern informieren und mit ihren Kindern reden, was sie da genau nutzen, sagt Sparber.
3: Das waren die Themen dieser Woche, kurz zusammengefasst im Rückblick. Wir wünschen ein schönes Wochenende.
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7: Sonne und Wolken teilen sich den Himmel und hin und wieder sind auch ein paar Regentropfen dabei. Die Temperaturen legen noch zu, es werden maximal 26 Grad am Nachmittag. Jetzt zum Mittag messen wir in Bozen und Meran 21 Grad, in Brixen 20, in Bruneck 17, Schlanders meldet 19, Starzing 16 und in Wolkenstein sind es 11 Grad. Der Muttertag wird morgen trüb, die Sonne zeigt sich nur selten, es wird kühler und am Nachmittag auch nass.
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8: Aus der Landesverkehrsmeldezentrale begrüßt Sie Barbara Widot. Auf der Gadertal-Stadtstraße zwischen Montal und Zwischenwasser sperre bis morgen um 18 Uhr wegen Arbeiten. Umleitung für Fahrzeuge bis 12 Meter Länge über die Landesstraße Furkelpass. Auf der Gampenpassstraße zwischen Lana und dem Gampenpass sperre von 12.45 Uhr bis 14.30 Uhr wegen des Radrennen Lana-Gampenpass. Auf der Landesstraße Kaltern-Eichholz wegen des internationalen Kaltern-See-Triathlons kommt es auf folgenden Straßenabschnitten bis ca. 13 Uhr zu zeitweiligen Sperren. Auf der Straße zwischen dem Kaltern-See-Restaurant Gretel am See und der Landesstraße Weinstraße, Landesstraße Weinstraße bis zur Kreuzung Weinstadel, Landesstraße Kaltern-Leimburg zwischen der Kreuzung Weinstadel und Klughammer und die Landesstraße Weinstraße vom Kreisverkehr im Kalterer Moos bei Tramin bis zur Kirche St. Josef. Gute Fahrt!

0: 10 vor 1. Nordtirol, Traktor stürzt auf Zuggleis. Weiterhin keine Direktwahl des Landeshauptmannes. Das Wetter sonnig und warm. Ich bin Wilhelm Schatzer. Grüß Gott.
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0: Die Brennerbahnlinie in Nordtirol war gestern Nachmittag mehrere Stunden lang unterbrochen und jetzt ist auch der Grund bekannt. Ein 40-Jähriger ist bei Batsch bei Forstarbeiten mit seinem Traktor rund 100 Meter auf die Zuggleise der Brennerstrecke abgestürzt. Er wurde aus der Fahrerkabine geschleudert und dabei schwer verletzt. Ein in Richtung Innsbruck fahrender Zug ist gegen den Traktor geprallt, er ist aber nicht entgleist. Passagiere wurden nicht verletzt. Die Finanzpolizei hat einen illegalen Goldhandel zwischen Italien und Österreich aufgedeckt und zwei Männer aus der Provinz Vicenza festgenommen. Bei der Aktion wurden 6 Kilogramm Gold sowie Bargeld in Höhe von mehr als 1 Million Euro sichergestellt. Außerdem wurden Immobilien, Autos und Bankkonten im Gesamtwert von rund 1,3 Millionen Euro beschlagnahmt. Der grenzüberschreitende Goldschmuggel soll über die Brennerautobahn abgelaufen sein. Jede Woche sollen 3 bis 5 Kilogramm Gold über die Grenze nach Österreich transportiert worden sein. In Zukunft müssen wir nicht mehr ins Wahllokal, um unser Kreuzchen auf dem Stimmzettel zu machen. Wir können auch online wählen mit dem Handy oder Laptop. Der Landtag hat die Online-Wahl als Zusatzangebot beschlossen. Das soll zum ersten Mal bei den Landtagswahlen in 2 Jahren möglich sein, wenn bis dahin die technischen Fragen geklärt sind. Eine Direktwahl des Landeshauptmannes wird es aber nicht geben. Ein Antrag der Südtiroler Freiheit wurde im Landtag abgelehnt. Russland feiert heute den Tag des Sieges über Nazi-Deutschland im Zweiten Weltkrieg. Die Militärparade auf dem Roten Platz in Moskau hat begonnen. Sie findet unter strengen Sicherheitsvorkehrungen statt, obwohl die Ukraine einer 3-tägigen Waffenruhe zugestimmt hat. Ulf Mauder berichtet aus Moskau.
2: Kreml-Chef Putin nimmt die Parade aus Angst vor ukrainischen Drohnenangriffen diesmal ohne Panzer und Raketen ab. Bisher hält auch die von US-Präsident Trump vermittelte Waffenruhe. Der abgespeckte Aufmarsch mit weniger Gästen als sonst gilt auch als Symbol für die Lage in Russlands Angriffskrieg gegen die Ukraine. Moskau ist bei der Invasion durch Gegenangriffe Kiews zunehmend unter Druck.
0: Putin zeigt sich aber weiter siegessicher. Er hat bei der Militärparade gesagt, dass die russische Armee den Krieg gegen die Ukraine gewinnen werde, wie schon im Zweiten Weltkrieg. Mit Sonne und einigen Wolken geht's durch den Nachmittag. Gleich schauen wir auch auf die Temperaturen.
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0: Mit Sonne und Quellwolken geht's durch den Nachmittag. Meist bleibt es aber trocken. Die Temperaturen steigen auf frühsommerliche 22 bis 26 Grad. Jetzt hat's 13 Grad in Kovara, 19 in Bruneck, 21 in Waldbruck, 23 Grad in Branzoll und 10 Grad in Hintermartell. Morgen scheint die Sonne nur mal zwischendurch. Am Nachmittag wird's stellenweise nass.
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5: Aus der Landesverkehrsmeldezentrale begrüßt Sie Barbara Widot. Auf der Gadertal-Stadtstraße zwischen Montal und Zwischenwasser sperre bis morgen um 18 Uhr wegen Arbeiten. Umleitung für Fahrzeuge bis 12 Meter Länge über die Landesstraße Furkelpass. Auf der Gampenpassstraße zwischen Lana und dem Gampenpass sperre von 12.45 Uhr bis 14.30 Uhr wegen des Radrennen Lana-Gampenpass. Auf der Landesstraße Kaltern-Eichholz wegen des internationalen Kalterer See-Triathlons kommt es auf folgenden Straßenabschnitten bis ca. 13 Uhr zu zeitweiligen Sperren. Auf der Straße zwischen dem Kalterersee Restaurant Gretel am See und der Landesstraße Weinstraße, Landesstraße Weinstraße bis zur Kreuzung Weinstadel, Landesstraße Kalter-Leimburg zwischen der Kreuzung Weinstadel und Klughammer und die Landesstraße Weinstraße vom Kreisverkehr im Kalterer Moos bei Tramin bis zur Kirche St. Josef. Gute Fahrt!
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0: 10 vor 2. Europatag. Dorfmann lobt die EU. Zugverkehr. Trenitalia und Saat machen weiter. Das Wetter. Sonne und Wolken wechseln sich ab. Ich bin Wilhelm Schatzer. Guten Nachmittag.
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0: Heute ist Europatag. Am 9. Mai 1950 wurde die Schumann-Erklärung unterzeichnet. Der damalige französische Außenminister Robert Schumann war der Meinung, dass eine politische Zusammenarbeit zwischen den Staaten in Europa zu einem höheren Lebensstandard führe. Und damit hatte er auch recht, denn aktuell sei Europa der beste Platz, um zu leben, sagt EU-Parlamentarier Herbert Dorfmann.
2: Einiges ist auf den Weg gebracht worden. Vieles kann man verbessern. Natürlich, dazu ist Politik auch da. Natürlich müssen wir stärker werden in unserer Außenpolitik. Wir sind ein ganzer Kontinent. Das müssen wir auch stärker unterstreichen. Aber ich glaube, vieles ist wirklich auch gut gegangen, gerade auch für uns in Südtirol.
0: Der Zugverkehr in Südtirol ist gesichert und läuft weiter wie bisher. Die Landesregierung hat die Verträge mit Trenitalia und Saat bis Ende des nächsten Jahres verlängert. Dafür bekommt Trenitalia mehr als 80 Millionen Euro, für die Saat sind es 75 Millionen. Gleichzeitig arbeitet das Land an einer Neuausschreibung der Dienste. Sie werden dann für 15 Jahre vergeben. Die erste Ausschreibung musste annulliert werden. Ein ungewöhnlicher Unfall hat sich in Nordtirol ereignet. Ein Traktor ist bei Waldarbeiten in Batsch 100 Meter abgestürzt und auf die Zuggleise gestürzt. Der Fahrer wurde aus dem Führerhaus geschleudert und wurde schwer verletzt. Ein in Richtung Innsbruck fahrender Zug ist gegen den Traktor geprallt. Er ist aber nicht entgleist. Passagiere wurden nicht verletzt. Die Brennerbahnlinie war wegen des Unfalls gestern Nachmittag mehrere Stunden lang gesperrt. Der Ansturm auf den höchsten Berg der Welt wird immer größer. Nepal hat für die Frühjahrssaison am Mount Everest fast 500 Genehmigungen ausgestellt. Das ist ein neuer Rekord. Die große Nachfrage ist auch darauf zurückzuführen, dass China den Aufstieg zum Everest von der tibetischen Seite aus geschlossen hat. Nepal hatte Gebühren für den Everest auf 15.000 US-Dollar pro Kopf erhöht. Sie sind eine wichtige Einnahmequelle. Die Klettersaison am Everest hat heuer mit Verspätung begonnen, weil ein Eisblock die Aufstiegsroute versperrt hat. Jetzt ist sie aber frei. Freundlich und frühsommerlich warm ist es. Wie weit die Temperaturen steigen, hören Sie gleich.
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2: Sonne, Wolken und in den Bergen ein paar Schauer. So geht's durch den Nachmittag. Dazu steigende Temperaturen auf frühsommerliche 22 bis 26 Grad. Jetzt hat's in Auer 24 Grad, in Franzensfeste 19, in Doblach 17 und 21 Grad messen wir in Schlanders. Morgen gibt's wenig Sonne, viele Wolken und stellenweise etwas Regen am Nachmittag.
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4: Daniel Hofer begrüßt Sie auf der Landesverkehrsmeldezentrale. Die Gadertaler Staatsstraße ist zwischen Montal und Zwischenwasser bis morgen Sonntag 18 Uhr wegen Holzschlägerungsarbeiten gesperrt. Umleitung für Fahrzeuge bis zu 12 Meter Länge über den Vogelpass. Die Gampenpassstraße ist zwischen Lana und dem Pass noch bis ca. 14.30 Uhr wegen eines Radrennens gesperrt. Gute und sichere Fahrt.
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0: 10 vor 3. Osttirol, Busterer rast vor Polizei davon. Dorfmann hält EU oft für etwas altmodisch. Und sonnig und warm ist es. Ich bin Wilhelm Schatzer. Guten Nachmittag.
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0: Ein junger Südtiroler hat sich in Osttirol eine Verfolgungsjagd mit der Polizei geliefert. Der 18-Jährige aus dem Bustertal war im Drautal statt der erlaubten 100 km/h mit 180 unterwegs. Und als ihn die Polizei stoppen wollte, ist er mit hoher Geschwindigkeit weitergefahren. Auf der Flucht hat er unter anderem einen Radfahrer gefährdet, der zu Sturz kam, sich aber nicht verletzte. Schließlich versuchte der Autofahrer, sich in einer Hauseinfahrt zu verstecken. Die Polizei entdeckte ihn aber, im Auto waren noch 3 Mitfahrer. Dem 18-Jährigen wurde der Führerschein abgenommen, das Auto wurde beschlagnahmt. Heute feiert man in ganz Europa den Europatag. Am 9. Mai 1950 wurde die Schuman-Erklärung unterzeichnet und damit der Grundstein für die heutige EU gelegt. Seither haben sich die EU und die Weltwirtschaft geändert. Und nicht immer ist die EU mitgegangen, deshalb sei sie in einigen Bereichen etwas altmodisch. Das sagt Europaparlamentarier Herbert Hoffmann.
2: Wenn man bemängelt und ankreidet, dass wir sicher manchmal auch schwerfällig geworden sind, uns vielleicht auch in Dinge einmischen, die vielleicht auf lokaler, regionaler, auch nationaler Ebene besser gemacht werden können, da glaube ich, kann man durchaus manchen Ballast abwerfen.
0: Zum heutigen Europatag erstrahlt am Abend Schloss Bruneck in Blau und in Brixen wird die Regensburger Allee blau beleuchtet. Trenitalia und die Saat führen den Zugverkehr in Südtirol weiter, vorerst bis Ende des nächsten Jahres. Die Landesregierung hat die Verträge verlängert. 80 Millionen Euro kassiert Trenitalia dafür, 75 Millionen die Saat. Das Land bereitet gleichzeitig eine neue Ausschreibung der Dienste her, die dann für 15 Jahre vergeben werden. Eine erste Ausschreibung war annulliert worden. Die Klettersaison auf den Mount Everest hat heuer mit Verspätung begonnen, weil ein Eisblock die Aufstiegsroute versperrt hat. Jetzt ist sie aber frei und der Ansturm geht los. Nepal hat für die Frühjahrssaison 500 Genehmigungen ausgestellt. Das ist ein neuer Rekord. Die Gebühren wurden auf 15.000 US-Dollar pro Kopf erhöht. Recht sonnig und warm ist es heute. Zum Wetter am Muttertag gleich.
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5: Sonne und Wolken und dazu ein paar Schauer in den Bergen gibt's heute. Morgen gerät die Sonne in den Hintergrund, oft überwiegen die Wolken. Und auch etwas mehr Regenschauer sind am Nachmittag möglich. Die Temperaturen kommen morgen auf 17 bis 22 Grad. Heute ist's wärmer, 25 Grad hat es jetzt in Salurn, 19 in Sterzing, 20 in Sant'Intaufers und 15 Grad am Reschen.
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7: Schönen Nachmittag wünscht Daniel Hofer aus der Landesverkehrsmeldezentrale. Die Gardertaler Stadtstraße ist zwischen Montal und Zwischenwasser bis morgen Sonntag 18 Uhr wegen Holzschlägerungsarbeiten gesperrt. Umleitung für Fahrzeuge bis zu 12 Metern Länge über den Furkelpass. Und die Gampenpassstraße ist zwischen Lana und dem Pass noch bis ca. 14.30 Uhr wegen eines Radrennens gesperrt. Gute und sichere Fahrt.
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0: 10 vor 4. Der Alpenverein will Naturschützen. Junger Busterer liefert sich Verfolgungsjagd mit Polizei. Das Wetter recht sonnig. Ich bin Wilhelm Schatzer. Guten Nachmittag.
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0: Bewahren und schützen, das ist eines der Ziele des Südtiroler Alpenvereins. AVS-Präsident Georg Simeoni setzt auf Natur- und Umweltschutz.
2: Als Alpenverein werden wir uns gegen die Übererschließung im Gebirge, wie zum Beispiel Skigebietserweiterungen, Speicherbecken und so weiter und so fort. Wir haben jetzt genug verbaut. Wir sollten diese restlichen Gebiete, die noch unberührt sind, so belassen, damit wir und auch unsere Gäste noch davon etwas haben.
0: Als konkrete Beispiele nannte Simeoni bei der AVS-Hauptversammlung in Kaltern unter anderem die steinerne Stadt unterm Langhofel und das Sandjoch am Brenner, wo es wieder Pläne für einen Windpark gibt. Der AVS hat 83.000 Mitglieder. Ein junger Busterer ist in Osttirol von der Polizei davongerast. Er war im Drautal statt der erlaubten 100 km/h mit 180 unterwegs und als ihn die Polizei stoppen wollte, fuhr er mit hoher Geschwindigkeit weiter. Er wollte sich dann in einer Hauseinfahrt verstecken, wurde aber entdeckt. Der 18-Jährige erklärte, als er das Blaulicht gesehen hat, habe er nur noch an Flucht gedacht. Alkohol- und Drogentests waren negativ, dem jungen Autofahrer wurde der Führerschein abgenommen, das Auto wurde beschlagnahmt. Die Polizei zieht Bilanz über ihre Wintereinsätze in den Skigebieten Kolfuschk, Oberecken und Schnals. Die Beamten haben mehr als 700 Rettungseinsätze auf den Pisten durchgeführt. Dabei wurden auch Defibrillatoren eingesetzt. Damit konnten 4 Skifahrer nach einem Herzstillstand wiederbelebt und gerettet werden. Die Polizisten haben auch über 100 Strafen ausgestellt, weil Skifahrer keinen Helm trugen oder keine Haftpflichtversicherung hatten. In Innsbruck ist ein Häftling aus dem Gefängnis ausgebrochen. Der Mann hat sich aus einem Fenster abgeseilt. Dafür soll er Hand- und Leintücher aneinander geknüpft haben. Der Ausbruch liegt schon einige Tage zurück. Der Ausbrecher ist aber noch nicht gefasst. Der Mann saß wegen Betrugs im Gefängnis. Heute überwiegt die Sonne, morgen übernehmen die Wolken. Gleich schauen wir auch auf die Temperaturen.
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3: 25 Grad hat es jetzt in Bozen, 22 in Farn, 15 in Prettau und 24 Grad in Atturns. Dazu gibt es Sonne und Wolken. Morgen am Muttertag ziehen mehr Wolken auf, die Sonne scheint nur mehr zwischendurch. Auch ein paar Regenschauer sind am Nachmittag möglich. Und die Temperaturen kommen morgen auf maximal 17 bis 22 Grad.
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5: Schönen Nachmittag aus der Landesverkehrsmeldezentrale. Die Gardachtaler Staatsstraße ist durchgehend bis morgen Sonntag 18 Uhr zwischen Montal und Zwischenwasser wegen Holzschlägerungsarbeiten gesperrt. Die Umleitung für Fahrzeuge bis zu 12 Metern Länge erfolgt über die Landesstraße Furkelpass. Von der Brenner Autobahn und von den anderen Hauptstraßen Südtirols liegen uns momentan keine Störungsmeldungen vor. Weiterhin eine gute Fahrt.
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0: 10 vor 5.
1: Ungarn hat einen neuen Premier. Alpenverein will Schutzhütten sanieren. Das Wetter freundlich. Ich bin Wilhelm Schatzer. Guten Nachmittag.
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1: In Ungarn hat das Parlament Péter Magyar zum neuen Ministerpräsidenten gewählt. Er erhielt 140 von 199 Stimmen. Magyar löst Viktor Orban nach 16 Jahren an der Macht ab. Der 45-jährige proeuropäische Konservative gilt als Hoffnungsträger. Die Schutzhütten in Südtirol müssen saniert werden. Das ist eine der großen Herausforderungen für den Südtiroler Alpenverein. 11 Schutzhütten gehören dem AVS. Bei der Sanierung braucht es die finanzielle Hilfe des Landes. AVS-Präsident Georg Simeoni sagt:
3: Wir müssen sie den gesetzlichen Bestimmungen anpassen, sei es was Energieversorgung betrifft, sei es was Hygieneeinrichtungen betrifft und auch fürs Personal Unterkünfte schaffen.
1: Voriges Jahr wurden die Tiefrastenhütte und die Sesvenna-Hütte modernisiert. Jetzt folgen mit der Martella-Hütte und der Dreischuster-Hütte die nächsten. Heute hat der AVS in Kaltern seine Hauptversammlung abgehalten. In Salon hat die Feuerwehr ein Reh gerettet. Das Tier hatte sich am Vormittag in einer Obstwiese in einem Hagelnetz verfangen. Den Feuerwehrleuten ist es gelungen, das Reh zu befreien. Es blieb unverletzt. In Innsbruck ist ein Häftling aus dem Gefängnis ausgebrochen. Der Vorfall liegt schon einige Tage zurück, der Ausbrecher ist aber noch nicht gefasst. Der Mann hat sich aus einem Fenster abgeseilt, dafür soll er Handtücher und Leintücher aneinander geknüpft haben. Der Mann saß wegen Betrugs im Gefängnis. Zum Sport. Heute ist der 37. Kalterer See-Triathlon ausgetragen worden. 450 Athleten aus 13 Ländern haben teilgenommen. Der schnellste Mann über 1,5 Kilometer schwimmen, 40 Kilometer Radfahren und 10 Kilometer laufen war der Franzose Basile Fouchard. Und bei den Frauen gewann die Venezianerin Ilaria Zane. Die Südrollerinnen Iris Reif und Lena Göller kamen auf die Plätze 4 und 5. Sonne und Wolken haben wir heute. Morgen tut sich die Sonne schwer. Gleich mehr zum Wetter.
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1: Sonne, Wolken und frühsommerliche Temperaturen haben wir heute. 26 Grad hat es in Auer, 21 in Laas, 19 in Sarntein und 18 in Oberfintel. Morgen gibt es weniger Sonne, viele Wolken und auch etwas Regen. Die Temperaturen kommen auf maximal 17 bis 22 Grad.
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7: Hier ist die Landesverkehrsmeldezentrale mit Barbara Widot. Guten Nachmittag. Auf der Gadertal-Stadtstraße zwischen Montal und Zwischenwasser sperre bis morgen um 18 Uhr wegen Arbeiten. Umleitung für Fahrzeuge bis 12 Meter Länge über die Landesstraße Furkelpass. Gute Fahrt.

0: 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Eine Zeitangabe, es ist 17 Uhr. Aus der Propsteikapelle in Bozen übertragen wir nun die Andacht.
1: Grüß Gott aus der Propsteikapelle. Wir beten heute in den Anliegen unseres Papstes, Papst Leo. Wir reden in unserem Rosenkranzgebet auch unseren Dank für sein Wirken in der Kirche und dass uns als guter Führer vorausgeht, wie er die Kirche leitet. Wir beten für den Frieden in den Herzen, in den Familien, unter den Völkern, in Europa und in der ganzen Welt. Wir beten für die Mächtigen dieser Erde und deren Berater. Wir beten für alle Familien, für alle Kinder und Jugendlichen, für alles ungeborene Leben. Wir beten für alle Kranken, Leidenden und Sterbenden.

0: anstrengend, das Reich des Sohnes am dritten Tag auferstanden von den Toten, aufgefahren in den Himmel. Er sitzt zur Rechten Gottes, des allmächtigen Vaters, von dort wird er kommen, zu richten die Lebenden und die Toten. Ich glaube an den Heiligen Geist, an die heilige katholische Kirche, die Gemeinschaft der Heiligen, die Vergebung der Sünden, die Auferstehung der Toten und das ewige Leben. Amen. Ehre sei dem Vater und dem Sohn und dem Heiligen Geist.
1: Wie im Anfang, so auch jetzt und alle Zeit und in Ewigkeit. Amen.
0: Vater unser im Himmel, geheiligt werde dein Name, dein Reich komme, dein Wille geschehe, wie im Himmel, so auf Erden.
1: Unser tägliches Brot gib uns heute und vergib uns unsere Schuld, wie auch wir vergeben unseren Schuldigern. Und führe uns nicht in Versuchung, sondern erlöse uns von dem Bösen.
0: Gegrüßt seist du, Maria, voll der Gnade, der Herr ist mit dir. Du bist gebenedeit unter den Frauen. Und gebenedeit ist die Frucht deines Leibes, Jesus, der in uns den Glauben vermehre.
1: Heilige Maria, Mutter Gottes, bitte für uns Sünder, jetzt und in der Stunde unseres Todes. Amen.
0: Gegrüßt seist du, Maria, voll der Gnade, der Herr ist mit dir. Du bist gebenedeit unter den Frauen. Und gebenedeit ist die Frucht deines Leibes, Jesus, der in uns die Hoffnung stärke.
1: Heilige Maria, Mutter Gottes, bitte für uns Sünder, jetzt und in der Stunde unseres Todes. Amen.
0: Gegrüßt seist du, Maria, voll der Gnade, der Herr ist mit dir. Du bist gebenedeit unter den Frauen. Und gebenedeit ist die Frucht deines Leibes, Jesus, der in uns geblieben sind.
1: Heilige Maria, Mutter Gottes, bitte für uns Sünder, jetzt und in der Stunde unseres Todes. Amen.
0: Ehre sei dem Vater und dem Sohn und dem Heiligen Geist.
1: Wie im Anfang, so auch jetzt und alle Zeit und in Ewigkeit. Amen.
0: O mein Jesus, verzeih uns unsere Sünden, bewahre uns vor dem Feuer der Hölle. Führe alle Seelen in den Himmel, besonders jene, die deiner Barmherzigkeit am meisten bedürfen. Vater unser im Himmel, geheiligt werde dein Name, dein Reich komme, dein Wille geschehe, wie im Himmel, so auch auf Erden.
1: Unser tägliches Brot gib uns heute und vergib uns unsere Schuld, wie auch wir vergeben unseren Schuldigern. Und führe uns nicht in Versuchung, sondern
0: erlöse
1: uns von den Bösen.
0: Gegrüßt seist du, Maria, voll der Gnade, der Herr ist mit dir. Du bist gebenedeit unter den Frauen. Und gebenedeit ist die Frucht deines Leibes, Jesus, der von den Toten auferstanden ist.
1: Heilige Maria, Mutter Gottes, bitte für uns Sünder, jetzt und in der Stunde unseres Todes. Amen.
0: Gegrüßt seist du, Maria, voll der Gnade, der Herr ist mit dir. Du bist gebenedeit unter den Frauen. Und gebenedeit ist die Frucht deines Leibes, Jesus, der von den Toten auferstanden ist.
1: Heilige Maria, Mutter Gottes, bitte für uns Sünder, jetzt und in der Stunde unseres Todes. Amen.
0: Gegrüßt seist du, Maria, voll der Gnade, der Herr ist mit dir. Du bist gebenedeit unter den Frauen. Und gebenedeit ist die Frucht deines Leibes, Jesus, der von den Toten auferstanden ist.
1: Heilige Maria, Mutter Gottes, bitte für uns Sünder, jetzt und in der Stunde unseres Todes. Amen.
0: Gegrüßt seist du, Maria, voll der Gnade, der Herr ist mit dir. Du bist gebenedeit unter den Frauen. Und gebenedeit ist die Frucht deines Leibes, Jesus, der von den Toten auferstanden ist.
1: Heilige Maria, Mutter Gottes, bitte für uns Sünder, jetzt und in der Stunde unseres Todes. Amen.
0: Gegrüßt seist du, Maria, voll der Gnade, der Herr ist mit dir. Du bist gebenedeit unter den Frauen. Und gebenedeit ist die Frucht deines Leibes, Jesus, der von den Toten auferstanden ist.
1: Heilige Maria, Mutter Gottes, bitte für uns Sünder, jetzt und in der Stunde unseres Todes. Amen.
0: Gegrüßt seist du, Maria, voll der Gnade, der Herr ist mit dir. Du bist gebenedeit unter den Frauen. Und gebenedeit ist die Frucht deines Leibes, Jesus, der von den Toten auferstanden ist.
1: Heilige Maria, Mutter Gottes, bitte für uns Sünder, jetzt und in der Stunde unseres Todes. Amen.
0: Gegrüßt seist du, Maria, voll der Gnade, der Herr ist mit dir. Du bist gebenedeit unter den Frauen, und gebenedeit ist die Frucht deines Leibes, Jesus.

0: dass der von den Toten auferstanden ist.
1: Heilige Maria, Mutter Gottes, bitte für uns Sünder, jetzt und in der Stunde unseres Todes. Amen.
0: Gegrüßt seist du, Maria, voller Gnade, der Herr ist mit dir. Du bist gebenedeit unter den Frauen und gebenedeit ist die Frucht deines Leibes, Jesus, der von den Toten auferstanden ist.
1: Heilige Maria, Mutter Gottes, bitte für uns Sünder, jetzt und in der Stunde unseres Todes. Amen.
0: Gegrüßt seist du, Maria, voller Gnade, der Herr ist mit dir. Du bist gebenedeit unter den Frauen und gebenedeit ist die Frucht deines Leibes, Jesus, der von den Toten auferstanden ist.
1: Heilige Maria, Mutter Gottes, bitte für uns Sünder, jetzt und in der Stunde unseres Todes. Amen.
0: Ehre sei dem Vater und dem Sohn und dem Heiligen Geist.
1: Wie im Anfang, so auch jetzt und alle Zeit und in Ewigkeit. Amen.
0: O mein Jesus, verzeih uns unsere Sünden, bewahre uns vor dem Feuer der Hölle, führe alle Seelen in den Himmel, besonders jene, die deiner Barmherzigkeit am meisten bedürfen.
1: Vater unser im Himmel, geheiligt werde dein Name, dein Reich komme, dein Wille geschehe, wie im Himmel so auf Erden.
0: Unser tägliches Brot gib uns heute und vergib uns unsere Schuld, wie auch wir vergeben unseren Schuldigern und führe uns nicht in Versuchung, sondern erlöse uns von dem Bösen. Amen.
1: Gegrüßt seist du, Maria, voll der Gnade, der Herr ist mit dir. Du bist gebenedeit unter den Frauen und gebenedeit ist die Frucht deines Leibes, Jesus, der in den Himmel aufgefahren ist.
0: Heilige Maria, Mutter Gottes, bitte für uns Sünder, jetzt und in der Stunde unseres Todes. Amen.
1: Gegrüßt seist du, Maria, voller Gnade, der Herr ist mit dir. Du bist gebenedeit unter den Frauen und gebenedeit ist die Frucht deines Leibes, Jesus, der in den Himmel aufgefahren ist.
0: Heilige Maria, Mutter Gottes, bitte für uns Sünder, jetzt und in der Stunde unseres Todes. Amen.
1: Gegrüßt seist du, Maria, voller Gnade, der Herr ist mit dir. Du bist gebenedeit unter den Frauen und gebenedeit ist die Frucht deines Leibes, Jesus, der in den Himmel aufgefahren ist.
0: Heilige Maria, Mutter Gottes, bitte für uns Sünder, jetzt und in der Stunde unseres Todes. Amen.
1: Gegrüßt seist du, Maria, voller Gnade, der Herr ist mit dir. Du bist gebenedeit unter den Frauen und gebenedeit ist die Frucht deines Leibes, Jesus, der in den Himmel aufgefahren ist.
0: Heilige Maria, Mutter Gottes, bitte für uns Sünder, jetzt und in der Stunde unseres Todes. Amen.
1: Gegrüßt seist du, Maria, voller Gnade, der Herr ist mit dir. Du bist gebenedeit unter den Frauen und gebenedeit ist die Frucht deines Leibes, Jesus, der in den Himmel aufgefahren ist.
0: Heilige Maria, Mutter Gottes, bitte für uns Sünder, jetzt und in der Stunde unseres Todes. Amen.
1: Gegrüßt seist du, Maria, voller Gnade, der Herr ist mit dir. Du bist gebenedeit unter den Frauen und gebenedeit ist die Frucht deines Leibes, Jesus, der in den Himmel aufgefahren ist.
0: Heilige Maria, Mutter Gottes, bitte für uns Sünder, jetzt und in der Stunde unseres Todes. Amen.
1: Gegrüßt seist du, Maria, voller Gnade, der Herr ist mit dir. Du bist gebenedeit unter den Frauen und gebenedeit ist die Frucht deines Leibes, Jesus, der in den Himmel aufgefahren ist.
0: Heilige Maria, Mutter Gottes, bitte für uns Sünder, jetzt und in der Stunde unseres Todes. Amen.
1: Gegrüßt seist du, Maria, voller Gnade, der Herr ist mit dir. Du bist gebenedeit unter den Frauen und gebenedeit ist die Frucht deines Leibes, Jesus, der in den Himmel aufgefahren ist.
0: Heilige Maria, Mutter Gottes, bitte für uns Sünder, jetzt und in der Stunde unseres Todes. Amen.
1: Gegrüßt seist du, Maria, voller Gnade, der Herr ist mit dir. Du bist gebenedeit unter den Frauen und gebenedeit ist die Frucht deines Leibes, Jesus, der in den Himmel aufgefahren ist.
0: Heilige Maria, Mutter Gottes, bitte für uns Sünder, jetzt und in der Stunde unseres Todes. Amen.
1: Gegrüßt seist du, Maria, voll der Gnade, der Herr ist mit dir. Du bist gebenedeit unter den Frauen, und gebenedeit ist die Frucht deines Leibes, Jesus, der in den Himmel aufgefahren ist.
0: Heilige Maria, Mutter Gottes, bitte für uns Sünder, jetzt und in der Stunde unseres Todes. Amen. Ehre sei dem Vater und dem Sohn und dem Heiligen Geist.
1: Wie im Anfang, so auch jetzt und alle Zeit und in Ewigkeit. Amen.
0: O mein Jesus, verzeih uns unsere Sünden, bewahre uns vor dem Feuer der Hölle,
1: führe alle Seelen in den Himmel, besonders jene, die deine Barmherzigkeit am meisten bedürfen.
0: Vater unser im Himmel, geheiligt werde dein Name, dein Reich komme, dein Wille geschehe, wie im Himmel, so auch auf Erden.
1: Unser tägliches Brot gib uns heute und vergib uns unsere Schuld, wie auch wir vergeben unseren Schuldigen. Und führe uns nicht in Versuchung, sondern erlöse uns von allen Bösen.
0: Gegrüßt seist du, Maria, voll der Gnade, der Herr ist mit dir. Du bist gebenedeit unter den Frauen, und gebenedeit ist die Frucht deines Leibes, Jesus, der uns den Heiligen Geist gesandt hat.
1: Heilige Maria, Mutter Gottes, bitte für uns Sünder, jetzt und in der Stunde unseres Todes. Amen.
0: Gegrüßt seist du, Maria, voll der Gnade, der Herr ist mit dir. Du bist gebenedeit unter den Frauen, und gebenedeit ist die Frucht deines Leibes, Jesus, der uns den Heiligen Geist gesandt hat.
1: Heilige Maria, Mutter Gottes, bitte für uns Sünder, jetzt und in der Stunde unseres Todes. Amen.
0: Gegrüßt seist du, Maria, voll der Gnade, der Herr ist mit dir. Du bist gebenedeit unter den Frauen, und gebenedeit ist die Frucht deines Leibes, Jesus, der uns den Heiligen Geist gesandt hat.
1: Heilige Maria, Mutter Gottes, bitte für uns Sünder, jetzt und in der Stunde unseres Todes. Amen.
0: Gegrüßt seist du, Maria, voll der Gnade, der Herr ist mit dir. Du bist gebenedeit unter den Frauen, und gebenedeit ist die Frucht deines Leibes, Jesus, der uns den Heiligen Geist gesandt hat.
1: Heilige Maria, Mutter Gottes, bitte für uns Sünder, jetzt und in der Stunde unseres Todes. Amen.
0: Gegrüßt seist du, Maria, voll der Gnade, der Herr ist mit dir. Du bist gebenedeit unter den Frauen, und gebenedeit ist die Frucht deines Leibes, Jesus, der uns den Heiligen Geist gesandt hat.
1: Heilige Maria, Mutter Gottes, bitte für uns Sünder, jetzt und in der Stunde unseres Todes. Amen.
0: Gegrüßt seist du, Maria, voll der Gnade, der Herr ist mit dir. Du bist gebenedeit unter den Frauen, und gebenedeit ist die Frucht deines Leibes, Jesus, der uns den Heiligen Geist gesandt hat.
1: Heilige Maria, Mutter Gottes, bitte für uns Sünder, jetzt und in der Stunde unseres Todes. Amen.
0: Gegrüßt seist du, Maria, voll der Gnade, der Herr ist mit dir. Du bist gebenedeit unter den Frauen, und gebenedeit ist die Frucht deines Leibes, Jesus, der uns den Heiligen Geist gesandt hat.
1: Heilige Maria, Mutter Gottes, bitte für uns Sünder, jetzt und in der Stunde unseres Todes. Amen.
0: Gegrüßt seist du, Maria, voll der Gnade, der Herr ist mit dir. Du bist gebenedeit unter den Frauen, und gebenedeit ist die Frucht deines Leibes, Jesus, der uns den Heiligen Geist gesandt hat.
1: Heilige Maria, Mutter Gottes, bitte für uns Sünder, jetzt und in der Stunde unseres Todes. Amen.
0: Gegrüßt seist du, Maria, voll der Gnade, der Herr ist mit dir. Du bist gebenedeit unter den Frauen, und gebenedeit ist die Frucht deines Leibes, Jesus, der uns den Heiligen Geist gesandt hat.
1: Heilige Maria, Mutter Gottes, bitte für uns Sünder, jetzt und in der Stunde unseres Todes. Amen.
0: Gegrüßt seist du, Maria, voll der Gnade, der Herr ist mit dir. Du bist gebenedeit unter den Frauen, und gebenedeit ist die Frucht deines Leibes, Jesus, der uns den Heiligen Geist gesandt hat.
1: Heilige Maria, Mutter Gottes, bitte für uns Sünder, jetzt und in der Stunde unseres Todes. Amen.
0: Ehre sei dem Vater und dem Sohn und dem Heiligen Geist.
1: Wie im Anfang, so auch jetzt und alle Zeit und in Ewigkeit. Amen.
0: O mein Jesus, verzeih uns unsere Sünden, bewahre uns vor dem Feuer der Hölle. Führe alle Seelen in den Himmel, besonders jene, die dein barmherzig Leid am meisten bedürfen.
1: Vater unser im Himmel, geheiligt werde dein Name, dein Reich komme, dein Wille geschehe, wie im Himmel so auf Erden.
0: Unser tägliches Brot gib uns heute und vergib uns unsere Schuld, wie auch wir vergeben unseren Schuldigern und führe uns nicht in Versuchung, sondern erlöse uns von dem bösen Armen.
1: Gegrüßet seist du, Maria, voll der Gnade, der Herr ist mit dir. Du bist gebenedeit unter den Frauen und gebenedeit ist die Frucht deines Leibes, Jesus, der dich, o Jungfrau, in den Himmel aufgenommen hat.
0: Heilige Maria, Mutter Gottes, bitte für uns Sünder, jetzt und in der Stunde unseres Todes. Amen.
1: Gegrüßet seist du, Maria.

0: Frauen, die im Himmel aufgenommen hat.
1: Heilige Maria, Mutter Gottes, bitte für uns Sünder, jetzt und in der Stunde unseres Todes. Amen.
0: Gegrüßt seist du, Maria, voller Gnade, der Herr ist mit dir. Du bist gebenedeit unter den Frauen, und gebenedeit ist die Frucht deines Leibes, Jesus, der dich vor den Frauen in den Himmel aufgenommen hat.
1: Heilige Maria, Mutter Gottes, bitte für uns Sünder, jetzt und in der Stunde unseres Todes. Amen.
0: Gegrüßt seist du, Maria, voller Gnade, der Herr ist mit dir. Du bist gebenedeit unter den Frauen, und gebenedeit ist die Frucht deines Leibes, Jesus, der dich vor den Frauen in den Himmel aufgenommen hat.
1: Heilige Maria, Mutter Gottes, bitte für uns Sünder, jetzt und in der Stunde unseres Todes. Amen.
0: Gegrüßt seist du, Maria, voller Gnade, der Herr ist mit dir. Du bist gebenedeit unter den Frauen, und gebenedeit ist die Frucht deines Leibes, Jesus, der dich vor den Frauen in den Himmel aufgenommen hat.
1: Heilige Maria, Mutter Gottes, bitte für uns Sünder, jetzt und in der Stunde unseres Todes. Amen.
0: Gegrüßt seist du, Maria, voller Gnade, der Herr ist mit dir. Du bist gebenedeit unter den Frauen, und gebenedeit ist die Frucht deines Leibes, Jesus, der dich vor den Frauen in den Himmel aufgenommen hat.
1: Heilige Maria, Mutter Gottes, bitte für uns Sünder, jetzt und in der Stunde unseres Todes. Amen.
0: Gegrüßt seist du, Maria, voller Gnade, der Herr ist mit dir. Du bist gebenedeit unter den Frauen, und gebenedeit ist die Frucht deines Leibes, Jesus, der dich, o Jungfrau, in den Himmel aufgenommen hat.
1: Heilige Maria, Mutter Gottes, bitte für uns Sünder, jetzt und in der Stunde unseres Todes. Amen.
0: Gegrüßt seist du, Maria, voller Gnade, der Herr ist mit dir. Du bist gebenedeit unter den Frauen, und gebenedeit ist die Frucht deines Leibes, Jesus, der dich, o Jungfrau, in den Himmel aufgenommen hat.
1: Heilige Maria, Mutter Gottes, bitte für uns Sünder, jetzt und in der Stunde.

0: Frauen. Und für den Leib ist die Frucht deines Leibes, Jesus, der dich vor ihrer Frau in den Himmel aufgenommen hat.
1: Heilige Maria, Mutter Gottes, bitte für uns in der, jetzt und in der Stunde unseres Todes. Amen.
0: Gegrüßt seist du, Maria, voll der Gnade, der Herr ist mit dir. Du bist gebenedeit unter den Frauen und gebenedeit ist die Frucht deines Leibes, Jesus, der dich vor Jungfrau in den Himmel aufgenommen hat.
1: Heilige Maria, Mutter Gottes, bitte für uns in der, jetzt und in der Stunde unseres Todes. Amen. Ehre sei dem Vater und dem Sohn und dem Heiligen Geist.
0: Wie im Anfang, so auch jetzt und alle Zeit und in Ewigkeit. Amen.
1: O mein Jesus, verzeih uns unsere Sünden, bewahre uns vor dem Feuer der Hölle. Führe alle Seelen in den Himmel, besonders denen, die deiner Barmherzigkeit am meisten bedürfen. Vater unser im Himmel, geheiligt werde dein Name, dein Reich komme, dein Wille geschehe, wie im Himmel, so auch auf Erden.
0: Unser tägliches Brot gib uns heute und vergib uns unsere Schuld, wie auch wir vergeben unseren Schuldigen. Und führe uns nicht in Versuchung, sondern erlöse uns von den Bösen.
1: Gegrüßt seist du, Maria, voll der Gnade, der Herr ist mit dir. Du bist gebenedeit unter den Frauen und gebenedeit ist die Frucht deines Leibes, Jesus, der dich für Jungfrau im Himmel gekrönt hat.
0: Heilige Maria, Mutter Gottes, bitte für uns Sünder, jetzt und in der Stunde unseres Todes. Amen.
1: Gegrüßt seist du, Maria, voll der Gnade, der Herr ist mit dir. Du bist gebenedeit unter den Frauen und gebenedeit ist die Frucht deines Leibes, Jesus, der dich für Jungfrau im Himmel gekrönt hat.
0: Heilige Maria, Mutter Gottes, bitte für uns Sünder, jetzt und in der Stunde unseres Todes. Amen.
1: Gegrüßt seist du, Maria, voll der Gnade, der Herr ist mit dir. Du bist gebenedeit unter den Frauen und gebenedeit ist die Frucht deines Leibes, Jesus, der dich für Jungfrau im Himmel gekrönt hat.
0: Heilige Maria, Mutter Gottes, bitte für uns Sünder, jetzt und in der Stunde unseres Todes. Amen.
1: Gegrüßt seist du, Maria, voll der Gnade, der Herr ist mit dir. Du bist gebenedeit unter den Frauen und gebenedeit ist die Frucht deines Leibes, Jesus, der dich für Jungfrau im Himmel gekrönt hat.
0: Heilige Maria, Mutter Gottes, bitte für uns Sünder, jetzt und in der Stunde unseres Todes. Amen.
1: Gegrüßt seist du, Maria, voll der Gnade, der Herr ist mit dir. Du bist gebenedeit unter den Frauen und gebenedeit ist die Frucht deines Leibes, Jesus, der dich für Jungfrau im Himmel gekrönt hat.
0: Heilige Maria, Mutter Gottes, bitte für uns Sünder, jetzt und in der Stunde unseres Todes. Amen.
1: Gegrüßt seist du, Maria, voll der Gnade, der Herr ist mit dir. Du bist gebenedeit unter den Frauen und gebenedeit ist die Frucht deines Leibes, Jesus, der dich für Jungfrau im Himmel gekrönt hat.
0: Heilige Maria, Mutter Gottes, bitte für uns Sünder, jetzt und in der Stunde unseres Todes. Amen.
1: Gegrüßt seist du, Maria, voll der Gnade, der Herr ist mit dir. Du bist gebenedeit unter den Frauen und gebenedeit ist die Frucht deines Leibes, Jesus, der dich für Jungfrau im Himmel gekrönt hat.
0: Heilige Maria, Mutter Gottes, bitte für uns Sünder, jetzt und in der Stunde unseres Todes. Amen.
1: Gegrüßt seist du, Maria, voll der Gnade, der Herr ist mit dir. Du bist gebenedeit unter den Frauen und gebenedeit ist die Frucht deines Leibes, Jesus, der dich für Jungfrau im Himmel gekrönt hat.
0: Heilige Maria, Mutter Gottes, bitte für uns Sünder, jetzt und in der Stunde unseres Todes. Amen.
1: Gegrüßt seist du, Maria, voll der Gnade, der Herr ist mit dir. Du bist gebenedeit unter den Frauen und gebenedeit ist die Frucht deines Leibes, Jesus, der dich für Jungfrau im Himmel gekrönt hat.
0: Heilige Maria, Mutter Gottes, bitte für uns Sünder, jetzt und in der Stunde unseres Todes. Amen.
1: Gegrüßt seist du, Maria, voll der Gnade, der Herr ist mit dir. Du bist gebenedeit unter den Frauen und gebenedeit ist die Frucht deines Leibes, Jesus, der dich für Jungfrau im Himmel gekrönt hat.
0: Heilige Maria, Mutter Gottes, bitte für uns Sünder, jetzt und in der Stunde unseres Todes. Amen.
1: Ehre sei dem Vater und dem Sohn und dem Heiligen Geist.
0: Wie im Anfang, so auch jetzt und alle Zeit und in Ewigkeit. Amen.
1: Mein Jesus, verzeih uns unsere Herr, segne in den Himmel, besonders die Seele, die deiner Barmherzigkeit am meisten bedürfen. Wir beten im Gotteslob auf der Nummer 556, Abschnitt 6. Wir Armen sind da.
0: Wir bitten dich, erhöre uns.
1: Schütze deine Kirche und leite sie.
0: Wir bitten dich, erhöre uns.
1: Erleuchte den Papst, unseren Bischof und alle Hirten der Kirche.
0: Wir bitten dich, erhöre uns.
1: Erfülle alle Glieder der Kirche mit der Kraft des Heiligen Geistes.
0: Wir bitten dich, erhöre uns.
1: Erneuere deine Kirche im Glauben, in der Hoffnung und in der Liebe.
0: Wir bitten dich, erhöre uns.
1: Führe dein Volk zur Einheit.
0: Wir bitten dich, erhöre uns.
1: Öffne alle Menschen für deine Botschaft.
0: Wir bitten dich, erhöre uns.
1: Gib allen Völkern der Erde Frieden und Freiheit.
0: Wir bitten dich, erhöre uns.
1: Erweise allen, die in Bedrängnis sind, dein Erbarmen.
0: Wir bitten dich, erhöre uns.
1: Schenke allen Menschen Anteil an den Gütern der Erde.
0: Wir bitten dich, erhöre uns.
1: Segne alle, die uns Gutes tun.
0: Wir bitten dich, erhöre uns.
1: Bewahre die Eheleute in Treue zueinander.
0: Wir bitten dich, erhöre uns.
1: Hilf, dass Eltern und Kinder einander verstehen und achten.
0: Wir bitten dich, erhöre uns.
1: Stärke und erhalte uns in deinem Dienste.
0: Wir bitten dich, erhöre uns.
1: Mach uns bereit zur Buße und Umkehr.
0: Wir bitten dich, erhöre uns.
1: Gib, dass wir wach sind bei deiner Wiederkunft.
0: Wir bitten dich, erhöre uns.
1: Schenke den Verstorbenen das ewige Leben.
0: Wir bitten dich, erhöre uns.
1: Lamm Gottes, du nimmst den Weg der Sünde der Welt.
0: Erhöre uns.
1: Lamm Gottes, du nimmst den Weg der Sünde der Welt.
0: Erhöre uns.
1: Lamm Gottes, du nimmst den Weg der Sünde der Welt.
0: Erbarme dich.
1: Christus, höre uns.
0: Christus, erhöre uns.
1: Lasset uns beten. Barmherziger Gott, du hilfst uns in der Not und erhörst unsere Bitten. Wir danken dir, denn du hast uns Barmherzigkeit erwiesen. Bewahre uns vor allem Unheil und schenke uns Freude in deinem Dienst durch Christus, unseren Herrn.
0: Amen.
1: Freu dich, du Himmelskönigin, Halleluja.
0: Den du zu tragen für die Last, Halleluja.
1: Er ist auferstanden, wie er gesagt hat, Halleluja.
0: Gott mit uns, Halleluja.
1: Freu dich und frohlocke, Jungfrau Maria, Halleluja.
0: Dein Herr ist der Kram, auferstanden, Halleluja.
1: Lasset uns beten, allmächtiger Gott, durch die Auferstehung deines Sohnes, unseres Herrn Jesus Christus, hast du die Welt mit Jubel erfüllt. Lass uns durch seine jungfräuliche Mutter Maria zur unvergänglichen Osterfreude gelangen. Darum bitten wir durch Christus, unseren Herrn.
0: Amen.
1: Für alle Sterbenden und die armen Seelen Fegefeuer. Vater unser im Himmel, geheiligt werde dein Name. Dein Reich komme, dein Wille geschehe, wie im Himmel so auf Erden. Unser tägliches Brot gib uns heute und vergib uns unsere Schuld. Wir haben vergeben unseren Schuldigen und führe uns nicht in Versuchung, sondern erlöse uns von der Bösen. Gegrüßet seist du, Maria, voll der Gnade, der Herr ist mit dir. Du bist gebenedeit unter den Frauen und gebenedeit ist die Frucht deines Leibes, Jesus. Heilige Maria, Mutter Gottes, bitte für uns Sünder, jetzt und in der Stunde unseres Todes. Amen. Herr, schenk allen verstorbenen Seelen Fegefeuer die ewige Ruhe.
0: Und das ewige Licht leuchtet.
1: Herr, lass sie ruhen in deinem Frieden.
0: Amen.
1: Heiliger Josef, du Nierpater unseres Herrn Jesus Christus und war Bräutigam der allerseligsten Jungfrau Maria, bitte für uns, sowie für alle Sterbenden des heutigen Abends und der kommenden Nacht. Amen. Heiliger Erzengel Michael, verteidige uns im Kampfe. Gegen die Bosheit und die Nachstellungen des Teufels sei unser Schutz. Gott gebiete ihm, so bitten wir flehentlich. Du aber, Fürst der himmlischen Heerscharen, stoße den Satan und die anderen bösen Geister, die zum Verderben der Seelen in der Welt umherschweifen, mit der Kraft Gottes in die Hölle hinunter. Amen. Heiliger Schutzengel mein,
0: lass mich dir erfüllen sein, in allen Lügen stehe bei und halte mich von Sünden frei.
1: Bei deiner Macht,
0: ich bitte dich, beschütze und bewahre mich.
1: O Maria mit den Kindern lieb
0: und alle deine Segen.
1: Im Namen des Vaters und des Sohnes und des Heiligen Geistes.
0: Amen.
1: Lob Jesus Christus.
0: In Ewigkeit. Amen.

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2: Liebe Hörerinnen und Hörer, wiederum haben wir uns versammelt, um das Wort des Evangeliums zu hören. Ein Wort, das vor allem in der Eucharistiefeier zum Tragen kommt. Ist doch in dieser Feier der lebendige Christus in unserer Mitte, der auch jetzt zu uns spricht. Und hat er uns doch im Geheimnis, das er im Abendmahlsaal den Seinen anvertraut hat, seine bleibende Gegenwart zugesprochen.

Von Anfang an mussten sich die Christen mit der Frage auseinandersetzen, wie sie in einer teilweise gottfeindlichen oder an Gott nicht interessierten Welt bestehen können und wie ihre Zukunft sein wird. In der Abschiedsrede beim letzten Abendmahl geht Jesus auf solche Fragen ein. Die Jünger sind nicht allein gelassen. Sie erhalten die Kraft und die Unterstützung des Heiligen Geistes. Diese Hilfe haben die ersten Christen in den Bekehrungen, den Heilungen und den Geistesgaben erfahren. Diese Hilfe haben sie auch erfahren, wenn sie wegen ihres Glaubens beschimpft oder verfolgt wurden, denn selbst in solchen Situationen waren sie bereit, jedem Rede und Antwort zu stehen, der nach der Hoffnung fragt, die euch erfüllt.

Wir hören aus dem Johannesevangelium. In jener Zeit sprach Jesus zu seinen Jüngern: Wenn ihr mich liebt, werdet ihr meine Gebote halten. Und ich werde den Vater bitten, und er wird euch einen anderen Beistand geben, der für immer bei euch bleiben soll. Es ist der Geist der Wahrheit, den die Welt nicht empfangen kann, weil sie ihn nicht sieht und nicht kennt. Ihr aber kennt ihn, weil er bei euch bleibt und in euch sein wird. Ich werde euch nicht als Waisen zurücklassen, sondern ich komme wieder zu euch. Nur noch kurze Zeit und die Welt sieht mich nicht mehr. Ihr aber seht mich, weil ich lebe und weil auch ihr leben werdet. An jenem Tag werdet ihr erkennen, ich bin in meinem Vater, ihr seid in mir und ich bin in euch. Wer meine Gebote hat und sie hält, der ist es, der mich liebt. Wer mich aber liebt, wird von meinem Vater geliebt werden. Und auch ich werde ihn lieben und mich ihm offenbaren.

Liebe Hörerinnen und Hörer, besinnen wir uns. Mitunter meinen wir, wir könnten leichter glauben, wenn Jesus sichtbar als Mensch unter uns gegenwärtig wäre, wenn er bei der Tür hereinkäme, wenn er sich mit uns an den einen Tisch setzen würde, wenn wir ihn betasten, angreifen könnten, wenn sein lebendiges Wort unsere Sinne erreichen würde. Doch selbst Menschen, die Jesus während seines irdischen Lebens begegnet sind und ihn berührt haben, die sein Wort gehört haben, diese Menschen sind nicht zum Glauben gekommen. Was den Glauben wirklich möglich macht, ist Jesus Christus selber, die Kraft seines Geistes, die er uns schenkt. Wir haben seinen Geist und seine Liebe, wenn wir uns auf ihn hin öffnen. Wer die Wege mit dem Herrn geht, bleibt mit ihm verbunden. Und ihm ist dann auch die Kraft dieses Geistes geschenkt, die Augen öffnet und Ohren aufschließt und unsere Sinne bereit macht, die Wirklichkeit des auferstandenen Christus zu erfahren.

Liebe Hörerinnen und Hörer, gerade im Gebet und auch wenn wir die Augen schließen und ganz die Sinne öffnen, können wir erfahren, was durch die Kraft des Heiligen Geistes in unserem Leben gegenwärtig ist, der auferstandene Christus. Und in diesen Bitten wird uns das Erbetene zuteil. Durch die Gnade Gottes allerdings, ohne dass wir es machen können. Und in diesem Vertrauen und in dieser Offenheit lasst uns nun beten. Großer und heiliger Gott, komm uns mit deiner Gnade zuvor und begleite unser Beten und Arbeiten und erfülle unser Leben mit deinem Heiligen Geist, der uns öffnet und bereit macht, die Gegenwart des auferstandenen Christus in unserem Leben zu erfahren. Gib uns aus dieser Erfahrung die Kraft, das Gute zu tun und in der Gemeinschaft mit dir und den Menschen das ewige Leben zu finden. Darum bitten wir durch Jesus Christus, deinen Sohn, unseren Herrn und Gott, der in der Einheit des Heiligen Geistes mit dir lebt und herrscht in alle Ewigkeit. Amen.

Liebe Hörerinnen und Hörer, ich wünsche Ihnen nun einen gesegneten Sonntag. Möge Christus der Herr unser Leben erhellen und erfüllen.

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0: 10 vor 6. Trump denkt weiterhin an Abzug der Truppen aus Italien. Ungarn hat einen neuen Ministerpräsidenten. Das Wetter, morgen überwiegen die Wolken. Ich bin Wilhelm Schatzer, guten Abend.
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0: US-Präsident Trump bleibt bei seiner Kritik an Italien wegen mangelnder Unterstützung im Iran-Konflikt. Er denke weiterhin über einen Abzug der US-Truppen aus Italien nach, sagte Trump in einem Interview der Tageszeitung Corriere della Sera. Und weiter, Italien war nicht da, als wir es gebraucht haben. In Italien sind mehr als 12.000 US-Soldaten stationiert. In Ungarn hat das Parlament Péter Magyar zum neuen Ministerpräsidenten gewählt. Eine deutliche Mehrheit der Abgeordneten stimmte für den bürgerlichen Politiker. Der 45-jährige proeuropäische Konservative löst Viktor Orban nach 16 Jahren an der Macht ab. Gregor Mayer berichtet aus Ungarn.
2: Magyars Tisza-Partei hatte die Parlamentswahl im April mit klarem Vorsprung gewonnen. Der neue Regierungschef verspricht nicht weniger als eine Systemwende. Unter Orbán war Ungarn zu einer korrupten Halbautokratie verkommen. Die Wirtschaft stagnierte, in Europa war das Land isoliert. Magyar möchte rechtsstaatliche und demokratische Verhältnisse schaffen. Die Ungarn sollen wieder eine Zukunft für sich und ihr Land sehen können, sagte er in seiner Antrittsrede.
0: Der Südtiroler Alpenverein hat heute seine Hauptversammlung abgehalten. Dabei wurde auch der Alpine Förderpreis vergeben. Er ging an den 21-jährigen Maximilian Braun aus Fahren. Der VHS will mit dem Preis die Klettertradition pflegen und junge Kletterer unterstützen. In Salurn hat die Feuerwehr ein Reh gerettet. Das Tier hatte sich am Vormittag in einer Obstwiese in einem Hagelnetz verfangen. Den Feuerwehrleuten ist es gelungen, das Reh zu befreien. Es blieb unverletzt. Tennis Jannik Sinner startet heute Abend in das ATP-Masters-Turnier von Rom. Sein erster Gegner im Foro Italico ist der Österreicher Sebastian Ofner. Das Spiel beginnt um 19 Uhr. Schon ausgeschieden in Rom ist der Serbe Novak Djokovic. Er hat gleich sein erstes Match verloren. Wenig Sonne und viele Wolken gibt's morgen. Gleich mehr zum Wetter.
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0: Viel Sonne gibt's jetzt am Abend noch. Morgen schaut's etwas anders aus. Die Sonne scheint nur zwischendurch, die Wolken überwiegen und am Nachmittag wird's stellenweise nass. Die Temperaturen kommen morgen auf maximal 17 bis 22 Grad. Jetzt hat es 26 Grad in Bozen, 15 in Deutschenhofen, 18 in Bruneck und 20 Grad in Laas im Finchgau.
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5: Aus der Landesverkehrsmeldezentrale begrüßt Sie Renate Stauder. Die Gadertaler Staatsstraße ist durchgehend bis morgen Sonntag 18 Uhr zwischen Montal und Zwischenwasser wegen Holzschlägerungsarbeiten gesperrt. Die Umleitung für Fahrzeuge bis zu 12 Metern Länge erfolgt über den Vogelpass. Gute Fahrt!

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Aaron Copland, Fanfare for the Common Man. Ich begrüße Sie ganz herzlich zur heutigen Blasmusik-Sendung. Es gibt heute Musik zu hören von Rovereto Windorchestra unter der Leitung von Andrea Loss. Wir beginnen mit einem großartigen Werk von Johann de May, Extrem Beethoven. Es basiert auf einem ähnlichen Konzept wie sein illustrer Vorgänger Extrem Makeover. Ein bekanntes klassisches Thema wird zunächst in seiner ursprünglichen Form präsentiert, dann beginnen sich subtile, überraschende Verschiebungen einzuschleichen. Auch andere Motive von Beethoven treten in Erscheinung. Ausgehend vom Eröffnungsthema aus dem zweiten Satz des Klavierkonzertes Nummer 5 wird Beethovens umfangreicher Schatz an erstaunlichen Themen und Motiven vortrefflich ausgenutzt. Melodien werden zitiert, erweitert, verdichtet, in minimalistischen Mustern wiederholt, kontrapunktiert oder in einem völlig anderen Zusammenhang gesetzt. Freuen Sie sich auf dieses großartige Werk. Es war das Pflichtstück im Jahre 2013 beim WMC, den Weltblasmusikwettbewerb in Kerkrade in Holland. Und das Orchester Rovereto Wind unter der Leitung von Andrea Loss war damals dabei und spielte dieses Pflichtstück Extrem Beethoven von Johann de May. Ich wünsche Ihnen dazu viel Vergnügen und gute Unterhaltung.

Extrem Beethoven von Johann de Mai mit dem Rovereto Windorchestra unter der Leitung von Andrea Loss. Und nun habe ich ein ganz besonderes Werk für Sie. Auf dem Programm des Rovereto Windorchestra wird dieses Werk präsentieren, La Sagra dei Fiori. Und der Komponist heißt Ernesto Abate, ganz genau Ernesto Paolo Abate. Man denkt, er kommt aus Spanien. Nein, es ist ein italienischer Komponist und er lebte 1881 bis 1934. Er war Dirigent und Komponist und ist vor allem bekannt geworden durch seine Kompositionen für die italienische Banda. Ernesto Abate erhielt von seinem Vater Biagio Abate und seinem älteren Bruder Gennaro Abate Musikunterricht am Konservatorium San Pietro Amalia. Studierte er Komposition bei Nicola D'Arienzo und Camillo De Nardis, der vielleicht in unseren Blasmusikkreisen schon einen Namen hat. Er dirigierte die Blasorchester von San Fernando di Puglia, bevor er 1919 die Leitung der Banda von Squinzano übernahm. 1929 gewann er mit der Banda einen Wettbewerb in Bologna. Sie interpretierten Le Sagre di Fiori und eine Fantasie über La Traviata. Am 8. April 1929 wurde er dort Ehrenbürger. Er erkrankte schwer im Februar 1932 und rief Gennaro zu sich, um ihn zu überreden, die Banda zu übernehmen. Daraufhin verzichtete Gennaro auf seine internationale Dirigentenkarriere und übernahm als Nachfolger Ernestos die Banda noch 20 Jahre bis zu seinem eigenen Tod. Ernesto Abate war gemeinsam mit seinem Bruder Gennaro einer der ersten Komponisten, die Originalkompositionen für die italienische Banda geschrieben haben. Und übrigens das Werk, das Sie jetzt hören, Poema Sinfonico per Grande Banda, Le Sagre dei Fiori, dieses Gedicht entstand 1921. Alessandro Gelardi bearbeitete dieses Werk, aber nun für symphonisches modernes Blasorchester. Die Uraufführung dieser Fassung, die hören wir uns heute an und diese fand nämlich 2013 beim WMC in Kerkrade statt. Und übrigens, das Werk wurde bei Barton Music nun publiziert, das heißt, es ist für alle Blasorchester verfügbar.

La Sagra dei Fiori, Brano a libera scelta, so auf dem Tonträger des WMC 2013, che gerade mit dem Rovereto Windorchestra unter der Leitung von Andrea Loss. Ernesto Paolo Abate ist der Komponist dieses Werkes, seine originale Blasorchester-Komposition aus den 1930er Jahren. Heuer wird wieder der WMC ausgetragen, dieser großartige Wettbewerb. Der WMC ist ein Festival der Blasmusik mit Wettbewerben für Blasorchester, Percussion-Ensembles, Brassbands, Marsch- und Showbands sowie Dirigenten. Das Festival findet seit 1951 alle vier Jahre in Kerkrade statt. Hier begegnen sich Musiker und Besucher unterschiedlicher Herkunft und kommen verschiedene Kulturkreise zusammen, um gemeinsam zu musizieren. Und ganz wichtig, heuer ist das Südtiroler Jugendblasorchester unter der Leitung von Karl Geroldinger mit dabei. Am 24. Juli wird dieses Auswahlorchester, das junge Auswahlorchester Südtirols, beim WNC mitwirken. Und ich verabschiede mich mit dem Rovereto Windorchestra mit La Tregenda von Giacomo Puccini. Ich bedanke mich ganz herzlich, dass Sie dabei waren. Am Mikro war Arnold Leimgruber.

0: 10 vor 7.
1: Unruhestifter und Drogenhändler, zwei Festnahmen in Bozen. Trump kritisiert Italien, ihr habt nicht geholfen. Das Wetter, morgen wird's oft bewölkt. Ich bin Wilhelm Schatzer, guten Abend.
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1: Die Polizei hat in Bozen zwei Männer festgenommen. Der eine hat am Dominikanerplatz Unruhe gestiftet. Der 26-jährige afghanische Staatsbürger hat dort Kunden in Geschäften belästigt. Bei der Festnahme hat er zwei Beamte verletzt. Und im Europaviertel hat die Polizei heute früh einen 20-jährigen tunesischen Staatsbürger festgenommen. 50 Gramm Haschisch, 10 Päckchen Kokain und eine Präzisionswaage wurden beschlagnahmt. Der Mann ist bereits mehrfach vorbestraft. US-Präsident Trump bleibt bei seiner Kritik an Italien wegen mangelnder Unterstützung im Iran-Konflikt. Er denke weiterhin über einen Abzug der US-Truppen aus Italien nach, sagte Trump in einem Interview der Tageszeitung Corriere della Sera. Und weiter, Italien war nicht da, als wir es gebraucht haben. In Italien sind mehr als 12.000 US-Soldaten stationiert. In Ungarn hat das Parlament Péter Matyá zum neuen Ministerpräsidenten gewählt. Eine deutliche Mehrheit der Abgeordneten stimmte für den bürgerlichen Politiker. Der 45-jährige pro-europäische Konservative löst Viktor Orban nach 16 Jahren an der Macht ab. Gregor Mayer berichtet aus Ungarn.
3: Matyás Tisza-Partei hatte die Parlamentswahl im April mit klarem Vorsprung gewonnen. Der neue Regierungschef verspricht nicht weniger als eine Systemwende. Unter Orbán war Ungarn zu einer korrupten Halbautokratie verkommen. Die Wirtschaft stagnierte, in Europa war das Land isoliert. Magyar möchte rechtsstaatliche und demokratische Verhältnisse schaffen. Die Ungarn sollen wieder eine Zukunft für sich und ihr Land sehen können, sagte er in seiner Antrittsrede.
1: Der Südtiroler Alpenverein hat heute seine Hauptversammlung abgehalten. Dabei wurde auch der Alpine Förderpreis vergeben. Er ging an den 21-jährigen Maximilian Braun aus Farn. Der VS will mit dem Preis die Klettertradition pflegen und junge Kletterer unterstützen. Tennis. Jannik Sinner startet heute in das ATP-Masters-Turnier von Rom. Sein erster Gegner im Foro Italico ist der Österreicher Sebastian Ofner. Das Spiel beginnt in diesen Minuten. Schon ausgeschieden in Rom ist der Serbe Novak Djokovic. Wenig Sonne und viele Wolken gibt's morgen. Gleich mehr zum Wetter.
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1: Morgen haben die Wolken das Sagen. Die Sonne zeigt sich wenig am Muttertag. Am Nachmittag sind stellenweise auch Regenschauer dabei. Die Temperaturen steigen auf 17 bis 22 Grad. Jetzt am Samstagabend hat es 24 Grad in Pranzoll, 19 in Farn und in Bruneck, 20 Grad in St. Martin in Passaia und 22 in Schlanders.
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0: Guten Abend, wünscht Barbara Widott aus der Landesverkehrsmeldezentrale. Auf der Gabertal-Stadtstraße zwischen Montal und Zwischenwasser Sperre bis morgen um 18 Uhr wegen Arbeiten. Umleitung für Fahrzeuge bis 12 Meter Länge über die Landesstraße Furkelpass. Gute Fahrt!
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1: Einen schönen guten Abend und willkommen wieder am heutigen Samstag, den 9. Mai, zur Wunschsendung hier auf Radio Grüne Welle. Unsere Studionummer lautet 0471 30 00 92. 0471 30 00 92.

Johnnys Grab ein letztes Walk the Line. Nach vielen Meilen nächster Halt in Graceland. 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
1: Danke, schön.

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